0: Verstärkt Regen und das wird ansonsten nachher auch ein sehr, sehr regnerischer Donnerstag. Temperaturen nachher so ja, zwischen 19 und 22 Grad. Aktuell messen wir so 13 Grad. Und der Freitag wird dann zum Glück wieder ein bisschen trockener.
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2: A2 Dortmund-Hannover zwischen Flotow-West und Kreuz-Bad Oeynhausen. 1 Kilometer Stau. Und A44 Dortmund-Kassel zwischen Werl-Süd und Soest-Ost. 2 Kilometer stockender Verkehr, 7 Minuten Verzögerung. Wir wünschen allen unterwegs gute Fahrt.
0: So, wie fühlt es sich an, billig zu tanken? Also ihr könntet die Ersten sein in dieser Nacht. Seit 0 Uhr gilt ja der neue Tankrabatt. 17 Cent sollte es billiger werden. Ich hoffe, die Mineralölkonzerne geben es auch weiter. Fühlt es sich schon so an, wenn ihr gerade an der Tankstelle vorbeifahrt? Also fühlt ihr die 17 Cent billiger? Ja oder nein? Also ich drücke euch auf jeden Fall die Daumen, dass ihr jetzt billig tanken könnt. Und wir sind bei euch in dieser Nacht.
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Nacht mit uns. Kommt gut durch diese Nacht, egal ob ihr arbeiten müsst oder mit dem Auto gerade unterwegs seid. Das ja hoffentlich dann jetzt wieder ein bisschen mehr Spaß macht, zumindest wenn ihr tanken müsst. 17 Cent Tankrabatt seit 0 Uhr, also seit 2,5 Stunden etwa, gilt dieser neue Tankrabatt. Vielleicht seht ihr es ja an den Tankstellen.

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0: DJ Goja, Jason Derulo und Melody. Da frage ich mich natürlich immer, wer hat eigentlich da nicht mitgesungen? Michiko, hier bei uns, damit ihr gut gelaunt durch diese Nacht kommt. Und damit ihr auch weiterhin gut gelaunt durch diese ersten paar Stunden des neuen Monats kommt, des Oktobers, überlasse ich euch jetzt in die Hände von Sascha Fassbender. Viel Spaß mit ihm.
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1: Ich bin Uli Reitinger. Um Mitternacht ist der zweite Tankrabatt in diesem Jahr in Kraft getreten. Die Energiesteuern werden für 3 Monate abgesenkt. Das soll eine Entlastung von 16,7 Cent pro Liter Benzin oder Diesel bringen. Der Tankrabatt ist umstritten. Kritiker verweisen unter anderem darauf, dass er ungenau ist und nicht komplett beim Verbraucher ankommt. Die Mineralölwirtschaft widerspricht und auch der Branchenverband Fuels und Energie verspricht eine vollständige Weitergabe des Rabatts an die Kunden. Außenminister Wadefuhl hat sich erleichtert über den Ausgang des gewaltsamen Vorfalls im Cockpit eines Fly-Dubai-Flugs auf dem Weg von Dubai nach Tel Aviv geäußert. Er habe mit großem Schrecken von dem versuchten Entführungsfall des Flugzeugs erfahren. Das teilte Wadefuhl nach einem Telefonat mit seinem israelischen Amtskollegen Gideon Saar mit.
2: Wird dann das tiefste erschrocken, dass ein derartig schrecklicher Anschlag auf eine mit Israelis besetzte Maschine versucht wurde. Es ist der Tapferkeit des Piloten und weiterer Passagiere zu verdanken, dass dieser Absturz in letzter Sekunde verhindert werden konnte.
1: Einer der Piloten hatte mit einem Messer auf seinen Kollegen eingestochen. Er wollte das Flugzeug offenbar zum Absturz bringen. Die israelische Regierung spricht von Terror. Angriffe auf Busfahrer, Zugbegleiter und Rettungskräfte sollen künftig härter bestraft werden. Das sieht ein Gesetzentwurf vor, den das Kabinett beschlossen hat. Wer unser Land am Laufen hält, verdient unseren Schutz, sagt Justizministerin Hubig.
3: Es geht vor allem um Abschreckung und das bedeutet, die Strafen bei solchen Angriffen werden verdoppelt auf 6 Monate Haft, mindestens. Denn oft geht's nicht nur um Pöbeleien und Spuckattacken. Doch Strafen allein reichen nicht, genauso wichtig sei Prävention, sagt Hubig. Außerdem will sie auch härter gegen Volksverhetzung vorgehen. Claudia Wächter, Nachrichtenredaktion.
1: Die Arbeitgeber bei Volkswagen haben im Ringen um schärfere Sparmaßnahmen einen Großteil der Tarifverträge gekündigt, darunter auch den wichtigen Manteltarifvertrag. So wollen die Arbeitgeber verschiedene Regelungen in diesen Verträgen verändern, mit Blick auf den aktuellen Kostendruck. Der Manteltarifvertrag beinhaltet grundlegende Regelungen für mehr als 100.000 Beschäftigte, zum Beispiel zur Arbeitszeit und den Urlaubstagen. Die anderen Verträge regeln unter anderem die Eingruppierungen, Zulagen, Zusatzvergütungen und die Ausbildung.
4: Das Wetter.
5: Heute geht es tagsüber hoch auf maximal 22 Grad. Dazu bleibt es meist bewölkt und nass, örtlich auch mit Gewittern. Freitag, also morgen, wieder trocken, dann bis zu 20 Grad.
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6: A40 Dortmund-Essen zwischen Dortmund-Hombruch und Dortmund-Barup. 1 Kilometer Stau. Wir wünschen allen unterwegs gute Fahrt.
5: Sascha Fassbender hier. Und was denkt ihr? Was könnte das hier sein? Klingt wie eine rostige Schaukel, ist aber tatsächlich ein Vogel mit dem wunderschönen Namen Nacktkehlglockenvogel. Und dieser Vogel gehört zu den lautesten Vögeln der Welt. Laut aktuellen Messungen aus Brasilien erreicht dieses Tier über 120 Dezibel. Das ist lauter als eine Kettensäge oder ein Presslufthammer. Bam!
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Leute, es gibt ein neues Reality-TV-Format auf RTL 2. Folgendes, die Kandidatinnen und Kandidaten vollziehen da zuerst den Koitus, also den Beischlaf. Also ja Leute, ihr wisst schon, die haben sich halt doll lieb. Und erst danach sollen sie sich dann kennenlernen. Erst Sex, dann kennenlernen. Das ist jetzt der Unterhaltungsdurchbruch. Ich meine, bei vielen Kneipen und Clubs ist das kein Reality-TV, sondern ein klassischer Samstagabend.

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0: So, Thema Tiere. Sie sind klein, sie sehen irgendwie eklig aus und sie haben so eine Art Schild auf dem Rücken. Sieht aus, als würden sie ihr eigenes braunes Wappen rumschleppen. Stinkwanzen. Ich weiß, heißen die eigentlich wirklich Stinkwanzen? Naja, nach dem warmen Sommer gibt's besonders viele von diesen sogenannten Stinkwanzen und die kommen jetzt im Herbst gerne mal in unsere vier Wände, weil es da schön warm ist und schön kuschelig. Und das gefällt nicht jedem.
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3: Ich bin's, Laura.
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3: Was ist das eigentlich für eine grauenvolle Zeit gerade? Reicht es denn nicht, dass ich reihenweise Monster-Endgegner-Spinnen wegsaugen muss? Was? Die saugt man nicht weg? Ja, nee, das mache ich natürlich auch nicht. Ich spreche die Spinne liebevoll an, streichle ihr über ihren haarigen Rücken und danach spazieren wir Hand in Achterhand gemeinsam nach draußen, während wir zusammen die Titelmelodie von Bibi und Tina pfeifen. Zwischenfrage, wenn Spinnen ein High Five geben, ist das dann eigentlich ein High Acht? Egal, Spinnen kennen wir also schon, Stinkwanzen jetzt also auch noch. Ha, da war eine.
4: Alarm! Alarm!
3: Ja, draufhauen oder die Tiere wegsaugen, das ist keine gute Idee. Bei Stinkwanzen ist der Name nämlich Programm.
5: Wenn die Tiere Panik bekommen, dann sondern sie ein Sekret ab und das kann wirklich sehr stinken. Und deswegen sollte man die Tiere auf gar keinen Fall stressen. Außerdem ist es auch sehr brutal, die Tiere mit dem Staubsauger einzusaugen.
3: Das war Silvia Teich vom Naturschutzbund. Auch so Tipps wie Socke über das Rohr stülpen, anmachen und dann sanft ansaugen. Dinge, die man beim Staubsauger und auch im Bett sagen kann. Jedenfalls das mit der Socke über dem Rohr klappt nicht. Bei Stinkwanzen und übrigens bei anderen Dingen auch nicht. Am besten macht ihr Stinkwanzen mit einem Glas weg und einem Stück Papier und tragt sie dann raus. Wichtig ist, diese Tierchen sind völlig harmlos. Die übertragen keine Krankheiten, geben keine Widerworte und sind damit schon mal angenehmer als so manch ein WG-Mitbewohner.
5: Die Tiere sind überhaupt nicht gefährlich und auch überhaupt nicht schädlich.
3: Trotzdem kann ich natürlich voll verstehen, dass ihr die nicht in eurer Wohnung haben wollt. Schließlich zahlen die ja auch keine Miete. Gut, das machen Kinder streng genommen auch nicht, aber das ist ein anderes Thema.
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1: Ich bin Uli Reitinger. Tanken soll ab heute wieder billiger werden. Um Mitternacht trat der zweite Tankrabatt in diesem Jahr in Kraft. Bis Jahresende werden die Energiesteuern auf Benzin und Diesel gesenkt. Unterm Strich soll der Sprit um knapp 17 Cent pro Liter günstiger werden.
2: Tanken ohne Frustattacken, das wünschen sich wohl viele, zumal es im September an der Zapfsäule so teuer war wie nie. Und die Mineralölwirtschaft verspricht, wir geben den Rabatt auch sofort weiter. Die Frage ist allerdings, ob das 1:1 passiert. Viele, auch der ADAC, vermuten, dass wieder einmal ein Teil verpufft. Und Kritiker sagen vom Rabatt würden auch Gutverdiener profitieren. Der sei also ungerecht. Claudia Wächter, Nachrichtenredaktion.
1: Der Chef der Krankenkasse DAK Gesundheit, Andreas Storm, sieht die von der Koalition geplante Anhebung der Pflegebeitragssätze für Kinderlose kritisch. Sein Argument ist der Unterschied der Beitragshöhe von Menschen ohne Kinder im Vergleich zum allgemeinen Beitragssatz für die anderen. Hier komme man verfassungsrechtlich in eine bedenkliche Dimension, sagte Storm der Rheinischen Post. Die Regierung will den Pflegebeitrag für Kinderlose 2027 um 0,3 Prozentpunkte auf 4,5 Prozent anheben. Der allgemeine Beitragssatz liegt aktuell bei 3,6 Prozent. Das Deutschlandticket kostet ab Januar 66,80 Euro. Das hat der zuständige Koordinierungsrat gestern entschieden. Das Ticket wird demnach knapp 4 Euro teurer im Monat.
3: Mit 9 Euro im Monat hat alles angefangen vor 4 Jahren. Mit dem Billigticket wollte die Ampel damals die hohen Energiepreise auffangen nach dem Beginn des Ukraine-Kriegs. Danach einigten sich Bund und Länder auf einen Monatspreis von 49 Euro. Seitdem ist der Preis immer weiter angestiegen. Der neue Abo-Preis wurde diesmal erstmals mit Hilfe einer Formel berechnet, die sich unter anderem orientiert an den Kosten für Personal und Energie. Thomas Bremser, Nachrichtenredaktion.
1: Die Proteste an französischen Schulen haben an Umfang und Härte zugenommen und gestern zu 625 Festnahmen geführt. Mehr als 115 Polizisten, Lehrer und Schüler wurden verletzt. Dabei habe die Gewalt deutlich zugenommen und es sei zu Zerstörungen in Schulen und zu Brandstiftungen gekommen, heißt es aus dem Innenministerium. Die Proteste an über 350 Schulen richten sich gegen fehlende Mittel, zu wenige Lehrkräfte und heruntergekommene Gebäude.
4: Das Wetter.
5: Es wird langsam herbstlicher. Heute gibt's fast flächendeckend immer wieder Regen bei höchstens 22 Grad. Morgen am Freitag wieder was freundlicher und auch trocken mit bis zu 20 Grad.
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7: A40 Dortmund-Essen zwischen Dortmund-Hombruch und Dortmund-Barob. 1 Kilometer Stau. Wir wünschen allen unterwegs gute Fahrt.
5: Endlich wieder ohne schlechtes Gewissen schön auf der Couch hängen und Filme und Serien glotzen. Jawohl, der Herbst steht an. Und das Beste ist, wir checken hier Serien und Filme für euch, damit ihr nicht eure Zeit verschwenden müsst. Ne? Den nächsten Seriencheck gibt's hier nach rund 10 Minuten Musik bei mir.
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0: Was für eine Stimme.
1: Teddy Swims.
0: Perfect Man.
2: Was machen Sie beruflich?
3: Ich bin Tatortreiniger.
4: Ja, ich habe schon immer gern mit Blut und Tod zu tun gehabt und dann habe ich mein Hobby zum Beruf gemacht.
1: Bjarne Mädel als Schotti in der Kultserie Der Tatortreiniger. Dass es bei dem Job im Regelfall nicht ganz so viel zu lachen gibt, erlebt jetzt Eileen Tetzel in der neuen Serie Serial Cleaner, die heute Abend bei ZDF Neo läuft. Jörg Albrecht mit dem Seriencheck.
5: Schau mal einer an.
6: Ich bin nur die Putzfrau.
7: Die sich dummerweise zur falschen Zeit am falschen Ort aufhält. Ex-Dortmund-Tatort-Kommissarin Eileen Tetzel ist Theresa, die in einem Hotelkomplex Zeugin eines Mordes wird. Aus Angst um ihr Leben bietet sie den Tätern ihre Hilfe an.
6: Ich kann das sauber machen, bevor das Blut in den Boden sickert. Dann kann euch niemand nachweisen, was hier passiert ist.
7: Und so wird Theresa zur Tatortreinigerin.
6: Kann ich jetzt gehen?
7: Fragt sie, als sie mit der Beseitigung der Spuren fertig ist. Doch schon bald sieht sie einen der Männer aus der Tatnacht wieder.
8: Du hast vergessen abzuschließen.
6: Ganz sicher nicht.
7: Vincent, Sohn aus einer mafiösen Unternehmerfamilie, wartet auf Theresa in ihrer Wohnung.
6: Ich hab gemacht, was du wolltest. Ich hab geschwiegen. Was willst du noch von mir?
8: Dass du weiter für mich arbeitest.
7: So will er Theresa nicht nur im Auge behalten. Ein Auge hat Vincent auch auf sie geworfen. Als er dann auch noch mit einem Scheck dafür sorgt, dass Theresas schwerkranke Tochter an einer klinischen Studie teilnehmen kann, begibt sich Theresa in ein gefährliches Abhängigkeitsverhältnis.
6: Du hast gesagt, dass mir nichts passiert, wenn ich für dich arbeite. Mir darf nichts passieren. Ich muss für Luca da sein.
7: Interessiert nur Vincents unberechenbaren Bruder nicht. Der will die Zeugin loswerden. Gespielt wird er von Rick Ocon und damit einem weiteren bekannten Gesicht aus dem Dortmund-Tatort.
9: Ich hätte das schon im Club durchziehen sollen. Also komm, verpiss dich.
8: Wer beseitigt diesmal die Spuren?
7: Wer Netflix hat, kennt vielleicht die US-Serie The Cleaning Lady. Die erzählt dieselbe Geschichte wie jetzt Serial Cleaner. Beide sind Remakes eines argentinischen Originals. Und auch in der deutschen Version funktioniert der spannende und emotionale Mix aus Thriller und Familiendrama. Mit Serial Cleaner hat Eileen Tetzel nach Unbroken ihre zweite starke Serie am Start.

Da gibst du mehrere hundert Euro für ein Handy aus und nun ist alles gefälscht. Kriminelle haben in Düsseldorf aus alten Handys neu aussehende Handys gebaut und sie online verkauft. Wir haben für euch abgecheckt, wie ihr sehen könnt, ob ihr ein echtes Handy habt oder eben ein gefälschtes. Hört ihr nach rund 10 Minuten Musik hier bei mir. Ich bin Sascha Fassbender. Schicken Mittwoch.

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0: verbringst den halben Tag mit ihm. Und es stellt sich raus, es ist gefälscht. Habt ihr ein Samsung-Handy? Es könnte gefälscht sein, ja, denn Betrüger haben Handykäuferinnen und Käufer in ganz Deutschland und der EU wohl hinters Licht geführt. Sie sollen seit 8 Jahren im großen Stil Handys online als Neuware verkauft haben, die eben aus alten Teilen bestehen, hauptsächlich Samsung-Handys. Gestern gab es eine europaweite Razzia, auch hier in NRW, ihr habt es bei uns gehört. Es geht um mindestens 1 Million gefälschte Handys und 300 Millionen Euro Schaden. Wahnsinn. Kollege Thorsten Ortmann, so einfach erkenne ich die Fälschung aber gar nicht.
1: Ja, das ist schwierig, denn die Fälschungen sind so gut gemacht, dass sie von außen wirklich neu aussehen. Die in Wahrheit gebrauchten Handys wurden in Asien professionell aufbereitet, neu verpackt und versiegelt wie Originalware. Und dann haben die Betrüger die Handys hauptsächlich über Verkaufsportale wie eBay oder Amazon als Neuware verkauft. Es gibt aber einige Indizien, die für gefälschte Neuware sprechen. Nutzer berichten zum Beispiel, dass das Gerät unerwartet neu startet oder häufiger abstürzt oder dass der Akku ungewöhnlich schnell an Leistung verliert. Wer es genau checken will, jedes Smartphone hat eine individuelle Kennnummer und die lässt sich über Einstellungen Handyinfo rausfinden. Wer Zweifel an seinem Gerät hat, der kann dann die Nummer beim Samsung Support prüfen lassen.
0: Thorsten, welche Ansprüche habe ich, wenn ich betroffen bin? Kriege ich mein Geld denn überhaupt zurück?
1: Man sollte auf jeden Fall Anzeige bei der Polizei erstatten. Das geht übrigens auch online. Dann sollte man den betreffenden Händler informieren und eine Rückerstattung verlangen. Wenn der Händler nicht reagiert, dann die Verkaufsplattform selbst einschalten, denn Online-Marktplätze haben häufig spezielle Käuferschutzprogramme, wenn ein Produkt falsch beschrieben wurde, sagt Rechtsanwalt Arndt Kempkens.
2: Und die haben ja den Käuferschutz und da bitte Anträge stellen und dann muss man einfach mal abwarten, wie die reagieren. Aber die werden natürlich auf jetzt aufgrund der Vielzahl der Fälle, werden die natürlich viel zu tun haben. Das wird lange dauern.
1: Allerdings gibt es bei Amazon eine 90-Tage-Frist. Ein Versuch ist es aber wert, denn es geht ja um Betrug. Eine andere Möglichkeit, über den Kreditkartenanbieter oder PayPal kann man bis zu 180 Tage nach dem Kauf noch ein sogenanntes Chargeback-Verfahren eröffnen, um dann so den Kaufpreis zurückzubekommen.
0: Kriminelle sollen mindestens 1 Million Handys aus Gebrauchteilen als neu deklariert online verkauft haben. Ein Großteil davon in Deutschland.
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1: Ich bin Uli Reitinger. Seit Mitternacht gilt der zweite Tankrabatt in diesem Jahr. Eine für 3 Monate geltende Absenkung der Energiesteuern soll eine Entlastung von 16,7 Cent pro Liter Benzin oder Diesel bringen. Wie vollständig sie an die Verbraucher weitergegeben wird, wird sich in den nächsten Tagen zeigen. Die Regierung hatte den Tankrabatt wegen der extrem hohen Spritpreise auf den Weg gebracht. Der September war der mit Abstand teuerste Tankmonat bisher. Das hat sich sogar in der Inflation niedergeschlagen. Im September stieg die Inflationsrate auf 3,3%. So hoch war sie seit fast 3 Jahren nicht mehr.
2: Die Lage im Nahen Osten macht sich weiter im Portemonnaie der Menschen bemerkbar. Insgesamt mussten Verbraucher im September für Kraftstoffe und Haushaltsenergie fast 15% mehr zahlen als ein Jahr vorher. Und je länger die Energiepreise hoch sind, umso größer ist das Risiko, dass auch andere Preise steigen. Denn auch Transport und Kühlung von Lebensmitteln wird dadurch teurer. Die Folgen von Hitze und Trockenheit treiben die Preise ebenfalls. Lea Matschulat, Nachrichtenredaktion.
1: Nach der Gewalttat auf einem Flug von Dubai nach Tel Aviv hat Israels Ministerpräsident Netanyahu den Mut des mutmaßlich von seinem Kollegen angegriffenen Piloten gewürdigt. Er ist ein wahrer Held, schreibt Netanyahu auf der Plattform X. Trotz schwerer Stichverletzungen habe der indische Flugkapitän Widerstand geleistet, die Cockpit-Tür geöffnet und es Passagieren ermöglicht, den Angreifer zu überwältigen. Damit habe er eine Katastrophe verhindert und die Leben von 174 Menschen gerettet. Zum Sport. Im 3. Anlauf will Neubundestrainer Jürgen Klopp endlich den 1. Sieg einfahren. Die deutsche Fußballnationalmannschaft trifft am Abend in München auf Serbien. Gelingt wieder kein Sieg, wäre Klopp der 1. Bundestrainer überhaupt, der keine seiner 3 Partien gewinnen konnte.
3: Von Druck ist bei Jürgen Klopp nicht zu spüren. Gut gelaunt präsentiert er sich in München und verweist immer wieder darauf, dass das Team Zeit brauche. Ein neu zusammengestelltes Ballett renne sich schließlich nach 4 Tagen auch noch über den Haufen. Im Tor steht erstmals Bayerns Ersatzkeeper Jonas Urbich. Abwehrspieler Nico Schlotterbeck muss dagegen verletzt abreisen. Gegner Serbien hat die ersten beiden Spiele verloren und wird sich wohl auf die Defensive konzentrieren, ähnlich wie Griechenland. Thomas Bremser, Sportredaktion.
1: Anpfiff ist um 20.45 Uhr, das ZDF überträgt.
4: Das Wetter.
5: Es zieht sich heute immer weiter zu, weiter regnerisch mit maximal 22 Grad in der Spitze. Morgen am Freitag lockert es dann wieder auf und es wird meist trocken mit 20 Grad maximal.
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6: Hier die aktuelle Verkehrslage, A4 Aachen-Köln zwischen Kreuz Köln-West und Köln-Eiffeltor, 1 Kilometer Stau. Weiterhin auf der A40 Essen-Dortmund zwischen Dortmund-Barob und Dortmund-Hombruch, 1 Kilometer stockender Verkehr und zusätzlich auf der A52 Mönchengladbach-Düsseldorf zwischen Schiefbahn und Büderich, 1 Kilometer zähfließender Verkehr, 7 Minuten längere Fahrzeit. Wir wünschen allen unterwegs gute Fahrt.
7: Warte, was? Es gibt jetzt eine YouGov-Umfrage, die sagt, Zitat, fast 60% der Menschen arbeiten nur noch fürs Geld. Hä, ja, wofür denn sonst? Ja, stimmt, ich bin heute aus Spaß früh aufgestanden, zum Bahnhof getigert, habe auf die verspätete Bahn gewartet, die on top noch nach Urin gerochen hat. Ja, das mache ich alles ehrenamtlich. Wir stehen auch alle gerne morgens und nachmittags aus Jux im Stau, nicht für Geld.
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7: Sascha Fassbender hier, hi. Und jetzt mal ehrlich, natürlich macht der Job hier Spaß. Und ich spiele euch jetzt auch richtig gern Dua Lipa mit Houdini. Aber Geld stinkt halt nicht.

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0: auskenne. Worshipping the Sun für euren ganz frühen Donnerstagmorgen.
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0: Ja, tanken ist ja für viele heute das Wichtigste. Aber wenn ihr noch ein paar Tage damit warten könnt, dann solltet ihr das am besten tun. Die Kollegin Natascha Wittmark ist da. Guten Morgen.
2: Guten Morgen.
0: Der Tankrabatt ist zwar in Kraft getreten, aber damit davon möglichst viel auch im Portemonnaie ankommt, macht das ja noch so ein bisschen mit dem Volltanken zu warten, ne?
2: Genau, der Kraftstoff, der zu alten Konditionen von den Tankstellen eingekauft wurde, der wird ja auch oft noch zu diesen verkauft. Also in ein paar Tagen, wenn neuer rabattierter Kraftstoff bei den Tankstellen angekommen ist, wird der Sprit wahrscheinlich noch mal ein bisschen günstiger.
0: Ganz schön frech eigentlich.
2: Ja, ja.
0: Aber wenn ihr unbedingt tanken müsst, dann am besten halt klar zwischen 11 Uhr und 11:30, wenn ihr dann so einen Platz an der Tanksäule auch findet.
2: Genau.
0: Und wo wir gerade bei Geld sind, der Bund der Steuerzahler veröffentlicht heute sein 54. Schwarzbuch. Da schauen wir natürlich auch rein.
2: Ja, 100 neue Fälle von Steuergeldverschwendung sind da abgedruckt. Also da können wir dann nachlesen, wo unser Steuergeld zum Teil hingegangen ist. Solange der Vorrat reicht, könnt ihr das auch kostenlos

0: kostenfrei nach Hause bestellen.
1: Na guck mal, das ist doch geil. Außerdem spricht heute Colleen Fernandes im Landtag auf Einladung der SPD über digitale Gewalt und Deepfakes im Internet. Wir werden natürlich auch für euch dranbleiben, ist doch klar.
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Ich verstehe das nicht. Hi, Sascha Fassbender hier und vielleicht könnt ihr mir helfen. Jetzt soll Benzin günstiger werden, es steigt aber der Preis des Deutschland-Tickets um rund 4 Euro auf 66,80 Euro. Ich meine, wenn ich das mal irgendwann meinen Kindern erzähle, dass das Teil mal 9 Euro gekostet und nachweislich beim Klimaschutz geholfen hat, die lachen mich doch aus.

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0: So klein, so unscheinbar und doch so wichtig. Sascha Fassbender hier, einen schönen guten Morgen. Büroklammern halten Papier zusammen, liegen aber oft einfach herrenlos in Schubladen und neben dem Kopierer rum. Ein unscheinbares Stückchen Draht. Julia Rebecca Riedel von der Evangelischen Kirche erzählt im Augenblick mal, was Büroklammern mit zivilgesellschaftlichem Engagement zu tun haben.
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2: Norwegen 1940. Die deutsche Wehrmacht hat das Land besetzt. Im Herbst fangen vor allem Studierende in Oslo an, eine Büroklammer am Kragen zu tragen. Die soll zeigen, wir halten zusammen. Schnell wird die Büroklammer zum Symbol des Widerstands. Das offene Tragen wird verboten und wer es trotzdem tut, riskiert, verhaftet zu werden. Auf Social Media taucht die Büroklammer als Symbol für Demokratie und Zusammenhalt bei uns seit der Landtagswahl in Sachsen-Anhalt im September mit der eindringlichen Bitte auf, sie sichtbar, zum Beispiel am Pulli oder am Rucksack zu tragen. Denn diese Wahl hat vielen Menschen im Land Angst gemacht. Sicher, so eine Büroklammer wird wohl nicht die Welt verändern. Aber sie zeigt, ich bin Team Mitgefühl und nicht Team Hass. Und sie zeigt, ich muss keine großen Demonstrationen anführen, große Reden halten und mich vor die Fäuste eines gewaltbereiten Gegenübers stürzen, um Haltung zu zeigen. Schwaches Zeichen, findest du? Ich glaube an einen Gott, der auf der Seite der Schwachen steht. Und viele Schwache zusammen, die können ganz schön viel Stärke zeigen. Manchmal beginnt Haltung eben ganz klein. Und deshalb heute meine Bitte an euch, klemmt euch eine Büroklammer an den Pulli für Demokratie und Zusammenhalt und gegen rechte Politik. Julia Rebecca Riedel von der Evangelischen Kirche für Augenblick mal.

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1: Mit Thorsten Adolfs. Guten Morgen. Tanken hat die letzten Wochen richtig wehgetan. Aber jetzt gibt es wenigstens ein bisschen Entlastung für die Autofahrer. Um Mitternacht ist der neue Tankrabatt in Kraft getreten. Bis Jahresende werden die Energiesteuern auf Benzin und Diesel gesenkt. Unterm Strich macht das knapp 17 Cent weniger pro Liter. Malte Albrecht aus dem News-Team. Das Ganze ist für den Staat aber extrem teuer.
2: Allerdings, fast 2,5 Milliarden Euro kostet der Tankrabatt den Staat in den nächsten 3 Monaten. Trotzdem ist auch diesmal fraglich, ob die Mineralölkonzerne die Steuersenkung wirklich voll an uns weitergeben. Der Wirtschaftsverband Fuels und Energie verspricht das zwar, aber der ADAC ist da skeptischer. Und auch die Erfahrungen vom ersten Tankrabatt im Mai und Juni zeigen, dass die Steuersenkung zwar größtenteils bei den Verbrauchern ankam, aber eben nicht vollständig. Zu diesem Schluss waren unter anderem das IFO-Institut, die Monopolkommission und das Bundeskartellamt gekommen. Gut 200 Millionen Euro blieben damals bei den Konzernen hängen. Denn eine Pflicht, den Rabatt weiterzugeben, gibt es nicht. Immerhin sind die Spritpreise schon gestern Vormittag gesunken. Laut ADAC waren Super E10 und Diesel rund 4 Cent billiger als am Dienstag. Grund dafür könnte die jüngste Entspannung an den internationalen Ölmärkten sein, hieß es. Heute dürften die Preise dann nochmal fallen.
1: Dankeschön, Malte. Und jetzt weitere Meldungen im Überblick. Nach der Einigung im Bundeskabinett auf eine Pflegereform hat der Chef der Krankenkasse DAK Gesundheit Storm verfassungsrechtliche Zweifel. Bei der geplanten Anhebung der Beitragssätze für Kinderlose sei man in einer bedenklichen Dimension angekommen, sagte er der RP. Weiter dürfe die Spreizung der Beiträge zwischen Menschen mit und ohne Kinder nicht gehen. Im Zusammenhang mit der riesigen Rocker-Razzia gestern könnten auch ein Polizist und 2 Mitarbeiter der Stadt Duisburg in den Fall verwickelt sein. Laut Staatsanwaltschaft gibt es Anzeichen dafür, dass sie die Kriminellen möglicherweise gegen eine Geldzahlung mit dienstlichen Infos versorgt haben könnten. Einzelheiten zur Razzia soll es heute bei einer Pressekonferenz geben. Der VW-Software-Tochter Cariad droht nach Informationen aus Unternehmenskreisen der Abbau von rund 1000 Arbeitsplätzen. Das wäre ungefähr ein Viertel der Belegschaft. Wegen Problemen bei der Software vieler Modelle hat VW-Chef Blume die Strategie gewechselt. Er setzt auf Kooperationen mit Anbietern aus China und den USA. Es gibt Wirbel um den Ticketverkauf bei der letzten Fußball-WM. Die Glücksspielbehörde der Länder sagt, das Vorgehen der FIFA war illegal. Laut der Mitteldeutschen Zeitung war das Problem beim Ticketverkauf der Zufallsfaktor. Wer damals Eintrittskarten gekauft hat, wusste anfangs gar nicht, welche Plätze oder Kategorien er am Ende bekommen würde. Man hat also Geld bezahlt, ohne eine feste Zusage für einen bestimmten Platz zu erhalten. Und das sieht die Behörde nach deutschem Recht ganz klar als Glücksspiel an. Die FIFA hat mittlerweile reagiert. Sie verspricht, die Regeln beim Ticketverkauf zu ändern. Dann, damit sie deutschem Recht entsprechen. Das waren die Nachrichten mit Thorsten Adolfs.
3: Danke dir. Ja, da ist er wieder, der Herbst. Auch wenn es uselig und nass wird heute. Es hat ja durchaus auch was Gemütliches. Ne? Immerhin wird es nicht ganz so kalt. Auch heute Morgen ist es schon recht mild. 20 Grad gibt es rund um Ennichloh und Lohfeld. Der Wettertrend für die kommenden Tage, morgen am Freitag, dann wieder ein bisschen freundlicher. Oft sonnig und auch das Wochenende wird meist schön mit viel Sonnenschein. Aber mehr als 20 Grad sind erstmal nicht drin.
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3: Kurz nach 6, der schnellste Verkehrs- und Blitzerservice für die ganze Region. Keine Staus aktuell, es wird nur geblitzt in Hüllhorst-Tengern an der Löhnerstraße, Herford, Schulze-Delitz-Straße und in Bünde, Else-Mühlenweg. Stausblitzer, Störungen, Ampelausfälle könnt ihr jederzeit bei mir melden. Einmal Bescheid geben, anrufen 08000 920 920. Gute Fahrt.
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3: Guten Morgen, ihr Lieben. Chrissy liegt noch flach. Ich bringe euch durch den Donnerstag und mir ist das Herz heute Morgen mal ganz kurz in die Hose gerutscht. Ich war auf dem Weg zur Arbeit, stockduster draußen, so wie aktuell ja auch. Und da sehe ich einen Hund mit Leuchterhalsband, was ja erstmal super ist. Aber Herrchen habe ich erstmal gar nicht gesehen, weil dunkle Jacke und keine Blinkies oder Taschenlampe. Deshalb hier nochmal der Reminder, denkt daran, euch sichtbar zu machen, egal ob ihr zu Fuß mit dem Fahrrad oder mit dem Roller unterwegs seid. Auch die Kurzen, wenn es gleich schon zur Bushaltestelle geht, um zur Schule zu düsen. Ne? Ich möchte, dass alle heile ankommen und deshalb macht euch sichtbar und startet jetzt ganz entspannt in diesen Donnerstag.
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0: Guten Morgen zusammen. Heute der dritte Anlauf. Heute will neuer Bundestrainer Jürgen Klopp endlich den ersten Sieg einfahren in der Nations League. Die deutsche Nationalmannschaft trifft heute in München auf Serbien. Gibt leider schon eine schlechte Nachricht. Nico Schlotterbeck fällt aus. Der hat sich beim Training verletzt. Außenbandverletzung. Ja, er muss sich jetzt erstmal schonen und darf heute Abend nur zugucken. So wie wir alle. Wir gehen da aber sehr optimistisch ran, oder? So wie Klopp.
1: Vorbereitet, so gut es ging. Aus unserer Sicht alles gemacht, was wir jetzt machen sollten.
0: Ja, und er hat auch nochmal darauf hingewiesen, dass so ein Umbruch ja immer auch ein bisschen Zeit braucht.
1: Die Geduld in dem Prozess bedeutet auch, dass wir Spieler nicht sofort bewerten, sondern dass wir auch da, ihr gebt mir, weiß ich jetzt gar nicht, ich gehe mal davon aus, ein paar Leute zumindest, geben mir noch Zeit, dass ich noch ein bisschen erst entwickeln kann. Die müssen wir den Jungs auch geben. Also der Trainer ist neu und der hat Zeit, aber die Spieler keine mehr. Wie verrückt ist das denn? Dieser Sport funktioniert nur als Mannschaft, über die Mannschaft. Wir müssen die Mannschaft entwickeln.
0: Ja, da hat er nicht ganz Unrecht. Ne? Und ich finde es echt super, wie er sich vor die Mannschaft stellt. Das Spiel gegen Serbien startet um 20:45 heute Abend. ZDF überträgt live und wir drücken die Daumen, oder?
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0: Hit von Aerosmith, I Don't Want to Miss a Thing, am Donnerstag. Guten Morgen zusammen. Wenn das mal nicht perfektes Timing ist, dann weiß ich auch nicht. Es ist Kinodonnerstag und das Wetter, das stellt so langsam auf Herbst wieder um. Und das schreit doch wirklich nach einem bequemen Kinosessel und einer großen Tüte Popcorn auf dem Schoß, oder? Digger startet heute im Kino mit Tom Cruise in der Hauptrolle. Er spielt den skrupellosen, stinkreichen Erdöl-Egozentriker Digger Rockwell. Denn durch seine rücksichtslosen Ölbohrungen in Grönland ignoriert er einfach mal alle Warnungen von Wissenschaftlern und löst dadurch eine gigantische Umweltkatastrophe aus.
1: Mr. President, vor 55 Minuten wurde ich über die Explosion auf unserer Plattform informiert.
2: Klar schieben Sie die ganze Schuld auf mich.
3: Du hast gerade einen halben Kontinent ertränkt. Was willst du denn machen? Noch einen draufsetzen?
0: Ja, kann man so sagen. Anstatt die Fehler einzusehen, verlangt der US-Präsident von ihm, die Suppe selbst auszulöffeln. Und Digger nutzt die Apokalypse aber aus. Er startet eine PR-Mission, um sich vor der ganzen Welt als großer Retter der Menschheit zu inszenieren. Ja? Sehr unterhaltsam. Digger ab heute im Kino und jetzt bei euch im Radio. Shawn Mendes, There's Nothing Holding Me Back. Guten Morgen.

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0: Artemis ist das. I like the way you kiss me am Donnerstag. Schön, dass ihr dabei seid. Guten Morgen zusammen. Wir starten in den Oktober. Bestens informiert natürlich. Matthias Duda ist jetzt da. Hier sind die News um 6:30.
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2: Einen schönen guten Morgen. Nach einem Verkehrsunfall in Löhne schwebt eine Rentnerin in Lebensgefahr. Die 80-Jährige war gestern Nachmittag in der Nähe des Bahnhofs von einem Auto erfasst worden. Laut Polizei war sie mit einem Rollator auf dem Gehweg zwischen Erich-Maria-Remarque-Platz und Bünderstraße unterwegs. Der Fahrer des Wagens hatte die Frau offenbar beim Abbiegen übersehen. Durch den Sturz wurde die Seniorin lebensgefährlich verletzt. Sie wurde ins Herforder Klinikum gebracht. Ein Verkehrsunfallaufnahmeteam der Polizei hat Spuren am Unfallort gesichert. Am Sonntag findet in Herford wieder der Automatan-Wellelauf statt. Viele Unternehmen und Vereine unterstützen das Event im Ludwig-Jahn-Stadion und sind mit verschiedenen Aktionen vor Ort. Organisiert wird das Ganze vom Polizeisportverein und dem RC Endspurt Herford. Daniel Röder ist Mitorganisator und freut sich über das große Interesse.
3: Wir haben auf jeden Fall super Voranmeldungen beim Automatan-Wellelauf 2026. Wir haben jetzt schon 1403 Voranmeldungen und man kann wirklich sagen, egal ob es der Bambini-Lauf ist, der Schülerlauf, der Firmenlauf oder der klassische Zehner. Überall sind viele motivierte Läuferinnen und Läufer am Start und wir freuen uns auf einen tollen Tag am Sonntag.
2: Mehr Infos zum Wellelauf und was in diesem Jahr neu ist, hört ihr auch gleich hier bei uns im Programm oder ihr schaut im Radio Herford Studioblog nach. Der SV Rödinghausen ist im Westfalenpokal eine Runde weiter. Gegen die Ibbenbürener Spielvereinigung setzte sich der Fußballregionalligist am Abend auswärts mit 4:0 durch. Für den SC Herford war dagegen Schluss im Achtelfinale. In eigenem Stadion verloren die Herforder gegen den höherklassigen FC Gütersloh mit 1:3.
0: Dankeschön, Matthias, für die Infos. Tschüss Sommer und hallo Herbst. Wir kriegen direkt auch viele Wolken serviert. Grau und nass heute bei maximal 20 Grad. Morgen am Freitag lockert die ganze Chose wieder auf. Die Sonne kommt durch und auch das Wochenende wird zwar herbstlich frisch mit um die 18 Grad, aber sehr goldig, denn die Sonne, die sorgt schon dafür.
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0: Kurz nach 6:30, keine Staus aktuell. Es wird nur geblitzt und zwar hier in Hüllhorst-Tengern an der Löhnerstraße, Herford, Schulze-Delitz-Straße und in Bünde, Else-Mühlenweg. Stausblitzer, Ampelausfälle, immer mal her damit. Gerne durchklingeln. 08000 920 920. Euch eine gute Fahrt.
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0: Guten Morgen zusammen. Ich glaube, die meisten haben es nicht auf dem Schirm, aber übermorgen, am Samstag, ist Feiertag, der 3. Oktober, Tag der Deutschen Einheit. Und jetzt fangen alle ganz wild an, die Einkaufsliste zu schreiben, ne? Ja, nur noch heute und morgen, Samstag, haben die Geschäfte zu und das wird sicherlich voll zwischen Wurst- und Käsetheke. Habt bitte überall Geduld, seid nett zueinander. Es ist genug für alle da, garantiert.
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0: Kiss Me kommt gut rein in diesen Donnerstag, ohne dass es irgendwo zwickt oder zieht. Sollte das der Fall sein, dann wird es Zeit für Sport, ne? Hannes darf sich da gerne angesprochen fühlen.
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2: Mich holt meine Vergangenheit ein, Leute. Mein Papa hat mir jetzt Sachen vorbeigebracht, die ich seit 20 Jahren bei denen schön eingelagert hatte. Zum Beispiel auch so Schuhe, die ich zum Schulsport gebraucht habe. Spikes zum Sprinten, Schuhe mit Stacheln drunter. Ob ich die noch brauchen würde? Freunde, ich weiß nicht mehr, wann ich das letzte Mal gerannt bin. Ich bin in einem Alter, mir schläft das Bein im Sitzen ein. Ich bin Ende 30, ich trage auf langen Autofahrten Thrombosestrümpfe. Wenn ich auf einmal sprinte, dann reißt mir die Achillessehne wie ein Schnürsenkel, den jemand als Abschleppseil benutzt. Die Schuhe, die habe ich, glaube ich, noch im Markt bezahlt. Und so lange bin ich auch nicht mehr gesprintet. Ich habe das Wort nicht mal mehr benutzt. Wenn ich jetzt vor einem wilden Tier abhauen müsste, da hätte ich ein Problem. Und ich rede nicht von einem Geparden oder einem Löwen oder so. Haben wir ja nicht. Bei mir wäre schon beim Igel vorbei. Nee, ich mache nichts mehr, was mich in die Nähe einer Sportverletzung bringt. Ich stand letztens vor einem umgekippten Baumstamm beim Spazieren im Wald. Ich bin umgedreht, habe mir ein Taxi gerufen. Also, immer dran denken. Sport ist kein Mord. Aber in meinem Fall wenigstens versuchte Körperverletzung.
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0: Guten Morgen am Donnerstag. Es ist der 1. Oktober und wir fiebern ja schon die ganze Woche auf diesen Tag hin. Und seit Mitternacht gilt ja endlich der Tankrabatt. Ich fahre schon die ganze Zeit auf Reserve. Euch geht es wahrscheinlich ganz ähnlich. Versuche das Tanken wirklich noch hinauszuzögern. Aber heute, es geht nicht mehr anders. Heute muss ich, sonst komme ich wirklich nicht nach Hause. Und ich habe schon gesehen, die Preise, die sind auch gesunken. Ich nutze hier die Clever Tanken App. Kann ich euch sehr empfehlen. Gerade für die ersten Tage, wo sich das alles noch ein bisschen einpendeln muss. Da könnt ihr schön die Preise vergleichen. Super steht gerade bei 2,17 Euro. Das war das günstigste, was ich hier in der Region gefunden habe. Der Diesel bei 2,24. Also schaut gern mal, wie es bei euch um die Ecke aussieht. Und der ADAC empfiehlt auch, möglichst kurz vor 12 Uhr zu tanken. Wegen der 12 Uhr Regel, die vorerst ja bestehen bleibt. Die Tankstellen können ihre Preise nur einmal am Tag erhöhen, eben mittags, aber jederzeit senken. Die Spritpreise sind Gott sei Dank ein bisschen runtergegangen. Wir beobachten natürlich das weiterhin für euch, ja, und hoffen, dass es natürlich noch ein bisschen billiger wird.
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1: Mit Thorsten Adolfs. Guten Morgen. Der Tag, auf den viele Autofahrer seit Wochen warten, ist endlich da. Seit Mitternacht gilt der neue Tankrabatt. Um 17 Cent pro Liter soll er uns in etwa entlasten. Danny Hopper aus dem News-Team. Und an vielen Tankstellen in NRW sind die Preise auch direkt zum Teil deutlich runtergegangen.
2: Ja, das sieht man, wenn man sich mal die Spritpreisportale anschaut, zum Beispiel vom ADAC. Da liegt der Liter Super E10 oft schon bei 2,03 Euro, vereinzelt sogar unter der 2-Euro-Marke und der Liter Diesel so bei 2,19 Euro. Damit liegen wir natürlich immer noch deutlich über den Literpreisen vom letzten Tankrabatt, aber als Autofahrer ist man inzwischen ja genügsam geworden und freut sich über jede Entlastung. Wie vollständig der Tankrabatt diesmal an die Verbraucher weitergegeben wird, kann man jetzt natürlich so kurz nach dem Start noch nicht sagen. Das wird sich erst in den nächsten Stunden und Tagen zeigen. Der Wirtschaftsverband Fuels und Energie hatte zwar angekündigt, dass der Rabatt schon ab Mitternacht weitergegeben werde. Der ADAC ist ja aber skeptischer.
1: Skeptisch sind auch einige Wirtschaftsinstitute, was den Tankrabatt angeht.
2: Ja, da haben sich jetzt nochmal zwei führende Institute zu Wort gemeldet, die den Tankrabatt schlicht für falsch halten. Das IFO-Institut zum Beispiel kritisiert, dass dadurch vor allem auch Vielfahrer mit großen Autos entlastet würden, die das gar nicht nötig hätten. Dazu kostet die Maßnahme den Staat rund 2,5 Milliarden Euro, heißt es. Genau in dieselbe Kerbe schlägt auch das Deutsche Institut für Wirtschaftsforschung. Es kritisiert, dass Haushalte ohne Auto nicht entlastet würden, die Maßnahmen aber mitfinanzieren müssten. Außerdem erfüllten hohe Preise auch eine Funktion, sagt das DIW, nämlich dass Autofahrer sparsamer fahren oder das Auto auch mal stehen lassen würden.
1: Danke, Danny. Und jetzt weitere Themen im Überblick. Beim Einsatz autonomer KI-Agenten gehört Deutschland weltweit zur Spitzengruppe. Laut einer Umfrage des Technologiekonzerns HP nutzt fast jeder zweite Arbeitnehmer bei uns im Job solche KI-Agenten. Gleichzeitig befürchten viele Beschäftigte in Deutschland, dass durch den Umbruch der eigene Arbeitsplatz verloren gehen könnte. Für die Alpengletscher war der Sommer in diesem Jahr verheerend. In der Schweiz ging die Eismenge um 5,5% zurück. Einige kleinere Gletscher sind ganz verschwunden. Auch den vier letzten deutschen Gletschern setzt die Hitze weiter zu. In spätestens 10 Jahren sollen auch sie nach Berechnungen der Bayerischen Akademie der Wissenschaften komplett verschwunden sein. Beim FC Bayern soll laut Kicker die Verpflichtung von Torwart Oliver Baumann von der TSG Hoffenheim ein Thema sein. Der 36-Jährige sei Kandidat für die Rolle als neue Nummer 2 beim Rekordmeister, heißt es, wenn Jonas Obig nächsten Sommer Manuel Neuer als Nummer 1 im Tor ablöst. Kleinkinder bewegen sich deutlich mehr als viele Erwachsene. Forscher haben herausgefunden, dass sie, wenn sie 3 oder 4 Jahre alt sind, im Schnitt pro Tag 18.000 Schritte laufen. Die körperliche Aktivität in der frühen Kindheit sei für das Wachstum und eine gesunde Entwicklung unerlässlich, schreiben die mehr als 30 Autoren der sogenannten Sunrise-Studie. In der Studie kam außerdem heraus, dass Jungen in diesem Alter aktiver sind als gleichaltrige Mädchen, unter anderem, weil sie anders spielen würden, heißt es. Soweit die Meldungen mit Thorsten Adolfs.
3: Dankeschön. Das Wetter zwischen Bünde und Petershagen. Der Oktober startet direkt grau und auch nass später. Einige Regenwolken ziehen hier durch. Ganz so kalt wird es aber nicht. 20 Grad kriegen wir auf jeden Fall. Der Wettertrend für die kommenden Tage. Morgen am Freitag wird es wieder schöner, weniger Wolken, mehr Sonne. Das Wochenende auch freundlich. Die Sonne, die ist immer wieder mit dabei.
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3: Kurz nach 7, der schnellste Verkehrs- und Blitzerservice für die ganze Region. Es gab einen Unfall in Enger auf der Bahnhofstraße. Da staut es sich jetzt auch. Bitte fahrt da ein bisschen vorsichtig. Dann wird noch geblitzt. Hülle aus Tengern an der Löhnerstraße. In Herford stehen sie an der Schulze-Delitz-Straße und in Bünde Else-Mühlenweg. Staus, Blitzer, Ampelausfälle. Ihr könnt jederzeit anrufen und Bescheid geben auf der 08000 920 920. Euch eine gute Fahrt.
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3: Ja, guten Morgen und gute Besserung an alle, die gerade flach liegen. Es geht ja rum, ne? Viele Schnupfnasen im schönsten Kreis der Welt. Chrissy ist auch noch erkältet und kuriert sich aus. Mein Mann ist auch irgendwie leicht angeschlagen. Schlapphusten, typische Erkältungssymptome halt. Es wurde aber schlagartig besser gestern, als ich ihn gefragt habe, ob er einen Ingwertee möchte. So schlecht geht's ihm dann doch nicht, meinte er. Ja, Wunderheilung.
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0: Max Giesinger, wenn sie tanzt, guten Morgen am Donnerstag. Ein großer Wunsch von uns ist ja heute Nacht in Erfüllung gegangen. Der Sprit ist günstiger geworden, endlich.
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0: Donnerstag. Martin ist hier. In Herford steht ja wieder der Automatern-Wellenlauf vor der Tür. Sonntag heißt es, auf die Plätze fertig los. Wie immer gibt es ja nicht nur den großen 10-Kilometer-Lauf, sondern auch den Bambini-Lauf, wo echt die ganz Kleinen schon mitlaufen. Den Schülerlauf und auch den Firmenlauf. Organisiert wird das Ganze vom Polizeisportverein und dem RC Endspurt Herford. Aber auch der Kreissportbund, der Rewe-Markt und viele andere Vereine und Unternehmen sind da mit am Start und stellen das ganze Event am Sonntag auf die Beine. Und dieses Jahr gibt es auch einige neue Highlights, auf die sich die Teilnehmer freuen können, hat uns Organisator Daniel Röder erzählt.
1: Das absolute Highlight meines Erachtens wird der sogenannte Tunnel of Pace sein. Das heißt, an der Unterführung am Go-Park haben wir gemeinsam mit dem Kulturwerk ein neues Highlight auf der Strecke errichtet. Das wird ein Tunnel sein mit Lichtinstallation, mit Nebel und mit lauter elektronischer Musik. Ich denke, das ist somit das größte Highlight. Ansonsten zum Thema Komfort für den typischen Läufer haben wir in diesem Jahr das erste Mal eine überwachte Kleiderabgabe. Das bedeutet, ihr könnt bei uns einen sogenannten Welle-Backdrop buchen und dann passt die Fahrschule Knollmann auf eure Sachen auf, bis ihr wieder im Ziel seid.
0: Sehr gut. Die Anmeldungen laufen schon seit Juli, aber spontan kann ich mich anmelden, oder Daniel?
1: Auf jeden Fall. Ihr habt auf jeden Fall die Möglichkeit, euch noch bis zu eine Stunde vor dem Wettbewerb anzumelden. Ob natürlich dann noch genug Medaillen zur Verfügung stehen, das weiß ich nicht. Aber auf jeden Fall ist der Lauf gesichert.
0: Also wenn ihr Bock habt, spontan noch am Automatern-Wellenlauf am Sonntag mitzulaufen und euch den Technotunnel in echt anschauen wollt, dann schaut mal bei uns im Netz auf radio-herford.de. Da findet ihr im Studioblog alle Infos zur Anmeldung.

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0: Taylor Swift, Cruel Summer. Euch einen schönen Donnerstag. Guten Morgen zusammen. Jetzt gibt's erstmal die wichtigsten Infos aus dem schönsten Kreis der Welt. Matthias Duda ist da. Hier sind die News um 7:30.
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2: Einen schönen guten Morgen. Eine Rentnerin ist bei einem Verkehrsunfall in Löhne lebensgefährlich verletzt worden. Die 80-Jährige war gestern Nachmittag in der Nähe des Bahnhofs von einem Auto angefahren worden. Laut Polizei war sie zu Fuß mit einem Rollator auf dem Gehweg zwischen Erich-Maria-Remarque-Platz und Bünder Straße unterwegs. Der Fahrer des Wagens hatte die Frau offenbar beim Abbiegen übersehen. Sie stürzte und musste ins Herforder Klinikum gebracht werden. Ein Verkehrsunfallaufnahmeteam der Polizei hat Spuren gesichert. Der Bereich war bis um 6:30 gesperrt. Kechlengern hat eine sehr hohe Dichte, was private Solaranlagen angeht. Das zeigt eine Auswertung von solarcheck.io, die sich auf Daten der Bundesnetzagentur bezieht. Demnach sind in der Gemeinde aktuell 742 Balkonkraftwerke registriert. Damit liegt Kechlengern auf die Einwohnerzahl gerechnet in NRW an der Spitze von 178 Gemeinden und Kleinstädten. Bundesweit kann sich Kechlengern bei Balkonkraftwerken ebenfalls gut behaupten. Die Kommune belegt hier Rang 6. Ein mutmaßlicher Drogenhändler aus Herford steht ab heute in Bielefeld vor Gericht. Im Februar hatte die Polizei in seiner Herforder Wohnung unter anderem mehr als ein 0,5 Kilo Amphetamin und 26 Gramm Marihuana sichergestellt. Das alles sollte laut Anklage verkauft werden, um damit den Lebensunterhalt zu verdienen. Die Polizei stellte außerdem 2 Klappmesser sicher, mit denen der Herforder sich offenbar im Ernstfall schützen bzw. verteidigen wollte. Insgesamt 3 Verhandlungstage sind geplant. Das Urteil wird am 12. Oktober erwartet.
0: Matthias, danke schön für die Infos. Das Wetter, der Oktober holt den Herbst zurück an Werre und Weser. Viele Wolken hängen hier rum, den ein oder anderen Schauer. Den wird es auch geben heute und das bei bis zu 20 Grad. Morgen am Freitag lockert's auf, die Sonne kommt wieder durch und auch am Samstag, ist ja ein Feiertag, Tag der Deutschen Einheit, Sonne, Wolken, 18 Grad, Geschäfte sind dicht, dann machen wir halt einen schönen langen Spaziergang.
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0: Kurz nach 7:30, freie Fahrt, keine Staus im Moment. Es wird nur geblitzt. Hüllhorst-Tengern an der Löhner Straße, in Herford an der Schulze-Delitz-Straße und in Bünde Else-Mühlenweg. Staus, Blitzer, Störungen könnt ihr jederzeit bei mir melden. Einfach durchklingeln 08000 920 920. Gute Fahrt.
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0: Guten Morgen zusammen. Ja, der Oktober ist ja schon so ein Gruselmonat, oder? Halloween wird hier und da gefeiert, geschnitzte Kürbisse stehen vor der Tür und in den Kinos starten auch einige gruselige Filme. Heute zum Beispiel Verity, ein Psychothriller nach dem Bestseller von Colleen Hoover. Habt ihr vielleicht gelesen und könnt ihr euch heute dann auch im Kino anschauen. Kleinen Vorgeschmack gibt's in 6 Minuten hier bei mir.
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0: Espresso von Sabrina Carpenter. Guten Morgen am Donnerstag. Wir starten ja herbstlich in den Oktober und da wird's wettertechnisch ja auch gerne mal düster, ne? Und auch in den Kinos wird's gruselig. Heute startet ein Psychothriller in unseren Kinos. Verity, dunkle Geheimnisse. Die Autorin Lowen soll eine berühmte Buchreihe für die verunglückte Star-Autorin Verity zu Ende schreiben und zieht dafür ins Familienhaus, wo Veritys Mann noch lebt.
1: Wieso schreibt ihre Frau die Reihe nicht selbst zu Ende?
2: Die Ärzte glauben nicht, dass sie jemals widersprechen oder laufen wird.
3: Die Worte einer Autorin sollten ehrlich sein und blutig und ein bisschen furchteinflößend.
0: Ja, die Autorin findet im Haus ein geheimes Tagebuch und dann wird es tatsächlich richtig gruselig. Ich will aber nicht zu viel spoilern, schaut's euch an. Tolle Schauspielerinnen dabei, Anne Hathaway und Dakota Johnson. Verity ab heute im Kino. Oasis habe ich jetzt für euch mit Wonderwall. Schön, dass ihr heute Morgen mit dabei seid. Guten Morgen.

0: Cats Eye mit Animal. Ihr wünscht euch was und wir machen es auch direkt möglich.
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2: Wobei störe ich dich gerade?
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2: Was macht ihr mit den Fußböden?
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2: 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Und dann schreibst du uns hier, deine Freundin bringt auch 4 Katzen mit.
3: Ja, das ist richtig.
2: Ja, Leute, das ist doch in einem halben Jahr total verkratzt.
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4: Mit Thorsten Adolfs. Guten Morgen. Am 1. Januar soll es losgehen mit dem staatlich geförderten Altersvorsorgedepot. Aber viele Menschen wissen bisher nur wenig darüber. Das zeigt eine aktuelle YouGov-Umfrage. Was für ein neues Angebot ist das nochmal genau?
5: Das Altersvorsorgedepot soll ermöglichen, unter anderem mit ETFs, Aktienfonds und Anleihen privat fürs Alter vorzusorgen. Der Staat fördert die Einzahlungen mit bis zu 540 Euro im Jahr. Für jedes Kind kommen bis zu 300 Euro hinzu. In der Ansparphase bleiben die Kapitalerträge steuerfrei. Allerdings zeigt die neue Umfrage, gut ein Drittel hat davon noch gar nichts gehört oder weiß nur wenig darüber. Mehr als die Hälfte derjenigen, die das Depot kennen, fühlt sich schlecht oder gar nicht darüber informiert. Deshalb halten auch nur 4 von 10 Befragten eine Depoteröffnung für sehr wahrscheinlich oder zumindest eher wahrscheinlich. Die Mehrheit ist noch unentschlossen.
4: Die Idee ist ja, dass die Menschen über die Anlage an der Börse chancenreicher fürs Alter vorsorgen können. Aber in der Umfrage haben 38% gesagt, dass sie bisher keine Erfahrungen mit der Wertpapieranlage haben.
5: Und genau deshalb ist das jetzt eine historische Chance, ein Gamechanger für die private Altersvorsorge, sagt Commerzbank-Manager Schaufler. Millionen von Menschen könnten zum ersten Mal mit dem Aktienmarkt in Berührung kommen. Das Potenzial scheint riesig zu sein. Der Manager ist überzeugt, dass die Nachfrage stark steigen wird, sobald die Menschen das Modell richtig verstanden haben. Aufklärung sei hier also der Schlüssel, damit es wirklich zum Erfolg werden kann, sagt er.
4: Malte, danke für die Infos und jetzt weitere Themen im Überblick. Der Tankrabatt ist seit Mitternacht in Kraft und er hat an vielen Orten schon für fallende Preise gesorgt. Den Liter Super E10 gibt es teilweise für unter 2 Euro. Bis Ende des Jahres gilt der Rabatt, um Autofahrer zu entlasten. Den Bund kostet die Maßnahme knapp 2,5 Milliarden Euro. Nach der Gewalttat an Bord einer Fly-Dubai-Maschine werden immer mehr Details bekannt. Nach Angaben von Passagieren soll ein Pilot mit einem Messer auf den anderen eingestochen haben, möglicherweise um die Maschine zum Absturz zu bringen. Gemeinsam mit Passagieren sei der Angreifer wenig später überwältigt worden. Crewmitglieder hätten die Maschine dann gelandet, heißt es. Das Bundesverwaltungsgericht entscheidet ab heute, ob ein Arzt selbst einen Impfstoff gegen das Coronavirus für seine Patienten herstellen darf. Ein Mediziner aus Baden-Württemberg wollte das machen. Das Regierungspräsidium Karlsruhe hatte ihm das aber verboten. Und dagegen zog der Arzt vor Gericht. Es sind gute Nachrichten für die Pendler zwischen Köln und Wuppertal. Die wochenlangen Behinderungen auf der Strecke sind vorbei. Ab sofort rollen die Züge wieder planmäßig über die Wupper bei Leverkusen-Opladen. Die Brücke dort ist repariert, nachdem dort ein Riss entdeckt worden war. Eine klitzekleine Einschränkung gibt es aber. Die Züge müssen etwas langsamer als früher über die Brücke fahren. Komplett saniert werden soll sie in den 2030er Jahren. Soweit die Meldungen mit Thorsten Adolfs.
6: Dankeschön. Ja, da ist er wieder, der Herbst, auch wenn es uselig und nass wird heute. Es hat ja auch irgendwie was Gemütliches, oder? Immerhin nicht ganz so kalt, 20 Grad haben wir aktuell schon und später auch 20 Grad rund um Ennichlo und Lohfeld. Der Wettertrend für die kommenden Tage, morgen am Freitag oft sonnig und auch das Wochenende wird meist schön mit viel Sonnenschein, aber nicht mehr als 20 Grad.
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6: Kurz nach 8, der schnellste Verkehrs- und Blitzerservice für die ganze Region. Es staut sich aktuell auf der A2 in Richtung Hannover. Zwischen Bad Nenndorf und Wunstorf-Lute 3 Kilometer Stop and Go, 6 Minuten mehr. Dann stockt's in Minden auf der Hausberger Straße ab Ecke B65 Richtung Kaiserstraße. Da seid ihr so 5 Minuten länger unterwegs und da ist in der Nähe eine Tankstelle und ich befürchte, dass es sich deshalb zurückstaut. Der Tankrabatt, der gilt ja jetzt. Falls ihr da drin steht, könnt ihr euch ja gerne mal bei mir melden. Und dann staut es sich noch in Minden rund um die Ringstraße, die gesperrt ist, plant überall 5 bis 10 Minuten mehr ein. Dann stockender Verkehr in Herford auf der Göbenstraße Richtung Ecke Ringstraße plus 10 Minuten und auch auf der B61 Herford Richtung Bielefeld, da sind es circa 9 Minuten mehr. Geblitzt wird auch bei uns Hüllhorst-Tengern an der Löhnerstraße, Minden-Dützen an der Lübecker Straße, der wurde frisch aufgestellt, Herford-Schulze-Delitz-Straße und in Bünde stehen sie am Elsemühlenweg. Stausblitzer, Störungen, gerne anrufen und Bescheid geben. 08000 920 920. Euch eine gute Fahrt.
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6: Guten Morgen, ihr Lieben. Chrissy liegt noch flach. Ich bringe euch durch diesen Donnerstag und mir ist das Herz heute Morgen echt kurz in die Hose gerutscht. Ich war auf dem Weg zur Arbeit, draußen noch stockduster um die Uhrzeit und da sehe ich einen Hund mit Leuchterhalsband, was ja erstmal super ist. Aber Herrchen habe ich erst gar nicht gesehen, weil dunkle Jacke und keine Blinkies oder Taschenlampe. Deshalb nochmal der Reminder, denkt daran, euch sichtbar zu machen. Egal, ob ihr zu Fuß, mit dem Fahrrad, mit dem E-Scooter unterwegs seid. Auch die kurzen, wenn es früh zur Bushaltestelle geht. Ich möchte, dass ihr alle heile ankommt. Und deshalb macht euch sichtbar und startet jetzt gut in diesen Donnerstag. Guten Morgen.
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Es geht rein in diesen Donnerstag. Guten Morgen zusammen. So, heute der dritte Anlauf. Heute will Neubundestrainer Jürgen Klopp endlich den ersten Sieg einfahren in der Nations League. Die deutsche Fußballnationalmannschaft trifft heute in München auf Serbien. Gibt leider schon eine schlechte Nachricht. Nico Schlotterbeck fällt aus. Der hat sich beim Training verletzt. Außenband

0: dann nicht sofort bewerten, sondern dass wir auch da, ihr gebt mir, weiß ich jetzt gar nicht, ich gehe mal davon aus, ein paar Leute zumindest, wir geben mir noch Zeit, dass ich noch ein bisschen erst entwickeln kann. Die müssen wir den Jungs auch geben. Also der Trainer ist neu und der hat Zeit, aber die Spieler keine mehr. Wie verrückt ist das denn? Dieser Sport funktioniert nur als Mannschaft, über die Mannschaft. Wir müssen die Mannschaft entwickeln.
1: Ja, da hat er nicht Unrecht, ne? Und ich finde es toll, wie er sich vor die Mannschaft stellt. Das Spiel gegen Serbien startet heute Abend 20:45 Uhr. ZDF überträgt live. Und wir drücken sowas von die Daumen, oder?

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1: Break and Bone Man mit Human. Guten Morgen zusammen. Wenn das mal nicht ein perfektes Timing ist, dann weiß ich auch nicht. Es ist Kino Donnerstag und das Wetter, das stellt direkt auf Herbst um heute. Ja, das schreit doch nach einem bequemen Kinosessel und einer großen Tüte Popcorn auf dem Schoß. Digger startet heute im Kino mit Tom Cruise in der Hauptrolle. Er spielt den skrupellosen, stinkreichen Erdöl-Egozentriker Digger Rockwell. Durch seine rücksichtslosen Ölbohrungen in Grönland ignoriert er einfach mal alle Warnungen von Wissenschaftlern und löst damit eine gigantische Umweltkatastrophe aus.
2: Mr. President, vor 55 Minuten wurde ich über die Explosion auf unserer Plattform informiert.
3: Klar schieben Sie die ganze Schuld auf mich.
4: Du hast gerade einen halben Kontinent ertränkt. Was willst du denn machen? Noch einen draufsetzen?
1: Ja, kann man schon so sagen. Anstatt die Fehler einzusehen, verlangt der US-Präsident von ihm, die Suppe selbst auszulöffeln. Digger nutzt diese Apokalypse aber aus. Er startet eine PR-Mission, um sich vor der ganzen Welt als der große Retter der Menschheit zu inszenieren. Sehr unterhaltsam. Digger ab heute im Kino.
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0: Linkin Park für euch, The Emptiness Machine am Donnerstag. Ich freue mich, dass ihr mit dabei seid. Jetzt bringen wir euch erstmal auf den neuesten Stand der Dinge. Matthias Duda ist da mit den News um 8:30.
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2: Einen schönen guten Morgen. Nach einem Verkehrsunfall in Löhne schwebt eine Rentnerin in Lebensgefahr. Die 80-Jährige war gestern Nachmittag in der Nähe des Bahnhofs von einem Auto erfasst worden. Laut Polizei war sie mit einem Rollator auf dem Gehweg zwischen Erich-Maria-Remarque-Platz und Bünder Straße unterwegs. Der Fahrer des Wagens hatte die Frau offenbar beim Abbiegen übersehen. Durch den Sturz wurde die Seniorin lebensgefährlich verletzt. Sie wurde ins Herforder Klinikum gebracht. Ein Verkehrsunfallaufnahmeteam der Polizei hat Spuren am Unfallort gesichert. Am Sonntag findet in Herford wieder der Automatan-Wellelauf statt. Viele Unternehmen und Vereine unterstützen das Event im Ludwig-Jahn-Stadion und sind mit verschiedenen Aktionen vor Ort. Organisiert wird das Ganze vom Polizeisportverein und dem RC Endspurt Herford. Daniel Röder ist Mitorganisator und freut sich über das große Interesse.
3: Wir haben auf jeden Fall super Voranmeldungen beim Automatan-Wellelauf 2026. Wir haben jetzt schon 1403 Voranmeldungen und man kann wirklich sagen, egal ob es der Bambini-Lauf ist, der Schülerlauf, der Firmenlauf oder der klassische Zehner. Überall sind viele motivierte Läuferinnen und Läufer am Start und wir freuen uns auf einen tollen Tag am Sonntag.
2: Mehr Infos zum Wellelauf und was in diesem Jahr neu ist, hört ihr auch gleich hier bei uns im Programm oder ihr schaut im Radio Herford Studioblog nach. Der SV Rödinghausen ist im Westfalenpokal eine Runde weiter. Gegen die Ibbenbürener Spielvereinigung setzte sich der Fußballregionalligist am Abend auswärts mit 4:0 durch. Für den SC Herford war dagegen Schluss im Achtelfinale. In eigenem Stadion verloren die Herforder gegen den höherklassigen FC Gütersloh mit 1:3.
0: Matthias, danke schön für die Infos. Ja, tschüss Sommer und hallo Herbst. Wir kriegen direkt auch viele Wolken serviert. Grau und nass wird es heute. Und das bei maximal 20 Grad. Morgen am Freitag lockert's auf. Die Sonne kommt wieder durch und auch das Wochenende wird zwar herbstlich frisch mit 18 Grad, aber goldig, denn die Sonne, die ist immer wieder mit dabei.
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0: Kurz nach 8:30 erstaut sich auf der A2 in Richtung Hannover zwischen Bad Nenndorf und Wunstorf Lute. 3 Kilometer, 6 Minuten obendrauf. Und es wird geblitzt für Lost Tengern an der Löhner Straße, Minden-Dützen, Lübecker Straße, Herford-Schulze-Delitz-Straße, Bünde, Else-Mühlenweg. Danke an Antje, Frank und Diana, die haben durchgeklingelt und Bescheid gegeben. Habt ihr noch was? Staus, Blitzer, Ampelausfälle? Immer mal her damit. 08000 920 920.
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0: Guten Morgen zusammen. Ich glaube, die meisten haben es nicht auf dem Schirm. Aber übermorgen, am Samstag, ist Feiertag. Der 3. Oktober, Tag der Deutschen Einheit. Jetzt fangen alle ganz wild an, die Einkaufsliste zu schreiben. Ne? Aber ja, nur noch heute und morgen, Samstag, haben die Geschäfte zu. Es wird sicherlich voll zwischen Wurst- und Käsetheke. Ja? Habt bitte überall Geduld. Seid vor allem nett zueinander. Es ist genug für alle da, garantiert.
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Station Zero am Donnerstag. Guten Morgen, es ist der 1. Oktober und wir fiebern ja schon die ganze Zeit auf diesen Tag hin und seit Mitternacht gilt da endlich der Tankrabatt. Ich fahre schon die ganze Zeit auf Reserve, versuche das Tank hinauszuzögern, aber heute muss ich, ne? Sonst komme ich nicht mehr nach Hause. Und ich habe schon gesehen, die Preise sind auch gesunken. Ich nutze hier die Clever Tanken App, kann ich euch sehr empfehlen, gerade für die ersten Tage, wo sich das alles noch so ein bisschen einpendeln muss. Da könnt ihr schön die Preise vergleichen, ne? Super steht gerade bei 2,17 Euro. Das war also das günstigste hier bei mir in der Ecke, was ich gefunden habe. Michael hat mir aber geschrieben, bei ihm an der Tanke kostet Super 95 sogar nur 2,14. Also schaut gerne mal, wie es bei euch in der Ecke aussieht. Und der ADAC, der empfiehlt auch, möglichst kurz vor 12 Uhr zu tanken, wegen der 12-Uhr-Regel, die vorerst auch bestehen bleibt. Die Tankstellen können ihre Preise nur einmal am Tag erhöhen, eben mittags, aber jederzeit senken. Die Spritpreise sind ein bisschen runtergegangen, Gott sei Dank, dank Tankrabatt, ja. Wir beobachten das aber weiter für euch und hoffen, dass es noch ein bisschen billiger wird.

0: Rihanna mit Umbrella am Donnerstagmorgen. Kurzer Blick in die Frühstücksbox. Was gibt's bei euch? Ich hatte heute Morgen Joghurt und Kefir und Chiasamen und Haferflocken. Also recht gesund, möchte ich meinen. Atze beschäftigt sich jetzt auch mit gesunder Ernährung.
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3: Ja, nee, ist klar.
4: Ich war wirklich überrascht, was es alles gibt, was man so einwerfen kann. Ich meine, früher, überleg mal, da gab's Abtei Kieselerde, Merz Spezialdragees und Klosterfrau Melissengeist. Das war gegen alles gut. Also je nachdem, in welcher Reihenfolge man das Zeug genommen hat. Ja, und unsere Oma ist ja damit auch 95 geworden. Heute hast du im Rossmann ganze Regale voll mit Vitaminpillen und Supplements. Sogar im Lidl kannst du riesige Dosen Eiweiß kaufen. Wo ich mich immer frage, wo bleibt das ganze Eigelb? Ja, dann geht wahrscheinlich alles in den Selbstbräuner. Außerdem heißt das nicht mehr Eiweiß, sondern Protein. Ja, genau wie Snickers. Das heißt heute auch Proteinriegel. Ja, sicher. Und spätestens da hat uns die Verarsche doch komplett eingeholt. Ich hatte letztens im Supermarkt einen Becher Magerquark in der Hand. Ja, da ist ja nun wirklich nichts drin, außer Eiweiß. Aber das reicht den Vögeln nicht. Das ist zu einfach, zu billig. Also wird auf den Quark gedruckt, High-Protein-Quark. Dann kannst du die Pampe nämlich für 4,80 Euro verkaufen. Und da sage ich, nicht mit mir, Freunde. Da stelle ich mich lieber an die Pommesbude vorm Lidl. Ja, sicher, so eine Currywurst ist ja auch eine Eiweißbombe. Glaub mir, gesund lebt man nicht länger. Das kommt einem nur länger vor.
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1: Mit Thorsten Adolfs. Guten Morgen. Die elektronische Patientenakte feiert heute ihren ersten Geburtstag. Seit einem Jahr müssen Praxen und Kliniken Daten wie Befunde oder Laborwerte dort eintragen. Und nach dem etwas holprigen Start sind die technischen Bedingungen mittlerweile flächendeckend erfüllt. Das hat das Bundesgesundheitsministerium mitgeteilt. Danny Hopper aus dem News-Team. Von 160.000 Einrichtungen in Deutschland arbeiten mittlerweile mehr als 159.000 mit der E-Akte.
2: Genau, das klingt erstmal ganz gut. Allerdings gibt es da auch direkt eine kleine Einschränkung, denn ob die Praxen und Kliniken die E-Akte auch wirklich täglich füllen oder sie nur einmal kurz getestet haben, das geht aus diesen Zahlen nicht hervor. Aber andere Zahlen belegen, dass die E-Akte immer wichtiger wird. Laut Ministerium werden inzwischen pro Woche 3 Millionen Dokumente hochgeladen und mehr als 35 Millionen digital gespeicherte Listen mit verschriebenen Medikamenten geöffnet. Also da geht es voran, bestätigt auch die Kassenärztliche Bundesvereinigung. Sie kritisiert gleichzeitig aber auch, dass es noch immer oft Störungen gibt und es technisch nicht immer alles so stabil ist.
1: Können wir also festhalten, in den Praxen ist die E-Akte angekommen? Wie sieht es bei den Patienten aus?
2: Ja, da sieht die Kassenärztliche Bundesvereinigung noch Luft nach oben. Gut 73 Millionen der 74,5 Millionen gesetzlich Versicherten haben eine E-Akte von ihrer Krankenkasse angelegt bekommen. Aber nur rund 5,4 Millionen Versicherte haben inzwischen auch eine digitale Gesundheitsidentität. Mit der kann man auf die eigene E-Akte zugreifen, zum Beispiel um Daten anzusehen oder auch sensible Inhalte zu sperren. Und da sagt die Kassenärztliche Bundesvereinigung, die E-Akte sei noch nicht so richtig im Bewusstsein der Menschen angekommen. Viele hätten offenbar aber auch Probleme, sich zu registrieren, selbst diejenigen, die die App nutzen wollten, scheiterten oft schon bei der Anmeldung, heißt es. Also so ganz rund läuft es noch nicht.
1: Danke dir, Danny. Und jetzt weitere Meldungen in der Zusammenfassung. Der Tankrabatt ist in Kraft und die Preise an vielen Tankstellen sind schon gefallen. Kritik an der Maßnahme kommt unter anderem vom Deutschen Institut für Wirtschaftsforschung. Dort heißt es, am meisten würden diejenigen profitieren, die viel mit großen Autos fahren und in der Regel höhere Einkommen hätten. Haushalte ohne Auto erhielten keine Entlastung, sie müssten den Tankrabatt aber mitfinanzieren. In den USA ist die geplante Hinrichtung einer verurteilten 50-Jährigen abgebrochen worden. Beide Giftspritzen hatten nicht zum Tod der Frau geführt. Sie wurde in eine Klinik gebracht. Die Frau war in den 90er Jahren zum Tode verurteilt worden, weil sie eine Bekannte ermordet hatte. Für die Herstellung von Plastikflaschen wird immer mehr wiederverwertetes Material verwendet. Laut einer Studie der Gesellschaft für Verpackungsmarktforschung lag der Anteil im vergangenen Jahr bei fast 60%. Damit übertreffen wir in Deutschland deutlich die Mindestvorgaben der EU. Der Deutschen Umwelthilfe geht das aber nicht weit genug. Sie findet, dass insgesamt immer noch viel zu viel aus Einwegflaschen getrunken wird. Ein echter Umweltschutz werde erst dann erreicht, wenn Flaschen mehrmals befüllt werden, statt sie direkt zu schreddern, heißt es. Das waren die Nachrichten mit Thorsten Adolfs.
3: Danke dir. Das Wetter zwischen Bünde und Petershagen. Der Oktober startet direkt grau und später auch nass. Einige Regenwolken ziehen hier durch. Ganz so kalt wird es aber nicht. 20 Grad sind es dann heute an Werra und Weser. Der Wettertrend für die kommenden Tage. Morgen am Freitag wird es wieder ein bisschen schöner. Weniger Wolken, mehr Sonne. Das Wochenende auch meist freundlich. Die Sonne ist immer mal wieder mit dabei.
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3: Kurz nach 9, der schnellste Verkehrs- und Blitzerservice für die ganze Region. Es staut sich etwas auf der A2 in Richtung Hannover zwischen Bad Nenndorf und Wunstorf-Lute. 3 Kilometer Stop-and-Go, 6 Minuten plus und ansonsten wird noch geblitzt. Hüllhorst-Hängern an der Löhnerstraße, Mindendützen an der Lübecker Straße in beide Richtungen. Herford-Schulze-Delitz-Straße und in Bünde Else-Mühlen-Weg. Staus, Blitzer, Ampelausfälle, gerne anrufen und Bescheid geben. 08000 920 920. Euch eine gute Fahrt.
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3: Guten Morgen und gute Besserung an alle, die gerade flach liegen. Es geht ja rum, viele Schnupfnasen im schönsten Kreis der Welt. Ja, Chrissy ist auch noch erkältet und kuriert sich aus. Mein Mann ist irgendwie auch leicht angeschlagen, schlapp, husten, typische Erkältungssymptome halt. Es wurde aber schlagartig besser gestern, als ich ihn gefragt habe, ob er einen Ingwertee möchte. So schlecht geht's ihm dann doch nicht, meinte er. Ja, Wunderheilung.
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0: Schönen guten Morgen am Donnerstag. Madeline ist hier. In Herford steht ja wieder der Automattern-Wellenlauf vor der Tür. Sonntag heißt es, auf die Plätze fertig los. Wie immer gibt es ja nicht nur den großen 10-Kilometer-Lauf, sondern auch den Bambini-Lauf, wo echt die ganz Kleinen schon mitlaufen. Den Schülerlauf und auch den Firmenlauf. Organisiert wird das Ganze vom Polizeisportverein und dem RC Endspurt Herford. Aber auch der Kreissportbund, der Rewe-Markt und viele andere Vereine und Unternehmen sind da mit am Start und stellen das ganze Event am Sonntag auf die Beine. Und dieses Jahr gibt es auch einige neue Highlights, auf die sich die Teilnehmer freuen können, hat uns Organisator Daniel Röder erzählt.
1: Das absolute Highlight meines Erachtens wird der sogenannte Tunnel of Pace sein. Das heißt, an der Unterführung am Go-Park haben

0: dann passt die Fahrschule Knollmann auf eure Sachen auf, bis ihr wieder im Ziel seid.
1: Sehr gut. Die Anmeldungen laufen schon seit Juli, aber spontan kann ich mich anmelden, oder Daniel?
0: Auf jeden Fall. Ihr habt auf jeden Fall die Möglichkeit, euch noch bis zur eine Stunde vor dem Wettbewerb anzumelden. Ob natürlich dann noch genug Medaillen zur Verfügung stehen, das weiß ich nicht. Aber auf jeden Fall ist der Lauf gesichert.
1: Also wenn ihr Bock habt, spontan noch am Automatan-Wellelauf am Sonntag mitzulaufen und euch den Technotunnel in echt anschauen wollt, dann schaut mal bei uns im Netz auf radio4.de. Da findet ihr im Studioblog alle Infos zur Anmeldung.

0: Donnerstag. Ja, manchmal ist das Leben eben doch ein Wunschkonzert, oder? Zumindest bei uns.
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0: Nelly Furtado ist das für euch mit Powerless am Donnerstag. Guten Morgen zusammen. Zeit für die Infos. Matthias Duda ist Startler. Hier sind jetzt die News um 9:30.
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2: Einen schönen guten Morgen. Der Vorschlag der Linksfraktion für mehr Sicherheit auf der Mindener Straße in Herford ist vorerst vom Tisch. Im Verkehrsausschuss wurde der Antrag, die Fahrbahnen durch Leitschwellen mit Warnbaken voneinander zu trennen, mehrheitlich abgelehnt. Das schreibt das WB. Dadurch sollte verhindert werden, dass Autofahrer über die durchgezogene Linie fahren, um zu wenden. Wegen eines solchen U-Turns war es dort Ende August zu einem tödlichen Verkehrsunfall gekommen. Ein Motorradfahrer krachte in ein Auto und starb. Kechlengern hat eine sehr hohe Dichte, was private Solaranlagen angeht. Das zeigt eine Auswertung von solarcheck.io, die sich auf Daten der Bundesnetzagentur bezieht. Demnach sind in der Gemeinde aktuell 742 Balkonkraftwerke registriert. Damit liegt Kechlengern auf die Einwohnerzahl gerechnet in NRW an der Spitze von 178 Gemeinden und Kleinstädten. Bundesweit kann sich Kechlengern bei Balkonkraftwerken ebenfalls gut behaupten. Die Kommune belegt hier Rang 6. Ein mutmaßlicher Drogenhändler aus Herford steht ab heute in Bielefeld vor Gericht. Im Februar hatte die Polizei in seiner Herforder Wohnung unter anderem mehr als ein halbes Kilo Amphetamin und 26 Gramm Marihuana sichergestellt. Das alles sollte laut Anklage verkauft werden, um damit den Lebensunterhalt zu verdienen. Die Polizei stellte außerdem zwei Klappmesser sicher, mit denen der Herforder sich offenbar im Ernstfall schützen bzw. verteidigen wollte. Insgesamt 3 Verhandlungstage sind geplant. Das Urteil wird am 12. Oktober erwartet.
0: Dankeschön, Matthias, für die Infos. Der Oktober, der holt den Herbst direkt wieder zurück an Werra und Weser. Viele Wolken hängen hier rum. Den einen oder anderen Schauer wird es heute geben. Es fisselt teilweise auch schon ganz leicht und das bei bis zu 20 Grad. Morgen am Freitag lockert es aber wieder auf. Die Sonne kommt durch und auch am Samstag, am Feiertag, Tag der Deutschen Einheit. Sonne, Wolken, 18 Grad. Die Geschäfte sind dicht, aber dann können wir zumindest einen schönen langen Spaziergang machen.
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0: Kurz nach 9:30, es staut sich aktuell in Petershagen. L770 auf der Weserbrücke ab Ecke B61 bis Ecke Maschstraße. Da plant bitte 10 Minuten mehr ein. Und ansonsten wird noch geblitzt. Und zwar in Bünde, Elsemühlenweg und gerade frisch reingekommen an der Brunnenallee. Dann stehen sie in Herford an der Schulze-Delitz-Straße. Minden-Dützen, Lübecker Straße, da blitzen sie in beide Richtungen. Und Hüllhorst-Tengern an der Löhnerstraße. Staus, Blitzer, Ampelausfälle, immer mal her damit. Gerne durchklingeln auf der 08000 920 920.
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0: Guten Morgen zusammen. Ja, der Oktober, der ist schon ein Gruselmonat, oder? Halloween wird hier und da gefeiert. Geschnitzte Kürbisse stehen vor der Tür und in den Kinos starten auch eher gruselige Filme. Heute zum Beispiel Verity, ein Psychothriller nach dem Bestseller von Colleen Hoover. Habt ihr vielleicht gelesen und könnt ihr euch ab heute im Kino anschauen. Kleinen Vorgeschmack gibt's aber gleich in 9 Minuten hier bei mir.
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0: Mag ich sehr diesen Kult-Hit von Charles und Eddie. Would I Lie to You am Donnerstag. Guten Morgen zusammen. Und wir starten herbstlich in den Oktober. Und da wird es wettertechnisch auch gerne mal düster. Und auch in den Kinos wird es gruselig. Heute startet ein Psychothriller in unseren Kinos. Verity, dunkle Geheimnisse. Die Autorin Lowen soll eine berühmte Buchreihe für die verunglückte Star-Autorin Verity zu Ende schreiben und zieht dafür ins Familienhaus, wo Verities Mann noch lebt.
1: Wieso schreibt Ihre Frau die Reihe nicht selbst zu Ende?
2: Die Ärzte glauben nicht, dass sie jemals widersprechen oder laufen wird.
3: Die Worte einer Autorin sollten ehrlich sein und blutig. Und ein bisschen furchteinflößend.
0: Ja, die Autorin findet im Haus nämlich ein geheimes Tagebuch und dann wird's richtig gruselig tatsächlich. Will aber nicht zu viel spoilern. Schaut's euch an. Tolle Schauspielerin dabei. Anne Hathaway und Dakota Johnson. Verity ab heute im Kino. So, und ab 10 auch ein toller Moderator. Marvin übernimmt hier gleich. Euch ganz viel Spaß und ich freue mich, wenn ihr morgen früh wieder mit dabei seid.

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1: Mit Thorsten Adolfs. Guten Morgen. An den Tankstellen dürfte heute mehr los sein als an den letzten Tagen, denn seit Mitternacht gilt der neue Tankrabatt. Und viele Autofahrer hatten deshalb zuletzt damit gewartet, den Tank voll zu machen. Danny Hopper aus dem News-Team, und das war auch nicht verkehrt, denn die Preise sind in der Nacht direkt deutlich runtergegangen.
2: Ja, das hat das Spritportal Tankerkönig am Morgen mitgeteilt. Demnach sind die Preise für Diesel und Benzin kurz nach Mitternacht schon um 10 bis 11 Cent gesunken. An einigen Tankstellen gab es den Liter Super E10 sogar schon wieder für unter 2 Euro. Das ist aber von Tankstelle zu Tankstelle unterschiedlich, und auch regional gibt es zum Teil noch große Unterschiede. Laut ADAC gab es zum Beispiel in München, Stuttgart oder Leipzig am Morgen schon viele Angebote unter 2 Euro, in Köln dagegen an keiner Tankstelle. Wie vollständig der Tankrabatt an die Autofahrer wirklich weitergegeben wird, das kann man jetzt nach ein paar Stunden eh noch nicht sagen. Das dürfte erst nach ein paar Tagen der Fall sein.
1: Genau das ist ja auch immer wieder ein Kritikpunkt, denn das Vertrauen gegenüber den Mineralölkonzernen ist nicht besonders groß.
2: Nein, denn der erste Tankrabatt wurde eben nicht vollständig an die Autofahrer weitergegeben. Das haben ja zum Beispiel das IFO-Institut oder auch die Monopolkommission ausgerechnet. Worauf aber auch immer wieder hingewiesen wird, die Tankstellen müssen die Steuersenkung auch nicht 1:1 wiedergeben. Aber dass die Preise jetzt zum Start des neuen Tankrabatts zum Teil schon so stark gesunken sind, kann man erstmal als positives Signal werten. Generell hatten die Preise in den letzten Tagen aber sowieso schon ein gutes Stück nachgegeben, vielleicht auch schon als Vorgriff auf den Tankrabatt. Deshalb ist es momentan noch schwierig zu beurteilen, wie groß der Effekt gerade wirklich ist.
1: Danke, Danny. Und jetzt weitere Themen im Überblick. Viele Branchen schwächeln. In der deutschen Elektroindustrie sieht das gerade aber völlig anders aus. Sie entwickle sich zunehmend zur Konjunkturlokomotive, heißt es vom Münchner IFO-Institut. Die Unternehmen melden deutlich mehr Neuaufträge und wollen die Fertigung in den nächsten Monaten ausweiten. Auch vom Auslandsgeschäft werden Impulse erwartet. Polizei und Steuerfahndung wollen heute in Duisburg Bilanz zu der Großrazzia gegen ein Geldwäschenetzwerk und die Hells Angels ziehen. Gestern waren bei Einsätzen in 5 Bundesländern und weiteren Ländern Vermögenswerte in Höhe von rund 49 Millionen Euro beschlagnahmt worden. Nach Angaben der Ermittler besteht der Verdacht, dass Dritte den Kriminellen bei ihren Machenschaften geholfen haben könnten. Die Bevölkerung auf dem Land altert schneller als in den Städten. Das hat das Statistische Bundesamt ermittelt. Demnach liegt das Durchschnittsalter auf dem Land bei 46,8 Jahren und in den Großstädten bei 43,5 Jahren. Die im Schnitt jüngsten Bürger hat Hamburg, die ältesten leben in Sachsen-Anhalt. Der Bund der Steuerzahler stellt in einer Stunde in Düsseldorf sein neues Schwarzbuch vor. In dem Buch wird jedes Jahr kritisiert, wie mit dem Geld der Steuerzahler umgegangen wird. Beispiele aus Nordrhein-Westfalen haben in diesem Jahr ein eigenes Kapitel. Oft geht es um öffentliche Bauprojekte, deren Kosten aus dem Ruder laufen oder die nach Ansicht des Steuerzahlerbundes insgesamt überflüssig sind. Manche Projekte tauchen mehrfach in dem Buch auf, wenn sich die Kosten weiter erhöhen und sich die Fertigstellung über Jahre verzögert. Im vergangenen Jahr war die Kölner Oper ein Dauerbrenner. Das neue Opernhaus, bei dem Bauzeit und Baukosten massiv aus dem Ruder gelaufen waren, ist mittlerweile fertig und wieder eröffnet worden. Das waren die Nachrichten mit Thorsten Adolfs.
3: Danke dir. Das Wetter. So, jetzt sind wir wieder im Herbst angekommen. Dazu heute erstmal direkt ordentlich eine Portion Regen. Das Wochenende wird aber richtig herbstlich, aber schön herbstlich, mit angenehmen Temperaturen um die 19, 20 Grad und einigen Sonnenstunden. Kurz nach 10, jetzt der schnellste Verkehrs- und Blitzer-Service, und geblitzt wird im Bünde auf der Brunnenallee und dem Elsemühlenweg, in Enger Bünderstraße, in Herford-Schulze-Delitz-Straße und im Hintenstehen 2 Blitzer, Graf-Wilhelm-Straße und auf der Lübecker Straße B65. Meldet euch gern bei mir, ruft mich an hier im Studio, wenn ihr noch frische Staus und Blitzer gesehen habt. Unsere Nummer 08000 920 920. Wie immer kostenlos. Danke fürs Bescheid geben. Ich wünsche euch eine gute Fahrt. Kommt gut durch.
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3: Marvin Kreimer hier. Ich wünsche euch einen wunderschönen guten Morgen. Ich muss zugeben, ich bin ein bisschen erleichtert, dass diese heißen Tage jetzt durch sind. War schön, aber wir waren doch eigentlich schon im Herbst, und deswegen können wir uns jetzt auf ein richtig schönes Herbstwochenende freuen. Heute ein bisschen Regen. Na gut, muss auch mal sein. Halb so wild. Ich begleite euch wieder bei der Arbeit, spiele die Hits und wünsche euch einen angenehmen Donnerstag.
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0: Moin, Marvin hier bei Radio Herford. Er hängt sich richtig rein, Isaac. Man trifft ihn auch gelegentlich mit seiner Ukulele in verschiedenen Innenstädten. Er will halt seinen neuen Song promoten, der, by the way, verdammt geil ist, finde ich. Bei Insta updatet er immer seine Fans dann jede Woche über die neuesten Chartergebnisse.
1: Moin! Wir sind wieder an der Peak-Position, die wir vorletzte Woche bereits erreicht hatten. We're back in the game. Der

0: Wir sind wieder auf Platz 58. Wenn wir diese Woche noch etwas Gas geben, dann ist es gar nicht so abwegig, dass wir es noch in die Top 50 schaffen mit We Had It All. Das wäre geisterkrank. I'm not gonna lie, das wäre geisterkrank.
1: Top 50? Wir tun unseren Part dafür. Hier ist Isaac mit We Had It All. Wir tun unseren Part dafür. Hier ist Isaac mit We Had It All.

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1: Noch kein Plan, wie es nach der Schule weitergehen soll? Dann könnte euch der Wien-Kompass in Rödinghausen weiterhelfen. Bei der Ausbildungs- und Praktikumsmesse stellen sich morgen 25 Unternehmen aus der Region vor. Das Ganze findet in der Sporthalle der Gesamtschule Rödinghausen statt. Ab 12.30 Uhr ist die Messe für alle geöffnet und der Eintritt ist frei.
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0: Ich habe auf dem Handy eine Playlist mit dem Namen Stomp and Clap. Das ist, da ist natürlich auch dieser Hit von den Imagine Dragons drin. Find das sehr gut. Megasong. Wir haben es 10:30. Bringen euch auf den aktuellen Stand. Hier sind die News.
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2: mit Matthias Duda. Schönen guten Tag. Auf der Mindener Straße in Herford wird es vorerst keine Leitschwellen mit Warnbarken geben. Im Fachausschuss wurde der Antrag der Linken mehrheitlich abgelehnt, berichtet das WB. Dadurch sollten gefährliche Wendemanöver verhindert werden. Wegen eines solchen U-Turns war es dort Ende August zu einem tödlichen Verkehrsunfall gekommen. Ab heute wird die Klinkstraße in Bünde zwischen Elsestraße und dem Kreisel an der Wittekindstraße wieder zur Einbahnstraße. Die Bauarbeiten an den Versorgungsleitungen waren wegen des Zwiebelmarktes unterbrochen worden. Am 9. Oktober soll alles fertig sein. Der SV Riddinghausen ist im Westfalenpokal eine Runde weiter. Gegen die Ibbenbürener Spielvereinigung gab es am Abend auswärts ein 4:0. Für den SC Herford war dagegen Schluss im Achtelfinale. Sie verloren gegen den FC Gütersloh mit 1:3. Und das Wetter, viele Wolken und ab und zu etwas Regen bei Werten bis 19 Grad. 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

0: Neue Nummer von Iggy Kelly, Miracle. Wir haben zwar gerade
1: viele Schnupfnasen im schönsten Kreis der Welt. Chrissy ist auch noch erkältet und kuriert sich aus. Mein Mann ist auch irgendwie leicht angeschlagen. Schlapphusten, typische Erkältungssymptome halt. Es wurde aber schlagartig besser gestern, als ich ihn gefragt habe, ob er einen Ingwer-Tee

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0: mit Thorsten Adolfs. Gut, der Lappen damit kaum noch bezahlbar. News-Team, eine neue Umfrage im Auftrag der DEVK zeigt jetzt, dass vor allem junge Menschen die geplanten Maßnahmen gut finden.
1: Genau, zum Beispiel soll der Theorieunterricht in Zukunft ja ausschließlich online Befragten 16- bis 29-Jährigen finden das gut. Ältere Befragte sehen das dagegen deutlich skeptischer. Anders sieht's bei einer weiteren geplanten Änderung aus, dem Fahren üben mit den Eltern. Das soll dann ja nach der bestandenen Theorieprüfung möglich sein. Noch besser. Da dürften viele Teenager-Eltern dabei sein, die gerne mit ihren Kindern üben wollen, ohne dafür nur auf teure Fahrstunden angewiesen zu sein.
0: Geplant sind ja auch Erleichterungen für die Führerscheinprüfung.
1: Genau, momentan. Ein Drittel zusammengestrichen werden. Und auch die Pflicht, Sonderfahrten, zum Beispiel bei Nacht oder auf der Autobahn, sollen reduziert werden. Auch das schont das Portemonnaie nochmal, denn die Online-Plattform Statista hat ausgerechnet, dass die Preise für den praktischen mit absoluten Kosten von bis zu 4.500 Euro rechnen. Und deshalb findet auch der ACV, Automobilclub Verkehr, es gut, dass der Fahrschulunterricht moderner und
0: weitere Themen im Überblick. Mit dem Start des Tankrabatts sind die Preise an vielen Tankstellen deutlich gesunken. Im Schnitt gab es pro Liter einen Preisrückgang um rund 10 bis 11 Cent, meldet das Portal Tankerkönig.

0: 0,7 Cent pro Liter komplett an die Verbraucher weitergegeben werden, wird sich in den nächsten Tagen zeigen. Nach der gewaltsamen Auseinandersetzung im Cockpit einer Maschine der Fluggesellschaft Fly Dubai haben die Hintergründe des Vorfalls klären. Israels Regierung geht von einem versuchten dschihadistischen Terroranschlag des Co-Piloten aus, der aus dem Oman stammt. Der VW-Software-Tochter Cariad droht nach Informationen aus Unternehmenskreisen der schon vor einiger Zeit die Strategie gewechselt. Er setzt auf Kooperationen mit Anbietern aus China und den USA. Heute Abend wird wieder Fußball gespielt. Die deutsche Nationalmannschaft im ersten Erfolg in seinem neuen Amt feiern. Im Auftaktspiel gegen die Niederlande gab es ein 1:1 Unentschieden und danach eine 0:1 Niederlage gegen Griechenland. Heute Abend heißt der Gegner in München Serbien. Ist um 8:45. Soweit die Meldungen mit Thorsten Adolf.
1: Danke dir. Das Wetter. Heute könnt ihr euch das Gießen sparen. Da kommt heute Nachmittag noch was runter. Und es hat sich auch etwas abgekühlt. Heute um die 19. Auch in den nächsten Tagen Topwerte um die 19, 20 Grad. Aber das Wochenende bleibt meist trocken. Und die Sonne kommt häufiger raus. Also das wird jetzt wirklich ein richtig gutes Herbstwochenende. Wir haben es kurz vor 11, jetzt der schnellste Verkehrs- und Blitzer-Service. Es stockt auf der A2 Richtung Hannover zwischen Rehren und Bad Nenndorf. 3 Kilometer, braucht da maximal 10 Minuten länger. Und Blitzer stehen in Minden, auf der Graf-Wilhelm-Straße, in Herford, auf der Schulze-Delitz-Straße, in Männighöfen, Lübecker Straße, Enger, Bünder Straße und im Bünde auf dem Elsemühlenweg. Alle Staus, alle Blitzer könnt ihr gern bei mir hier im Studio melden. 08000 920 920, unsere kostenlose Verkehrshotline. Danke fürs Bescheid geben, ich wünsche euch eine gute Fahrt.
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1: Mit Marvin Kreimeier, mit mir geht's durch den Donnerstagvormittag. Wir spielen die Hits The Black Eyed Peas, Alice Cooper, Bibi Rexham. Habt einen schönen und angenehmen Donnerstag.
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0: Viertel nach elf, Marvin hier. 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

0: Schönen Donnerstagvormittag wünsche ich euch. Das ist Dua Lipa mit Don't Start Now, Marvin hier bei der Arbeit. Gleich habe ich noch einen neuen Kinotipp für euch. Ich habe mir mal wieder einen Thriller rausgesucht. Ich stehe einfach auf diese spannenden Streifen. Jetzt erstmal das Update, die neuesten Infos um 11:30 hier sind die News.
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2: mit Matthias Duda. Schönen guten Tag. Kirchlengern hat eine sehr hohe Dichte, was private Solaranlagen angeht. Das zeigt eine Auswertung von solarcheck.io, die sich auf Daten der Bundesnetzagentur bezieht. Demnach sind in der Gemeinde aktuell 742 Balkonkraftwerke registriert. Damit liegt Kirchlengern auf die Einwohnerzahl gerechnet in NRW von 178 Gemeinden und Kleinstädten auf Platz 1. Ein mutmaßlicher Drogenhändler aus Herford steht ab heute in Bielefeld vor Gericht. Im Februar hatte die Polizei in seiner Wohnung mehr als ein halbes Kilo Amphetamin, Substanzen für Ecstasy-Pillen und Marihuana sichergestellt. Außerdem wurden zwei Klappmesser gefunden. Ab heute gilt auf einem Abschnitt der Klinkstraße in Bünde wieder die Einbahnstraßenregelung. Die Bauarbeiten an den Versorgungsleitungen waren wegen des Zwiebelmarktes unterbrochen worden. Am 9. Oktober soll alles fertig sein. Und das Wetter, meist bewölkt mit etwas Regen und Werten um 19 Grad.
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0: Hallo Autofahrer, es staut sich auf der A2 in Richtung Hannover zwischen Rehren und Bad Nendorf. 5 Kilometer Stau, Viertelstunde braucht er da länger. Und ist ein bisschen voll in Petershagen vor der Weserbrücke. 10 Minuten müsst ihr da mehr einplanen. Geblitzt wird in Minden auf der Graf-Wilhelm-Straße, im Bünde Elsemühlenweg, in Enger auf der Bünder-Straße, in Herford-Schulze-Delitz-Straße und in Mennighöfen auf der Lübecker-Straße. Wenn ihr Staus und Blitzer unterwegs seht, dann ruft mich auch gerne an, gebt hier Bescheid 08000 920 920. Danke dafür, ich wünsche euch eine gute Fahrt.
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2: Ab in die 90er Gala mit Freed from Desire. Mein Name ist Marvin Kreiner. Wünsche euch einen

0: 18 vor 12, Radio Herford läuft. Alle, die Black Mirror, so wie ich, gesuchtet haben, könnten heute im Kino was für sich finden. Corpus Delicti. Die Geschichte spielt in der nahen Zukunft. Eine sogenannte Methode kontrolliert dort das komplette Leben der Menschen, sorgt für maximale Gesundheit und Sicherheit, wird zumindest versprochen. Die Wissenschaftlerin Mia glaubt eigentlich an diese Methode, bis ihr Bruder Moritz wegen Mordes verurteilt wird. Mia ist überzeugt, dass er unschuldig ist und beginnt, den Fall selbst zu hinterfragen.
1: Eine Frau wurde vergewaltigt und erwürgt. Ihr Bruder ist festgenommen worden.
2: Da stimmt was nicht.
3: Die Methode hat seine Schuld nachgewiesen.
4: Die Methode funktioniert, weil genügend Leute im Sinne des Systems handeln.
2: Ich bin die Einzige, die ihn retten kann.
0: Könnte gefühlt echt eine lange Black Mirror-Folge sein. Ich find's mega. Corpus Delicti läuft ab heute im Kino. Das sind Top Loader mit Dancing in the Moonlight.
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1: Mit Thorsten Adolfs. Guten Tag. Mal so richtig schön durchschlafen und dann am nächsten Morgen ausgeschlafen, frisch und munter wach werden. Das schaffen leider nur die wenigsten von uns. Das zeigt eine neue Forsa-Umfrage für die AOK. Demnach ist Schlafmangel ein großes Problem in Deutschland. Danny Hopper aus dem News-Team Schlafexperten empfehlen ja 7 bis 9 Stunden. Das schaffen aber wirklich nur die wenigsten.
2: Genau, nicht mal jeder Dritte. Der Rest kommt nicht mal auf 7 Stunden Schlaf pro Nacht. Vor allem Menschen zwischen 45 und 59 Jahren haben große Schlafprobleme. Hier bleiben 77% der Befragten unter der empfohlenen Schlafdauer. Die meisten von ihnen haben Probleme damit durchzuschlafen, werden also zwischendurch immer mal wieder wach. Dann gibt es aber auch die, die abends im Bett lange wach liegen und einfach nicht einschlafen können. Und dann noch die, die morgens zu früh wach werden und nicht mehr einschlafen können. Und die Folgen spüren viele Betroffene dann tagsüber. Hier wurden in der Umfrage vor allem Müdigkeit, Erschöpfung und Antriebslosigkeit genannt. Viele fühlen sich dadurch aber auch einfach nicht belastbar im Alltag. Ist natürlich nicht gut für die Gesundheit und deshalb sollte das auch kein Dauerzustand sein, sagt die AOK.
1: Das ist natürlich leichter gesagt als getan. Was sind denn die Gründe dafür, dass so viele schlecht schlafen?
2: Also fast 2/3 der Befragten nannten hier Stress und psychische Belastungen. Denn der Alltag ist für viele Menschen nun mal stressig. Volle Terminkalender, Arbeit, Kinder, Krankheit oder auch pflegebedürftige Angehörige. Das sind natürlich alles Faktoren, die man nicht so einfach abstellen kann. Ein paar Dinge kann man aber beeinflussen. Die Raumtemperatur zum Beispiel sollte zwischen 16 und 18 Grad liegen. Dazu ist eine ruhige Umgebung gut fürs Einschlafen, genauso wie Bewegung im Alltag. Alkohol vorm Schlafen ist dagegen nicht förderlich. Und was die Experten auch empfehlen, vorm Schlafen gehen das Smartphone weglegen. Der Konsum digitaler Medien sei bei rund jedem 4. ein Grund für Schlafprobleme, heißt es.
1: Dankeschön, Danny. Und jetzt weitere Nachrichten im Überblick. Ein Teil des neuen Tankrabatts ist schon an den Zapfsäulen angekommen. Im Schnitt waren die Preise am Morgen rund 10 bis 11 Cent günstiger als gestern. Regional gibt es aber große Unterschiede. Für den Liter E10 mussten Kunden in München, Stuttgart oder Leipzig oft weniger als 2 Euro zahlen. In Hamburg und Köln lag der Preis dagegen an vielen Tankstellen über der 2-Euro-Marke. Der Bundesgerichtshof befasst sich heute mit den Preiserhöhungen beim Abo-Dienst Amazon Prime. Die Verbraucherzentrale NRW war gegen Amazon vorgegangen, weil nicht nach dem Einverständnis der Kunden zu den höheren Gebühren gefragt wurde. Amazon hatte die Preise vor 4 Jahren von 69 Euro auf 89,90 pro Jahr erhöht. Das Leben wird teurer und viele machen sich Sorgen, wie sie die monatlichen Rechnungen noch bezahlen sollen. Das zeigt eine neue Studie der R&V-Versicherung. Fast 6 von 10 Befragten haben Angst davor, dass das Einkaufen, die Miete oder andere Dinge des täglichen Bedarfs das eigene Budget sprengen. Das Thema ist ein Dauerbrenner. Schon zum 16. Mal führt diese Angst das Ranking an. Neben den Preisen schauen die Bürger mit Sorge auf die Staatskasse und die politische Lage. Gut jeder Zweite hat große Angst, dass die Steuern steigen oder Leistungen gekürzt werden. Und fast genauso viele sorgen sich, ob unser Staat durch die Anzahl der Geflüchteten überfordert ist. Das waren die Nachrichten mit Thorsten Adolfs.
3: Danke dir. Und das Wetter? So, jetzt sind wir wieder im Herbst angekommen. Ne? Dazu heute Nachmittag erstmal direkt eine ordentliche Portion Regen. Das Wochenende wird aber richtig herbstlich, schön herbstlich, mit angenehmen Temperaturen um die 19, 20 Grad und einigen Sonnenstunden. Jetzt der schnellste Verkehrs- und Blitzer-Service A2 Richtung Hannover. Es staut sich zwischen Rehren und Bad Nenndorf 6 Kilometer, braucht etwa 15 bis 20 Minuten länger. Und in Minden ist ein bisschen voller auf der Königsstraße. 5 Minuten kommen da in beide Richtungen etwa oben drauf. Blitzer stehen in Minden auf der Karlstraße und der Lübecker Straße. In Herford Schulze-Delitz-Straße und in Bünde wird geblitzt auf dem Elsemühlenweg. Meldet euch gerne bei mir mit frischen Staus und Blitzern 08000 920 920. Gute Fahrt!
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3: Kommt gut durch den Donnerstag. Dazu spiele ich euch die Hits, Marvin hier. Moin!
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0: 13 nach 12, Proteine, Proteine, Proteine, überall steht es drauf, ist gefühlt auch irgendwie so ein Modewort geworden, aber war halt schon immer da. Atze Schröder hat so seine eigene Meinung zu dem Edeleiweiß.
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0: Pillen und Supplements. Sogar im Lidl kannst du riesige Dosen Eiweiß kaufen. Wo ich mich immer frage, wo bleibt das ganze Eigelb? Ja, das geht wahrscheinlich alles in den Selbstbräuner. Außerdem heißt das nicht mehr Eiweiß, sondern Protein. Ja, genau wie Snickers. Das heißt heute auch Proteinriegel. Ja, sicher. Und spätestens da hat uns die Verarsche doch komplett eingeholt. Ich hatte letztens im Supermarkt einen Becher Magerquark in der Hand. Ja, da ist ja nun wirklich nichts drin, außer Eiweiß. Aber das reicht den Vögeln nicht. Das ist zu einfach, zu billig. Also wird auf den Quark gedruckt, High-Protein-Quark. Dann kannst du die Pampe nämlich für 4,80 Euro verkaufen. Und da sage ich, nicht mit mir, Freunde. Da stelle ich mich lieber an die Pommesbude vorm Lidl. Ja, siehe, so eine Currywurst ist ja auch eine Eiweißbombe. Glaub mir, gesund lebt man nicht länger. Das kommt einem nur länger vor.
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Michael Jackson ist einfach immer ein Brett. Ich könnte mich nicht entscheiden, was mein liebster Hit von ihm ist. Wirklich nicht. Aber der hier geht immer richtig gut nach vorne. Black or White.

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0: Wir bringen euch auf den aktuellen Stand um 12:30. Hier sind die News.
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2: Mit Sören Lippold, schönen guten Tag. Dachdecker im Kreis Herford haben ab sofort mehr in ihrer Lohntüte. Die EG Bau in Ostwestfalen-Lippe macht darauf aufmerksam, dass zum Oktober die Tariflöhne um 3,8% gestiegen sind. Kreisweit gibt es laut der Gewerkschaft 52 Dachdeckerbetriebe mit zusammen rund 680 Beschäftigten. Die Stadt Spenge macht sich über den Baumbestand Gedanken. Heute Abend beraten die Politiker über das sogenannte Stadtbaumprojekt. Stand jetzt umfasst der Bestand rund 10.000 Exemplare. Geplant ist, im nächsten und übernächsten Jahr bis zu 200 neue Bäume im Stadtgebiet zu pflanzen. Um die Situation der mittelständischen Wirtschaft geht es heute Abend bei Rotpunktküchen in Bünde. CDU-Politikerin Gitta Connemann wird über Themen wie Standortbedingungen, Fachkräftemangel, Energiepreise und Bürokratie sprechen. Start in den Rotpunkt-Räumlichkeiten an der Ladestraße ist um 19 Uhr. Und das Wetter eher trüb heute, Regen ist auch dabei, maximal 20 Grad.
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4: Hallo Autofahrer. A2 Richtung Hannover zwischen Rehren und Bad Nenndorf. 5 Kilometer Stau braucht er aktuell etwa eine Viertelstunde länger. Und 10 Minuten kommen in Petershagen vor der Weserbrücke in Richtung Lade oben drauf. Blitzer stehen in Herford auf der Schulze-Delitz-Straße, in Bünde auf dem Elsemühlenweg und im Minden Karlstraße und Lübecker Straße. Meldet euch gerne bei mir mit frischen Staus und Blitzern 08000 920 920. Gute Fahrt!
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0: Leonie mit Don't Worry bei Radio Herford. Wir haben es gleich Phil vor 1, Marvin hier. Ich habe heute Morgen einen kleinen Schrecken bekommen, als ich das bei Madeline in Doppelwach gehört habe. Also auf mich trifft es auf jeden Fall zu.
1: Ich glaube, die meisten haben es nicht auf dem Schirm, aber übermorgen am Samstag ist Feiertag, der 3. Oktober, Tag der Deutschen Einheit. Und jetzt fangen alle ganz wild an, die Einkaufsliste zu schreiben, ne? Ja, nur noch heute und morgen Samstag haben die Geschäfte zu und das wird sicherlich voll zwischen Wurst- und Käsetheke. Habt bitte überall Geduld, seid nett zueinander. Es ist genug für alle da, garantiert.
0: Ja, ist ja noch pünktlich genug. Heute noch den ganzen Tag und morgen auch nochmal. Sonst wird halt nur Essen bestellt. Auch gut. Und morgen früh wieder einschalten in Doppelwach ab 6. Jetzt die Spin Doctors, Two Princes.
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0: Unsere Nachrichten nach nur einem Spot.
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4: Mit Jannik Böke. Schönen guten Tag. Moderne Autos erinnern mittlerweile an kleine Raumschiffe. Auf breiten Bildschirmen bedienen wir heute fast alles, vom Navi über die Heizung bis zur Innenbeleuchtung. Das Problem, die verschachtelten Bildschirmmenüs lenken gefährlich vom Verkehr ab. Die Rettung soll Sprachsteuerung sein. Der ADAC hat jetzt getestet, wie gut die wirklich schon funktioniert. Malte Albrecht aus dem News-Team, was haben die Experten dabei herausgefunden?
5: Der ADAC hat 40 Fahrzeugmodelle getestet. Dabei ging es um 3 Bereiche: Infotainment, Klimaanlage und sicherheitsrelevante Funktionen. Das Ergebnis: 16 Modelle haben mit der Gesamtnote gut abgeschnitten. Spitzenreiter ist der BMW 5er. Er verstand fast alle untersuchten Befehle. Ganz anders der Suzuki e-Vitara. Der konnte nur 3 Befehle verarbeiten. Dafür gab es die Note mangelhaft. Und auch Dacia hat enttäuscht. Hier steuert der Sprachknopf am Lenkrad nur ein angeschlossenes Smartphone, aber nicht das Auto selbst.
4: Kann die Sprachsteuerung damit die klassischen Knöpfe und Schalter im Auto ersetzen?
5: Der ADAC sagt, nein, noch nicht. Vor allem bei Navigation und Radio klappt die Sprachsteuerung zwar schon ziemlich gut, da kann sie nach Ansicht der Experten eine sinnvolle Unterstützung sein, aber wenn es um die Sicherheit geht, zum Beispiel Warnblinker, sieht es anders aus. Diese Funktionen lassen sich bei den meisten getesteten Autos nicht per Sprache bedienen. Und das ist auch gut so, sagt der ADAC. Genau diese Funktionen müssten schnell und zuverlässig erreichbar sein. Deshalb bleiben echte Knöpfe und Schalter im Auto vorerst unersetzlich.
4: Danke, Malte. Mehr Meldungen jetzt im Überblick. 11 Tage nach der Abgeordnetenhauswahl in Berlin gibt es erste offizielle Gespräche. Linke, Grüne und SPD haben sich zu ersten Verhandlungen getroffen. Themen sind unter anderem die Haltung der Linken zu den Themen Antisemitismus, organisierte Kriminalität und Linksextremismus. 2 russische Drohnen haben nach Angaben von Kiews Bürgermeister Klitschko eine wichtige Brücke in der ukrainischen Hauptstadt getroffen. Der U-Bahn-Verkehr und öffentliche Nahverkehr über die Brücke sei eingestellt worden, so Klitschko auf Telegram. Die Südbrücke verbindet den Westen und den Osten Kiews. Die teils gewalttätigen Schülerproteste in Frankreich weiten sich aus. In Marseille wurden mehrere Busse in Brand gesetzt. Aus einem Pariser Vorort wurden erneut gewaltsame Auseinandersetzungen gemeldet. Auslöser der Proteste waren Forderungen, zahlreiche Missstände an den weiterführenden Schulen Frankreichs zu beenden. Die Bedeutung erneuerbarer Energien in Deutschland ist weiter gestiegen. Der Anteil der Erneuerbaren ist in den ersten 3 Quartalen des Jahres auf knapp 61% gestiegen. Das geht aus aktuellen Berechnungen hervor, die unter anderem der Bundesverband der Energie- und Wasserwirtschaft heute vorgestellt hat. Dabei ist der Stromverbrauch insgesamt ebenfalls gestiegen. Experten führen das unter anderem auf die Hitzewellen und den Einsatz von Klimaanlagen zurück. Besonders stark zugelegt hat die Stromproduktion durch Windräder und Photovoltaikanlagen. Wegen der geringen Niederschlagsmengen haben Wasserkraftwerke dagegen weniger Energie geliefert. Und das waren die Nachrichten mit Jannik Böke.
6: Danke dir. Und das Wetter? Heute könnt ihr euch das Gießen sparen. Da kommt noch einiges runter heute Nachmittag. Es hat sich auch etwas abgekühlt, um die 19 Grad an der Spitze. Auch in den nächsten Tagen Topwerte um die 19, 20 Grad. Aber das Wochenende bleibt meist trocken und die Sonne kommt häufiger raus. Also das wird jetzt ein richtig schönes Herbstwochenende.
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6: Jetzt der schnellste Verkehrs- und Blitzerservice um kurz nach 1 A2 Richtung Hannover. Es staut sich zwischen Rehren und Bad Nenndorf. 6 Kilometer braucht er etwa 20 Minuten länger. Und 10 Minuten müsst ihr länger einplanen, wenn er gerade in Petershagen vor der Weserbrücke in Richtung Lade steht. Blitzer stehen in Herford auf der Schulze-Delitz-Straße, in Bünde auf dem Elsemühlenweg und in Minden Karlstraße und Lübecker Straße. Aber wenn ihr noch frische Staus und Blitzer gesehen habt, dann ruft mich gerne hier im Studio an, gebt mir Bescheid oder lasst mir eine Nachricht an 08000 920 920. Gute Fahrt!
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6: Ein Tag ohne Kaffee, ist das für euch überhaupt vorstellbar? Heute ist Tag des Kaffees, wir sprechen später noch drüber, wie gut ihr ohne auskommt. Marvin hier, bei der Arbeit, habt einen angenehmen Donnerstag.
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0: Vorsicht, Autofahrer, A2 Richtung Dortmund. Zwischen Veltheim und Porta Westfalica liegt eine Schaufel auf der Fahrbahn. Fahrt da bitte vorsichtig.
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0: The Way I Am. Marvin hier. Wir haben es 13:30, bringen euch auf den aktuellen Stand. Hier sind die News.
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2: Mit Sören Lippold. Schönen guten Tag. Kirchlengerns Politiker sprechen heute über die Sanierung von mehreren Wegen. Föhrenweg, Strohtweg und Lindenweg sollen instand gesetzt werden. Die Kosten dafür liegen bei voraussichtlich knapp 1,1 Millionen Euro. Gesprochen wird auch über den Rad- und Fußweg vom Schelmenbrink bis zur Straße am Straßenverkehrsamt. In Rödinghausen ist morgen wieder Ausbildungs- und Praktikumsmesse. Von 8 bis 15 Uhr stellen sich regionale Unternehmen in der Sporthalle der Gesamtschule vor. Der Vormittag ist für die Schulklassen reserviert. Ab Mittag dann ist die Messe für alle zugänglich. Neuerdings heißt die Rödinghauser Messe Wien Kompass. Wie umgehen mit Mitarbeiterinnen in den Wechseljahren? Mit dieser Frage beschäftigt sich eine Veranstaltung heute Nachmittag auf dem Herforder Bildungscampus. Die interkommunale Wirtschaftsförderung im Kreis Herford hat sich das Thema rausgepickt, weil sie findet, dass es immer noch oft unterschätzt wird. Das Wetter, die meiste Zeit bewölkt.
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4: Vorsicht weiterhin auf der A2 Richtung Dortmund. Zwischen Feldheim und Porta Westfalica liegt eine Schaufel. Da bitte aufpassen. Und A2 Richtung Hannover. Es staut sich zwischen Bad Eilsen und Bad Nenndorf. 8 Kilometer mittlerweile. 20 bis 30 Minuten dauert das länger. Die Blitzer stehen im Bünde auf dem Elsemühlenweg, in Herford-Schulze-Delitz-Straße und im Mindenblitzer auf der Lübecker Straße. Wenn ihr Staus im Blitzer seht, meldet die gerne hier bei mir 08000 920 920. Gute Fahrt!
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0: Gleich 2 Uhr, Radio Herford läuft. Zeit für... nen Kaffee. Selbst wer so ein Gerät nicht zu Hause hat, der Sound ist unverkennbar. Ohne Kaffee kommen wir viele nicht richtig in den Tag. Erst recht nicht. Heute, am Tag des Kaffees. Ein Tag ohne Kaffee? Ging das für euch überhaupt? Wir haben mal rumgefragt.
1: Ein Tag ohne Kaffee ist für mich ein schwerer Tag, weil dann komme ich müde in den Tag und nicht so richtig in Schwung.
2: Tag ohne Kaffee ist für mich ein guter Tag, aber mit Kaffee ist er deutlich besser.
3: Ein Tag ohne Kaffee ist für mich nicht vollständig. Da fehlt mir was, weil Kaffee gehört für mich einfach zum Leben dazu.
4: Ein Tag ohne Kaffee für mich, es ist ein Tag ohne Sonne. Ich mag Kaffee heiß, schwarz und süß.
0: Oh ja, das klingt richtig nach Leidenschaft. Lasst euch euren Kaffee gut schmecken, besonders heute am Tag des Kaffees. Vielleicht holt ihr euch ja noch ein Stück Kuchen, macht es euch gleich gemütlich hier vom Radio. Olli Tölk übernimmt ab 2 und wir hören uns morgen bei der Arbeit ab 10. Ciao! 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
1: Mit Jannik Böke. Schönen guten Tag. Wann immer Bund und Länder Fördergelder vergeben, klingt das erstmal nach einer guten Nachricht für Städte und Gemeinden. Doch genau solche Zuschüsse können nach Ansicht des Bundes der Steuerzahler dazu führen, dass Kommunen unnötig viel Geld für Projekte ausgeben. Das kritisiert der Verband in seinem neuen Schwarzbuch, das heute vorgestellt wurde. Insgesamt nennt er 100 Fälle von Steuerverschwendung in ganz Deutschland, 17 davon aus NRW. Rosina Sjandi aus dem Landtagsstudio. Wo sieht der Steuerzahlerbund bei uns denn besonders problematische Beispiele?
2: Ja, nach Ansicht des Steuerzahlerbundes sorgen Förderprogramme für falsche Anreize. Städte investieren in Projekte, weil es dafür Zuschüsse gibt und nicht unbedingt, weil sie gerade am dringendsten gebraucht werden. Ein Beispiel kommt aus Bielefeld. Dort wurden Wasserstoffmüllfahrzeuge für 7,5 Millionen Euro angeschafft, größtenteils mit Fördergeldern. Zum Tanken mussten die Fahrzeuge aber ins 35 Kilometer entfernte Reda-Wiedenbrück fahren, obwohl es in Bielefeld bereits eine Wasserstofftankstelle gab. Die durften die Müllfahrzeuge aber nicht benutzen, weil diese Tankstelle mit Fördergeldern finanziert worden war. Und die Richtlinien sahen das Betanken von Müllfahrzeugen nicht vor, sondern nur von Bussen. Rick Steinheuer, der Vorsitzende des Bundes der Steuerzahler, fordert deshalb:
3: Wäre es viel besser, man würde den Kommunen das Geld über Pauschalen zur Verfügung stellen, statt über detaillierte Vorgaben in Förderprogrammen. Und dann könnten die Kommunen das Geld dort einsetzen, wo es am dringlichsten gebraucht wird.
2: Die Geschichte in Bielefeld ging noch weiter. Inzwischen dürfen Müllfahrzeuge die Tankstelle benutzen. Allerdings hat Bielefeld inzwischen beschlossen, bei der nächsten Generation auf Elektroantrieb zu setzen.
1: Weitere Themen jetzt im Überblick. Die Bundesregierung debattiert aktuell über die Details der angekündigten Pflegereform. Der Druck für Veränderungen ist dabei weiter gestiegen. Die Durchschnittslöhne in der Pflege haben in diesem Jahr erneut um 3,4% zugelegt, meldet der Spitzenverband der gesetzlichen Krankenkassen. Wegen steigender Kosten droht ein Rekorddefizit bei den Pflegekassen. Bei Razzien gegen Oppositionspolitiker in der Türkei sind erneut Bürgermeister festgenommen worden. Knapp 60 Menschen wird Korruption vorgeworfen, berichtet die staatliche Nachrichtenagentur Anadolu. Seit dem Wahlsieg der Oppositionspartei CHP bei den Kommunalwahlen geht die Justiz immer stärker gegen Politiker vor. Die Regierung weist eine Einflussnahme auf die Justiz zurück. Immer noch werden zu viele Lebensmittel in Plastik eingepackt, die eigentlich gar keine Verpackung brauchen. Darauf macht die Deutsche Umwelthilfe aufmerksam. Bei eigenen Untersuchungen in Supermärkten und Discountern sei der Verpackungsanteil weiter sehr hoch ausgefallen, heißt es von den Umweltschützern. Zum Beispiel lagen bei Obst und Gemüse rund 68% der Produkte verpackt im Regal. Die Deutsche Umwelthilfe fordert deshalb mehr verbindliche Regeln von der Politik. Dass viele Verpackungen oft nicht nötig sind, zeigen der Untersuchung zufolge Biomarktketten. Hier lag der Verpackungsanteil bei Obst und Gemüse nur bei durchschnittlich 16%. Und das waren die Nachrichten mit Jannik Böke.
4: Regnerisch geht es durch den Nachmittag und den Abend. Morgen ist dann aber wieder meist trocken und auch die Sonne guckt öfter mal raus bei bis zu 17 Grad. Ähnlich geht es dann auch am Wochenende weiter.
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4: Jetzt für euch der schnellste Verkehrs- und Blitzer-Service. A2 Dortmund Richtung Hannover zwischen Rehren und Bad Nenndorf. 8 Kilometer Stocken. Dauert eine halbe Stunde länger. Die A30 Bad Oeynhausen Richtung Osnabrück zwischen Bünde und Bruchmühlen 2 Kilometer stockend an der Baustelle, da bis zu 5 Minuten mehr einplanen. Und in Petershagen stockt es an der L770 an der Weserbrückenbaustelle, da dauert so 15 bis 20 Minuten länger. Geblitzt wird in Bünde am Else-Mühlenweg und der Hansastraße, in Herford an der Schulze-Delitz-Straße und in Minden an der Hala-Straße und der Lübecker Straße. Habt ihr mehr gesehen auf den Straßen? Meldet's mir gerne unter der 08000 920 920. Ich wünsche euch eine gute Fahrt.
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4: Am Donnerstagnachmittag haben wir lange nicht gesehen. Regen ist im Anmarsch in größeren Mengen heute Nachmittag. Das finden wir toll, ne? Wir und die Natur. Genießen wir es also. Machen wir uns einen schönen Donnerstagnachmittag zusammen.
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4: Ich bin Olli Teukel. Hallo.

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0: ist Oktober, es ist Herbst, es regnet und es ist Donnerstag. Passt irgendwie alles gut, denn Donnerstag ist Kinotag, da kommen die neuen Filme ins Kino. Und heute einer, der uns einen der ganz Großen zurückbringt. Tom Cruise ist zurück im Kino in der Hauptrolle bei Digger. Er spielt den skrupellosen, stinkreichen Erdöl-Egoman Digger Rockwell. Und durch seine rücksichtslosen Ölbohrungen in Grönland ignoriert der mal gerade so alle Warnungen von Wissenschaftlern und löst dadurch eine gigantische Umweltkatastrophe aus.
1: Mr. President, vor 55 Minuten wurde ich über die Explosion auf unserer Plattform informiert.
2: Klar schieben Sie die ganze Schuld auf mich.
3: Du hast gerade einen halben Kontinent ertränkt. Was willst du denn machen? Noch einen draufsetzen?
0: Ja, statt die Fehler einzusehen, verlangt der US-Präsident von ihm, die Suppe selbst auszulöffeln. Digger nutzt die Apokalypse aber aus. Er startet eine PR-Mission, um sich vor der ganzen Welt als der ganz große Retter der Menschheit zu inszenieren. Ist unterhaltsam. Seit heute neu im Kino. Digger mit Tom Cruise.

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1: Noch kein Plan, wie es nach der Schule weitergehen soll? Dann könnte euch der Wien-Kompass in Rödinghausen weiterhelfen. Bei der Ausbildungs- und Praktikumsmesse stellen sich morgen 25 Unternehmen aus der Region vor. Das Ganze findet in der Sporthalle der Gesamtschule Rödinghausen statt. Ab 12.30 Uhr ist die Messe für alle geöffnet und der Eintritt ist frei.
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0: Schönen Donnerstagnachmittag mit uns. Es ist 2:30. Was ist wichtig bei euch vor der Haustür? Sören Lippold hat die Infos für euch.
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2: Schönen guten Tag. Die Stadt Spenge macht sich über den Baumbestand Gedanken. Heute Abend beraten die Politiker über das sogenannte Stadtbaumprojekt. Stand jetzt umfasst der Bestand rund 10.000 Exemplare. Nun soll geguckt werden, in welchem Zustand sie sind und wo es Verbesserungsbedarf gibt. Geplant ist, im nächsten und übernächsten Jahr bis zu 200 neue Bäume im Stadtgebiet zu pflanzen. Es wird mit 700.000 Euro Kosten gerechnet. Möglicherweise können 80% über Fördergelder finanziert werden. Um die Situation der mittelständischen Wirtschaft geht es am Abend bei Rotpunktküchen in Bünde. Gitta Konnemann wird über Themen wie Standortbedingungen, Fachkräftemangel, Energiepreise und Bürokratie sprechen. Die CDU-Politikerin ist Bundesvorsitzende der Mittelstands- und Wirtschaftsunion, die den heutigen mittlerweile 5. Unternehmerabend auch veranstaltet. Start in den Rotpunkt-Räumlichkeiten an der Ladestraße ist um 19 Uhr. Auch der CDU-Bundestagsabgeordnete für den Wahlkreis Herford, Joachim Eppmeier, möchte heute Abend ein paar Worte sagen. Dachdecker im Kreis Herford haben ab sofort mehr in ihrer Lohntüte. Die IG Bau in Ostwestfalen-Lippe macht darauf aufmerksam, dass zum Oktober die Tariflöhne um 3,8% gestiegen sind. Gesellen bekommen rund 130 Euro mehr im Monat. Kreisweit gibt es laut Gewerkschaft 52 Dachdeckerbetriebe mit zusammen rund 680 Beschäftigten. Das Wetter dicht bewölkt, ab und zu Regen, Werte heute bis 20 Grad.
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0: A2, Dortmund Richtung Hannover zwischen Rehren und Bad Nendorf. 8 Kilometer stockend, dauert da eine halbe Stunde länger. Dann die A30 Bad Oeynhausen-Osnabrück zwischen Bünde und Hochmühlen. 2 Kilometer stockend, da 5 Minuten mehr in Plan. Und auch in der Gegenrichtung stockt es ein bisschen an der Baustelle. Dann haben wir die L770 in Petershagen. An der Weserbrücken-Baustelle dauert es im Moment 15 bis 20 Minuten länger. Und Blitze habe ich auch noch für euch im Bünde am Else-Mühlenweg und der Hansastraße, in Herford an der Schulze-Delitz-Straße und in Minden an der Hala-Straße und der Lübecker Straße. Staus, Blitzerbehinderungen, ihr habt mehr gesehen auf den Straßen, sagt mir Bescheid. Unter der 08000 920 920. Kommt gut durch.
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0: von 2 bis 3 am Donnerstagnachmittag. Heute Abend dann also Versuch Nummer 3 für Jürgen Klopp und die deutsche Nationalmannschaft. Um 9:15 das Spiel gegen Serbien in der Nations League. Gelingt wieder kein Sieg, wäre Klopp der erste DFB-Trainer, der keines seiner ersten drei Partien gewinnen konnte. Thomas Bremser aus der Sportredaktion, wie sehr steht er denn jetzt schon unter Druck, der neue Bundestrainer, nach den ersten beiden Spielen ohne Sieg?
1: Also natürlich, wenn Deutschland wieder nicht gewinnt, dann ist es normal, dass die Kritik größer wird. Aktuell ist das im Team zumindest kein Thema, denn alle wissen, so ein Umbruch braucht Zeit, sagt Klopp.
2: Wenn man ein Ballett zusammenstellt, und nicht, dass wir ein Ballett wären, aber wenn man eins zusammenstellt, nach 4 Tagen sollen die auftreten, dann rennen die sich über den Haufen. Ja, das haben wir nicht getan, um es mal klarzustellen. Ne?
1: Serbien hat seine ersten beiden Spiele verloren in der Nations League, aber das Team ist eingespielt und hat viel Routine, das könnte ein Vorteil sein.
0: Für seine ersten Spiele hat Jürgen Klopp ja jede Menge Spieler nominiert. Mit welcher Mannschaft will er denn heute Abend wohl seinen ersten Sieg einfahren?
1: Das Team ist ja nach der Griechenland-Pleite fast komplett ausgetauscht worden. Klopp könnte wieder ein paar Neulinge bringen. Definitiv sein Debüt feiert Bayerns Ersatztorwart Jonas Urbich.
3: Ich freue mich einfach, meinen Teil dazu beizutragen, dass wir als Team unseren ersten Sieg unter Jürgen Klopp einfahren.
1: Kapitän Kimmich ist schon abgereist. Die Binde trägt der mit den meisten Länderspielen. In Frage kämen Florian Wirtz oder Serge Gnabry. Und Nico Schlotterbeck hat sich im Abschlusstraining am Knöchel verletzt und fällt aus.
0: Im dritten Anlauf will Neubundestrainer Jürgen Klopp heute Abend endlich den ersten Sieg einfahren. Die deutsche Fußballnationalmannschaft trifft in der Nations League am Abend auf Serbien. Anpfiff in München in der Allianz Arena ist 20.45 Uhr. Könnt ihr angucken im Free TV, im ZDF. Und die Stimmen nach dem Spiel, Sieg, Unentschieden, Niederlage, gibt's am morgen früh in Doppelt wach bei Madeline hier bei uns.

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3: Mit Jannik Böke. Schönen guten Tag. Aus der geplanten Zuckersteuer wird erst einmal nichts. Das Kanzleramt hat sein Veto eingelegt und den Entwurf von Finanzminister Klingbeil vorerst gestoppt. Das ist aus Regierungskreisen durchgesickert. Malte Albrecht aus dem News-Team. Erst gestern war der Entwurf bekannt geworden.
4: Geplant war demnach, alle Getränke mit mehr als 5 Gramm Zucker pro 100 Milliliter zu besteuern. Je nach Zuckergehalt wären zwischen 26 und 38 Cent pro Liter fällig geworden. Starten sollte das Ganze im Juli kommenden Jahres. Mit der Steuer will Klingbeil nicht nur jährlich rund 1 Milliarde Euro einnehmen, sondern vor allem Herstellern einen Anreiz geben, Getränke weniger stark zu zuckern und so gesünder zu machen. Aber heute heißt es aus Berlin, Klingbeils Entwurf weiche vom Vorschlag der Finanzkommission Gesundheit ab und sei in dieser Form in der Regierung nicht mehrheitsfähig.
3: Woran entzündet sich der Streit konkret?
4: Na, die Kommission hatte niedrigere Steuersätze vorgeschlagen, höchstens 32 Cent pro Liter und nicht 38 Cent. Entsprechend hatte sie auch mit deutlich weniger Einnahmen gerechnet. Außerdem gibt es Widerstand aus der Union und mehreren Bundesländern. Hessens Ministerpräsident Rhein warnt etwa vor zusätzlichen Belastungen für Verbraucher und mittelständische Getränkehersteller. Und auch aus der Wirtschaft gibt es Kritik. Die Zuckersteuer ist damit also erstmal ausgebremst. Laut Finanzministerium laufen die Abstimmungen, wie sie doch noch umgesetzt werden kann, aber weiter.
3: Mehr Meldungen jetzt in der Zusammenfassung. Der Bund der Steuerzahler wirft Bund, Ländern und Kommunen einen sorglosen Umgang mit Steuergeld vor. Es müsse mehr Kontrolle und Transparenz gefördert werden, fordert der Chef des Lobbyverbands Holznagel. Insgesamt 100 Fälle von Steuerverschwendung hat der Verband in seinem neuen Schwarzbuch heute vorgestellt, 17 davon in NRW. Wegen der teils gewaltvollen und wachsenden Schulproteste hat Frankreichs Premier eine Krisensitzung einberufen. Mehrere Minister sollen zur Lage an den Gymnasien beraten. Seit Tagen protestieren Schüler für mehr Mittel und mehr Personal. Teils arteten die Proteste allerdings aus. Allein gestern wurden mehr als 600 Menschen festgenommen. Eisige Kälte, kaum Sauerstoff und unter einer eisigen Kruste ein Ozean, dessen Wasser so ätzend ist wie Rohrreiniger. Für Menschen klingen die Bedingungen auf dem Saturnmond Enceladus alles andere als gemütlich. Mikroorganismen könnten in dem Ozean des Eismonds aber durchaus überleben. Zu diesem Ergebnis kommen Wissenschaftler der Ludwig-Maximilians-Universität München in einer aktuellen Studie. Die Forscher haben dafür die Bedingungen auf dem Meeresboden des Monds nachgebildet. Im Labor überlebten dabei Einzeller, die sich von Wasserstoff ernähren. Ob es tatsächlich Leben auf dem Eismond gibt, beantwortet die Studie zwar nicht. Die Europäische Weltraumorganisation hat allerdings angekündigt, bei einer geplanten Mission Wasserproben untersuchen zu wollen, allerdings erst im Jahr 2042. Und das waren die Nachrichten mit Jannik Böke.
5: Der Regen heute, der ist erstmal eine Eintagspflege. Morgen und am Wochenende ist es wieder meist trocken bei uns und vor allem am Wochenende auch öfter sonnig. Dazu immer so um 18 Grad in der Spitze.
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5: Jetzt für euch der schnellste Verkehrs- und Blitzer-Service. A2 Dortmund Richtung Hannover zwischen Rehren und Bad Nenndorf. 8 Kilometer stocken, dauert da eine halbe Stunde länger. Und dadurch gibt es auch einen Rückstau vor der Abfahrt Rehren. Der geht bis auf die Autobahnfahrt da, also bitte vorsichtig ran. Dann haben wir die A30 Bad Oeynhausen Richtung Osnabrück zwischen Bünde und Bruchmühlen. 2 Kilometer stockend, 5 Minuten solltet ihr mehr einplanen. Und in Petershagen ist es wie immer voller an der L770 Weserbrückenbaustelle. 15 bis 20 Minuten dauert es da im Moment in beide Richtungen länger. Geblitzt wird in Bünde am Else-Mühlenweg und der Hansastraße, in Herford an der Schulze-Delitz-Straße und in Minden an der Lübecker Straße. Habt ihr mehr von den Straßen für mich? Ruft mich gerne an 08000 920 920. Kommt gut durch.
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5: Wir spielen die Hits an diesem etwas verregneten Donnerstagnachmittag. Martin Garrix und Ed Sheeran habe ich für euch. Janet Jackson ist da. Und los geht's mit Shabuzi.
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5: Olli Tölke ist hier. Schönen Nachmittag mit uns.

0: schönen Donnerstagnachmittag mit uns. Doppelt wach ist ja im Moment eher Madeline allein zu Hause. Ne? Sie hält die Stellung morgens im Studio und hat gute Tipps für mich und alle anderen, die niesen und husten.
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0: Schönen Donnerstagnachmittag mit uns. Was ist wichtig? Wir bringen euch auf den Stand der Dinge. Sören Nippold hat die Infos um 3:30.
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2: Schönen guten Tag. Küchlengerns Politiker sprechen heute über die Sanierung von mehreren Wegen. Föhrenweg, Strohtweg und Lindenweg sollen instand gesetzt werden. Die Kosten dafür liegen bei voraussichtlich knapp 1,1 Millionen Euro. Gesprochen wird außerdem über den Rad- und Fußweg vom Schelmenbrink bis zur Straße am Straßenverkehrsamt. Die Grünen finden, die Strecke, die am Bürgerwald entlang führt, sollte eine modernere, solarbetriebene Beleuchtung bekommen. Wenn der Fachausschuss heute Abend sein Okay gibt, muss nur noch der Rat zustimmen. Firmen, die Mitglied bei der Industrie- und Handelskammer sind, müssen vor Fake-Briefen aufpassen. Gerade sind wieder Betrüger aktiv, die vortäuschen, sie seien von der IHK-Servicezentrale Berlin. In ihren Briefen fordern sie die Firmen auf, einen QR-Code anzuklicken und dort dann Fragen zum Unternehmen zu beantworten. Tun sie das nicht, müssen sie mit bis zu 50.000 Euro Geldstrafe rechnen. Die IHK sagt, dass diese Fake-Briefe aktuell wieder vermehrt im Umlauf sind. Sie rät deswegen dazu, auf keinen Fall auf den QR-Code zu klicken und keine Unternehmensdaten preiszugeben. In Rödinghausen ist morgen wieder Ausbildungs- und Praktikumsmesse. Von 8 bis 15 Uhr stellen sich regionale Unternehmen in der Sporthalle der Gesamtschule vor. Der Vormittag ist für Schulklassen reserviert. Ab Mittag dann ist die Messe für alle zugänglich. Neuerdings heißt sie Wien-Kompass. Wer alles Wichtige dazu nachlesen will, der kann das über die entsprechende Internetseite wienkompass.de tun. In den letzten beiden Jahren seien bei der Messe etliche Ausbildungs- und Praktikumsplätze vermittelt worden, betont die Gemeinde Rödinghausen. Das Wetter bei maximal 20 Grad, fällt immer wieder Regen heute.
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0: Es regnet, müssen wir uns erstmal wieder dran gewöhnen. Deshalb ist es überall ein bisschen voller auf den Straßen. Das hier sind die größeren Staus. A2 Dortmund Richtung Hannover. Zwischen Rehren und Bad Nenndorf stockt es auf 7 Kilometer. Dauert eine halbe Stunde länger da. Und weil viele in Rehren runterfahren, gibt es da einen Rückstau vor der Abfahrt. Fahrt da bitte vorsichtig ran, dass da nicht noch was passiert. Dann haben wir die A30 Bad Oeynhausen Richtung Osnabrück zwischen Melle-West und Gesmold nach einem Unfall. 5 Kilometer stockend, da dauert es 10 Minuten länger. In Herford stockt es auf der Ringstraße, am Ausbauende Füllenbruchstraße auch da 10 Minuten mehr einplanen, genauso wie in Löhne-Mennighöfen auf der Lübecker Straße stadteinwärts. In Petershagen ist es voller an der Weserbrückenbaustelle, an der L770, da dauert es im Moment in beide Richtungen bis zu 20 Minuten länger. Und es stockt auf der B482 in Porta Westfalica in Richtung A2 zwischen Lehrbeck und Hausberge, braucht ihr 10 Minuten länger. Geblitzt wird in Bünde am Ilse-Mühlen-Weg und der Hansastraße, in Herford an der Schulze-Delitz-Straße und in Minden an der Lübecker Straße. Habt ihr noch mehr entdeckt auf den Straßen, meldet's mir gerne. Ruft mich an unter der 08000 920 920. Kommt gut durch.
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4: Mit Jannik Böke. Schönen guten Tag. Nach der europaweiten Großrazzia gegen die organisierte Kriminalität gestern haben die Ermittler heute weitere Details bekannt gegeben. Es geht um ein Netzwerk aus Geldwäschern und Rockern der Hells Angels. Insgesamt 14 Menschen wurden festgenommen. Malte Albrecht aus den Nachrichten. Die Ermittler sprechen von einem wichtigen Schlag gegen die Hells Angels in Duisburg und es sollen auch hochrangige Mitglieder der Rockergruppe ins Netz gegangen sein.
5: Nach Angaben der Staatsanwaltschaft ist die Führungsriege der Duisburger Hells Angels festgenommen worden. Zwei Hauptverdächtige sollen die Redelsführer des Netzwerks gewesen sein. Anderen ranghohen Mitgliedern werden unter anderem Erpressung und Nötigung vorgeworfen. Die Rocker sollen Hand in Hand mit einer weiteren kriminellen Vereinigung zusammengearbeitet haben. Dabei soll illegal beschafftes Geld über Firmen, Grundstücke und andere Vermögenswerte einem künstlichen Wirtschaftskreislauf zugeführt worden sein. Insgesamt wird gegen 71 Verdächtige ermittelt, auch gegen drei Mitarbeiter der Stadt Duisburg und einen Polizisten. Ein städtischer Mitarbeiter steht im Verdacht der Bestechlichkeit. Er soll Geld für die Gewährung von Vorteilen in Verwaltungsverfahren angenommen haben. Die beiden anderen Stadtangestellten und der Polizist gaben offenbar dienstlich erlangte Informationen weiter. Wie es aussieht, hatten sie die Rocker bei früheren Razzien vorgewarnt.
4: Danke, Malte. Mehr Meldungen jetzt im Überblick. Das Bundeskanzleramt hat die Pläne für eine Zuckersteuer vorerst gestoppt. Das ist aus Regierungskreisen durchgesickert. Ein Entwurf von Finanzminister Klingbeil hatte eine Steuer zwischen 26 und 38 Cent für zuckerhaltige Getränke vorgesehen. Die Zuckersteuer soll Hersteller motivieren, gesündere Rezepturen auf den Markt zu bringen. Teile der Union lehnen die Pläne ab. Nach russischen Drohnenattacken auf Kiew gibt es immer mehr Berichte über Schäden. So soll eine Drohne das Gelände einer Atomforschungsanlage getroffen und einen Brand ausgelöst haben. Erhöhte Radioaktivität sei aber nicht festgestellt worden, meldet die ukrainische Atomaufsichtsbehörde. Nur ein mageres Pünktchen aus zwei Spielen. Das ist die bisherige Bilanz der deutschen Fußballnationalmannschaft in der Nations League unter Jürgen Klopp. Heute Abend gibt es allerdings die nächste Chance auf den ersten Dreier. In München geht es im dritten Spiel gegen Serbien. Danny Hoppe aus der Sportredaktion. Wie stehen denn die Chancen auf einen Heimsieg?
6: Ja, das ist schwer einzuschätzen, denn gegen Serbien darf jetzt ja eine komplett andere Mannschaft ran, nämlich der zweite Teil von Klopps XXL-Kader. Auch der dürfte noch nicht wirklich eingespielt sein, das heißt, Automatismen darf man da noch nicht groß erwarten. Aber auch generell keine Wunder, dass jetzt ein paar Monate nach dem peinlichen WM aus alles wieder direkt rund läuft, das betont ja auch Klopp immer wieder.
7: Dass Jürgen Klopp nicht vorbeikommt und einmal kurz mit Hand auflegen alle Probleme löst, also ich wusste das vorher, falls es irgendjemand nicht wusste.
6: Ja, so leicht geht's nicht und wie gesagt, Klopp nutzt die Spiele in der Nations League jetzt vor allem auch, um sich einen Überblick zu verschaffen, auf wen er in den nächsten Monaten bauen kann. Also wer zum Beispiel zu seinem Spielstil passt. Trotzdem wäre ein Sieg für Klopp heute gegen Serbien schon schön, denn es geht nicht nur um einen Stimmungsaufschwung, sondern auch darum, einen Negativrekord zu vermeiden. Sollte es auch heute keinen Sieg geben, wäre Klopp der erste Bundestrainer, der keine seiner ersten drei Partien mit der Nationalmannschaft gewinnen konnte. Da wird auch er keine Lust drauf haben.
4: Und das waren die Nachrichten mit Jannik Böke.
8: Regnerisch geht's durch den Nachmittag und in den Abend. Morgen ist dann aber wieder meist trocken und auch die Sonne guckt öfter mal raus. Bei bis zu 17 Grad. Ähnlich geht's auch am Wochenende weiter.
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8: Jetzt für euch der schnellste Verkehrs- und Pizzaservice A2 Hannover Richtung Dortmund zwischen Bielefeld-Ost und dem Kreuz Bielefeld nach einem Unfall. 4 Kilometer stockend, dauert da 10 Minuten länger. A2 die Gegenrichtung Dortmund Richtung Hannover zwischen Rehren und Bad Nenndorf stockt es auf 10 Kilometer, da eine halbe Stunde mehr einplanen. Und weil viele in Rehren runterfahren, stockt es in der Abfahrt Rehren. Da geht der Rückstau bis auf die Autobahnfahrt. Da bitte vorsichtig ran. Dann haben wir die A30 Bad Oeynhausen Richtung Osnabrück zwischen Melle-West und Gästmold. 5 Kilometer stockend, da 10 Minuten mehr einplanen. In Lörne-Mennighüffen stockt es auf der Lübecker Straße steineinwärts. Auch da dauert 10 Minuten länger. Und in Petershagen ist es Vorlau rund um die Weserbrückenbaustelle an der L770. Dauert 15 bis 20 Minuten in beide Richtungen da länger. Geblitzt wird in Bünder der Elsemühlen am Else-Mühlen-Weg und der Hansastraße, in Herford an der Schulze-Delitz-Straße und im Minden stehen Blitze an der Königstraße und der Lübecker Straße. Staus, Blitzerbehinderungen habt ihr mehr gesehen auf den Straßen? Sagt mir Bescheid unter der 08000 920 920. Ich wünsche euch eine gute Fahrt.
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8: Wir bringen euch rein in den ersten Feierabend des Oktobers mit Kamrat, Sascha und Topic jetzt für euch.
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8: Ich bin Olli Teukel. Schönen Nachmittag mit uns.

0: Es regnet endlich mal wieder, ist gut für die Natur und ist perfekt als Ausrede für alle die, die mal so gar keine Lust auf die Joggingrunde nach Feierabend haben, wie Hannes Höfer zum Beispiel.
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2: Mich holt meine Vergangenheit ein. Leute, mein Papa hat mir jetzt Sachen vorbeigebracht, die ich seit 20 Jahren bei denen schön eingelagert hatte. Zum Beispiel auch so Schuhe, die ich zum Schulsport gebraucht habe. Spikes zum Sprinten, Schuhe mit Stacheln drunter. Ob ich die noch brauchen würde? Freunde, ich weiß nicht mehr, wann ich das letzte Mal gerannt bin. Ich bin in einem Alter, mir schläft das Bein im Sitzen ein. Ich bin Ende 30, ich trage auf langen Autofahrten Thrombosestrümpfe. Wenn ich auf einmal sprinte, dann reißt mir die Achillessehne wie ein Schnürsenkel, den jemand als Abschleppseil benutzt. Die Schuhe, die habe ich, glaube ich, noch im Markt bezahlt. Und so lange bin ich auch nicht mehr gesprintet. Ich habe das Wort nicht mal mehr benutzt. Wenn ich jetzt vor einem wilden Tier abhauen müsste, da hätte ich ein Problem. Und ich rede nicht von einem Geparden oder einem Löwen oder so. Haben wir ja nicht. Bei mir wäre es schon beim Igel vorbei. Nee, ich mache nichts mehr, was mich in die Nähe einer Sportverletzung bringt. Ich stand letztens vor einem umgekippten Baumstamm beim Spazieren im Wald. Ich bin umgedreht, habe mir ein Taxi gerufen. Also, immer dran denken. Sport ist kein Mord. Aber in meinem Fall wenigstens versuchte Körperverletzung.
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0: Fanta 4 und Clüso zusammen um 16:30 an diesem verregneten Donnerstagnachmittag. Wir bringen euch auf den Stand der Dinge. Sören Lippold hat die Infos für euch.
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2: Schönen guten Tag. Die Stadt Spenge macht sich über den Baumbestand Gedanken. Heute Abend beraten die Politiker über das sogenannte Stadtbaumprojekt. Stand jetzt umfasst der Bestand rund 10.000 Exemplare. Nun soll geguckt werden, in welchem Zustand sie sind und wo es Verbesserungsbedarf gibt. Geplant ist, im nächsten und übernächsten Jahr bis zu 200 neue Bäume im Stadtgebiet zu pflanzen. Es wird mit 700.000 Euro Kosten gerechnet. Möglicherweise können 80% über Fördergelder finanziert werden. Um die Situation der mittelständischen Wirtschaft geht es am Abend bei Rotpunktküchen in Bünde. Gitta Konnemann wird über Themen wie Standortbedingungen, Fachkräftemangel, Energiepreise und Bürokratie sprechen. Die CDU-Politikerin ist Bundesvorsitzende der Mittelstands- und Wirtschaftsunion, die den heutigen mittlerweile 5. Unternehmerabend auch veranstaltet. Start in den Rotpunkt-Räumlichkeiten an der Ladestraße ist um 19 Uhr. Auch der CDU-Bundestagsabgeordnete für den Wahlkreis Herford, Joachim Eppmeier, möchte heute Abend ein paar Worte sagen. Dachdecker im Kreis Herford haben ab sofort mehr in ihrer Lohntüte. Die IG Bau in Ostwestfalen-Lippe macht darauf aufmerksam, dass zum Oktober die Tariflöhne um 3,8% gestiegen sind. Gesellen bekommen rund 130 Euro mehr im Monat. Kreisweit gibt es laut Gewerkschaft 52 Dachdeckerbetriebe mit zusammen rund 680 Beschäftigten. Das Wetter dicht bewölkt, ab und zu Regen, Werte heute bis 20 Grad.
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0: A2 Hannover Richtung Dortmund zwischen Bielefeld Ost und Bielefeld Süd noch 3 Kilometer stocken. 5 Minuten dauert es da länger, die Unfallstelle ist aber geräumt. Dann A2 die Gegenrichtung Dortmund Richtung Hannover zwischen Rehren und Bad Nenndorf immer noch 10 Kilometer stocken. Da eine halbe Stunde mehr einplanen. Und es gibt dadurch einen Rückstau vor der Abfahrt Rehren, weil da viele von der Autobahn runterfahren wollen. Fahrt da bitte vorsichtig ran, dass da nichts passiert. Und dann stockt es noch in Petershagen an der Weserbrückenbaustelle. An der L770 dauert 15 bis 20 Minuten länger. Geblitzt wird im Bünde am Elsemühlenweg, in Herford an der Schulze-Delitz-Straße und in Minden an der Königstraße und der Lübecker Straße. Für mehr von den Straßen sagt mir gerne Bescheid unter der 08000 920 920. Kommt gut durch.
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0: Von 2 bis 3 am Donnerstagnachmittag. Seid ihr so das Team, das so die letzten Tage immer mit dem letzten Tropfen Sprit rumgefahren ist und heute dann tanken gefahren ist? Seit heute gibt es ja wieder den Tankrabatt. Zum zweiten Mal in diesem Jahr. Fast 17 Cent weniger soll der Sprit jetzt kosten. Ich bin überzeugter Bahnfahrer, kenne mich mit Spritpreisen ehrlich gesagt nicht so wirklich aus. Deshalb haben wir euch mal gefragt, ob ihr vom Rabatt denn heute überhaupt was gemerkt habt.
1: Das ist ein Tropfen auf den heißen Stein.
2: Der ganze Hof war voll. Für die Mitbürger ist es auf jeden Fall eine Entlastung.
3: Ich habe gerade auf die Anzeigetafel geschaut und habe gedacht, naja, so viel ist es ja nicht. Eine Verarsche. Also es musste unter 2 Euro gehen.
0: Ja, eher gemischte Gefühle. Ne? Wer kurz vor Mittag tanken war, der hat noch am meisten gespart. Danach wurde es nach der 12-Euro-Regel dann aber gleich wieder deutlich teurer. Das haben auch die Tankstellen bei uns gemerkt. Albert arbeitet bei einer und hat es live miterlebt.
4: Ich habe um 9 Uhr angefangen heute und hier war schon die Hölle los. Also die Leute, die stressen sich gegenseitig auch, haben sich hier fast gekloppt wegen dem Tankrabatt. Wir haben ja gar nichts davon, weil die Leute denken, dass es jetzt wieder günstiger ist, ist halt viel mehr los vor 12 Uhr und nach 12 Uhr ist halt wieder dasselbe. Also ist da nichts los.
0: Ja, klingt auch nicht so überzeugt. Aber wo ist der Sprit gerade verhältnismäßig günstig? Schreibt uns das doch über unsere Insta-Seite und helft euch dadurch dann gegenseitig mit euren Tipps, die günstigste Tankstelle zu finden.

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1: Mit Jannik Böke. Schönen guten Tag. Seit heute gibt es ihn wieder, den Tankrabatt. Und gleich am ersten Tag sind die Spritpreise schlagartig gefallen. Das hat der ADAC beobachtet. Demnach kommt die Steuersenkung um 17 Cent pro Liter zum größten Teil bei den Autofahrern an. Malte Albrecht aus dem News-Team. Deswegen war besonders am Vormittag viel los an den Tankstellen.
2: Ja, und wie? Das ist ja die Zeit, in der der Sprit meistens am billigsten ist, kurz vor dem üblichen Preissprung um 12 Uhr. Laut ADAC ist der Preis für Super E10 und Diesel von gestern auf heute im Schnitt um 14 bis 15 Cent pro Liter gesunken. Vielerorts kostete E10 sogar wieder weniger als 2 Euro, deswegen bildeten sich an manchen Tankstellen sogar Schlangen. Für Diesel blieben die Preise in der Regel dagegen klar über 2 Euro. Dass die Preise diesmal über Nacht so stark gefallen sind, hat viele überrascht. Früher hieß es da ja oft, wir müssen erst die teuren Lagerbestände verkaufen. Am Mittag gingen die Preise zwar wieder rauf, lagen aber immer noch deutlich unter dem Niveau von gestern.
1: Es gibt aber weiter Kritik.
2: Der ADAC fordert die Mineralölkonzerne auf, zeitnah die volle Steuersenkung weiterzugeben. Die Entlastung dürfe auch nicht durch spätere Erhöhungen wieder einkassiert werden, mahnt der Verkehrsclub. Der Chef der Monopolkommission DUSO kritisiert den Tankrabatt scharf. Bund und Länder geben 2,5 Milliarden Euro Steuergelder aus, ohne dass das Geld bei denen lande, die es am nötigsten bräuchten. Wer viel tankt und große Autos fährt, profitiere am meisten. DUSO fordert stattdessen direkte Zahlungen an einkommensschwache Haushalte und kleine Betriebe.
1: Weitere Themen jetzt in der Zusammenfassung. Die geplante Zuckersteuer sorgt weiter für Ärger in der Bundesregierung. Das Kanzleramt hat die Pläne von Finanzminister Klingbeil vorläufig gestoppt. Der Vorschlag sei in der aktuellen Form nicht mehrheitsfähig, heißt es aus Regierungskreisen. Die Zuckersteuer soll dafür sorgen, dass zum Beispiel Softdrinks weniger Zucker enthalten. Kritik kommt von der Industrie, aber auch von Arbeitnehmervertretern. Der Bundeswehreinsatz im Irak ist beendet. Die letzten 28 Soldaten aus dem Feldlager in Erbil im Norden des Landes sind auf dem Luftwaffenstützpunkt Wunsdorf in Niedersachsen eingetroffen. Das hat das Bundesverteidigungsministerium mitgeteilt. Das Feldlager sei der irakischen Regierung übergeben worden. 11 Tage nach der Wahl in Berlin sind erste Gespräche über eine Regierungsbildung gestartet. Spitzenpolitiker der Linken, Grünen und SPD haben sich zu ersten Verhandlungen getroffen. Themen waren unter anderem die Haltung der Berliner Linken zu den Themen Antisemitismus, organisierte Kriminalität und Linksextremismus. Die Preiserhöhung von Amazon für Prime-Abos vor 4 Jahren war rechtswidrig und ist damit unwirksam. Das hat jetzt in letzter Instanz der Bundesgerichtshof festgestellt. Amazon hatte den Preis erhöht, ohne die Kunden ausdrücklich um Zustimmung zu bitten. Schon in den Vorinstanzen war die Klage gegen dieses Vorgehen von der Verbraucherzentrale NRW erfolgreich. Eine Amazon-Sprecherin hat angekündigt, den Prime-Beitrag für langjährige Kunden nun anzupassen. Schon gezahlte Gebühren seien Gegenstand eines gesonderten Verfahrens. Amazon drohen Rückzahlungen in Millionenhöhe. Und das waren die Nachrichten mit Jannik Böke.
3: Bis zum frühen Morgen regnet es jetzt relativ kräftig bei uns. Morgen am Tag und am Wochenende ist es dann wieder meist trocken. Und vor allem am Wochenende auch öfter sonnig. Dazu immer so um 17, 18 Grad in der Spitze.
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3: Jetzt für euch der schnellste Verkehrs- und Blitzer-Service. Es regnet halt ziemlich kräftig. Sind wir gar nicht mehr so gewohnt, deshalb fahrt vorsichtig, dass da nichts passiert. Geht auch überall nur so ein bisschen langsamer voran und das sind die größeren Behinderungen. A2 Dortmund Richtung Hannover zwischen Rehren und Bad Nenndorf. 10 Kilometer stocken, eine halbe Stunde dauert es da länger. Und da gibt es nach wie vor auch einen Rückstau vor der Abfahrt. Rehren, fahrt da vorsichtig ran, dass da nichts passiert. Dann ist es in Herford voller rund um die Klärwerkkreuzung in alle Richtungen bis zu 10 Minuten mehr in Plan. Und in Petershagen stockt es an der Weserbrückenbaustelle an der L770. Dort dauert es 15 bis 20 Minuten länger in beide Richtungen. Geblitzt wird noch in Bünde am Else-Mühlenweg, in Enger an der Mellerstraße, in Herford an der Schulze-Delitz-Straße und in Minden-Dützen an der Lübecker Straße. Staus, Blitzerbehinderungen, ihr habt mehr gesehen auf den Straßen, sagt mir gern Bescheid. Unter der 08000 920 920. Ich wünsche euch eine gute Fahrt.
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3: Wir bringen euch durch diesen verregneten Donnerstagnachmittag. Müssen wir uns erstmal wieder dran gewöhnen an den Regen, ne? Aber irgendwie ist es auch mal schön. Wir spielen jetzt für mehr Abwechslung zu Feierabend Sombrerby für euch, Miles Smith. Und los geht's mit Michael Jackson.
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3: Ich bin Olli Tölkel. Schönen Nachmittag mit uns.

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0: Mojo und Lady, wir spielen die Hits am Donnerstagnachmittag gleich. Lola Young und die neue von Iggy Kelly. Miracle heißt das Stück. Vorher aber der Blick auf das, was wichtig ist. Sorinne Polt hat die Infos um 5:30.
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2: Schönen guten Tag. Geschlängerns Politiker sprechen heute über die Sanierung von mehreren Wegen. Föhrenweg, Strohtweg und Lindenweg sollen instand gesetzt werden. Die Kosten dafür liegen bei voraussichtlich knapp 1,1 Millionen Euro. Gesprochen wird außerdem über den Rad- und Fußweg vom Schelmenbrink bis zur Straße am Straßenverkehrsamt. Die Grünen finden, die Strecke, die am Bürgerwald entlang führt, sollte eine modernere, solarbetriebene Beleuchtung bekommen. Wenn der Fachausschuss heute Abend sein Okay gibt, muss nur noch der Rat zustimmen. Firmen, die Mitglied bei der Industrie- und Handelskammer sind, müssen vor Fake-Briefen aufpassen. Gerade sind wieder Betrüger aktiv, die vortäuschen, sie seien von der IHK-Servicezentrale Berlin. In ihren Briefen fordern sie die Firmen auf, einen QR-Code anzuklicken und dort dann Fragen zum Unternehmen zu beantworten. Tun sie das nicht, müssen sie mit bis zu 50.000 Euro Geldstrafe rechnen. Die IHK sagt, dass diese Fake-Briefe aktuell wieder vermehrt im Umlauf sind. Sie rät deswegen dazu, auf keinen Fall auf den QR-Code zu klicken und keine Unternehmensdaten preiszugeben. In Rödinghausen ist morgen wieder Ausbildungs- und Praktikumsmesse. Von 8 bis 15 Uhr stellen sich regionale Unternehmen in der Sporthalle der Gesamtschule vor. Der Vormittag ist für Schulklassen reserviert. Ab Mittag dann ist die Messe für alle zugänglich. Neuerdings heißt sie Wien-Kompass. Wer alles Wichtige dazu nachlesen will, der kann das über die entsprechende Internetseite wienkompass.de tun. In den letzten beiden Jahren seien bei der Messe etliche Ausbildungs- und Praktikumsplätze vermittelt worden, betont die Gemeinde Rödinghausen. Das Wetter bei maximal 20 Grad, fällt immer wieder Regen heute.
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0: A2 Dortmund Richtung Hannover zwischen Rehren und Bad Nenndorf immer noch 10 Kilometer stocken. Eine halbe Stunde solltet ihr mehr einplanen. Und in Petershagen ist es voller an der L770 Weserbrückenbaustelle. In beide Richtungen dauert es bis zu 20 Minuten länger. Geblitzt wird in Bünde am Elsemühlenweg, in Enger an der Mellerstraße, in Herford an der Schulze-Delitz-Straße und in Minden an der Lübecker Straße. Staus, Blitzerbehinderungen, ihr habt mehr gesehen auf den Straßen, sagt mir Bescheid unter der 08000 920 920. Ich wünsche euch eine gute Fahrt.
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1: Hallo, hier ist Iggy Kelly und das ist meine neue Single Miracle.
2: Neu bei uns, Iggy Kelly, Miracle.

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Wir gucken kurz auf die A2 mit dem schnellsten Verkehrs- und Blitzerservice Dortmund in Richtung Hannover. Da hat es einen Unfall gegeben am Bielefelder Berg. Es stockt zwischen dem Kreuz Bielefeld und Bielefeld Ost auf 4 Kilometer. Dauert im Moment eine Viertelstunde länger da mit zunehmender Tendenz. Denkt da bitte an die Rettungsgasse.

0: von 2 bis 3 am verregneten Donnerstagnachmittag. Die Woche, die geht so langsam schon zu Ende. Das Wochenende rückt näher. Und in dieser Woche starten deutlich mehr Leute schon morgen ins Wochenende als sonst. Im Einzelhandel zum Beispiel wird größtenteils am Samstag mal nicht gearbeitet. War auch Thema heute Morgen bei Madeline in Doppelt wach.
1: Ich glaube, die meisten haben es nicht auf dem Schirm. Aber übermorgen, am Samstag, ist Feiertag. Der 3. Oktober, Tag der Deutschen Einheit. Und jetzt fangen alle ganz wild an, die Einkaufsliste zu schreiben. Ne? Ja, nur noch heute und morgen, Samstag, haben die Geschäfte zu. Und das wird sicherlich voll zwischen Wurst- und Käsetheke. Habt bitte überall Geduld, seid nett zueinander. Es ist genug für alle da, garantiert.
0: Ja, es wird schon keiner verhungern, nur weil ihr einmal am Samstag nicht einkaufen könnt. Madeline wird euch aber morgen nochmal dran erinnern, dass Samstag Feiertag ist. Sie ist

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1: Mit Jannik Böke. Schönen guten Abend. Wann immer Bund und Länder Fördergelder vergeben, klingt das erstmal nach einer guten Nachricht für Städte und Gemeinden. Doch genau solche Zuschüsse können nach Ansicht des Bundes der Steuerzahler dazu führen, dass Kommunen unnötig viel Geld für Projekte ausgeben. Das kritisiert der Verband in seinem neuen Schwarzbuch, das heute vorgestellt wurde. Insgesamt nennt er 100 Fälle von Steuerverschwendung in ganz Deutschland, 17 davon aus NRW. Rosina Sjandi aus dem Landtagsstudio. Wo sieht der Steuerzahlerbund bei uns besonders problematische Beispiele?
2: Ja, nach Ansicht des Steuerzahlerbundes sorgen Förderprogramme für falsche Anreize. Städte investieren in Projekte, weil es dafür Zuschüsse gibt und nicht unbedingt, weil sie gerade am dringendsten gebraucht werden. Ein Beispiel kommt aus Bielefeld. Dort wurden Wasserstoffmüllfahrzeuge für 7,5 Millionen Euro angeschafft, größtenteils mit Fördergeldern. Zum Tanken mussten die Fahrzeuge aber ins 35 Kilometer entfernte Reda-Wiedenbrück fahren, obwohl es in Bielefeld bereits eine Wasserstofftankstelle gab. Die durften die Müllfahrzeuge aber nicht benutzen, weil diese Tankstelle mit Fördergeldern finanziert worden war. Und die Richtlinien sahen das Betanken von Müllfahrzeugen nicht vor, sondern nur von Bussen. Rick Steinheuer, der Vorsitzende des Bundes der Steuerzahler, fordert deshalb:
3: Wäre es viel besser, man würde den Kommunen das Geld über Pauschalen zur Verfügung stellen, statt über detaillierte Vorgaben in Förderprogrammen. Und dann könnten die Kommunen das Geld dort einsetzen, wo es am dringlichsten gebraucht wird.
2: Die Geschichte in Bielefeld ging noch weiter. Inzwischen dürfen Müllfahrzeuge die Tankstelle benutzen. Allerdings hat Bielefeld inzwischen beschlossen, bei der nächsten Generation auf Elektroantrieb zu setzen.
1: Mehr Meldungen jetzt im Überblick. Der Tankrabatt hat für schnell sinkende Preise und volle Tankstellen gesorgt. Die Kritik von Experten reißt allerdings nicht ab. Der Vorsitzende der Monopolkommission meinte, dass man aus dem vorherigen Tankrabatt nichts gelernt habe. Stattdessen sollte die Bundesregierung direkte Zahlungen an einkommensschwache Haushalte und kleine Betriebe vorbereiten. Die Strompreise könnten kommendes Jahr bundesweit steigen. Für den Transport von Strom per Überlandleitung wird nächstes Jahr ein höheres Entgelt fällig. Das haben die vier großen Betreiber angekündigt. Hintergrund ist die geplante Kürzung des jährlichen Bundeszuschusses zu den Übertragungsnetzkosten. 11 Tage nach der Abgeordnetenhauswahl in Berlin haben sich Linke, Grüne und SPD heute zu einem ersten Gespräch vor möglichen Sondierungen getroffen. Das Treffen sei konstruktiv verlaufen, sagte eine Grünen-Sprecherin anschließend. Inhaltliche Details nannte sie nicht. Es sei eine Fortsetzung der Gespräche vereinbart worden, so die Sprecherin. Ein betrügerisches Trio soll die Sparkasse Solingen mit manipulierten Kreditunterlagen um mehrere Millionen Euro geprellt haben. Der Prozess gegen zwei Angeklagte ist jetzt am Wuppertaler Landgericht gestartet. Ein dritter Verdächtiger soll mit 6 Millionen Euro auf der Flucht sein. Laut Anklage war mit manipulierten Einkommens- und Eigenkapitalnachweisen die Bonität von Immobilienkäufern geschönt worden. Zudem sei der Wert der Immobilien zu hoch angesetzt worden. Auf diese Weise habe sich das Trio die Bewilligung von Immobilienkrediten in Millionenhöhe erschlichen. Den Angeklagten drohen lange Haftstrafen. Und das waren die Nachrichten mit Jannik Böke.
4: Bis in die Nacht rein regnet es jetzt recht kräftig und ohne Pause bei uns. Morgen ist dann aber wieder meist trocken und ab und zu auch sonnig. Auch das Wochenende wird ganz schön, das alles so bei rund 18 Grad.
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4: Jetzt für euch der schnellste Verkehrs- und Pizzaservice. A2 Dortmund Richtung Hannover zwischen dem Kreuz Bielefeld und Bielefeld Ost. Nach einem Unfall staut es sich auf 6 Kilometer. Da sind nur 2 Spuren frei. Dauert eine gute Stunde länger im Moment. In der Gegenrichtung stockt es auch ein bisschen, da bis zu 10 Minuten mehr einplanen. Und es stockt an der L770 in Petershagen, an der Weserbrückenbaustelle. Da dauert es noch bis zu 10 Minuten länger. Geblitzt wird im Bünde an der Elsemühlen, am Elsemühlenweg, in Enger an der Mellerstraße, in Herford an der Schulze-Delitz-Straße und in Minden an der Lübecker Straße. Da was rollt, eine gute Fahrt.
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4: Schönen Donnerstagabend mit uns. Ich bin bei euch, Olli Tölke bin ich.
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0: Von 2 bis 3 am Donnerstagabend. Was kommt bei euch gleich so auf den Tisch? Was Deftiges, weil ja Herbst ist, oder doch lieber ein gesunder Salat? Oder gibt's nur einen Proteinshake? Für Atze ist das absolut nichts.
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4: Ich war wirklich überrascht, was es alles gibt, was man so einwerfen kann. Ich meine, früher, überleg mal, da gab's Abtei Kieselerde, Mert Spezialdragees und Klosterfrau Melissengeist. Das war gegen alles gut. Also je nachdem, in welcher Reihenfolge man das Zeug genommen hat. Ja, und unsere Oma ist ja damit auch 95 geworden. Heute hast du im Rossmann ganze Regale voll mit Vitaminpillen und Supplements. Sogar im Lidl kannst du riesige Dosen Eiweiß kaufen. Wo ich mich immer frage, wo bleibt das ganze Eigelb? Ja, dann geht wahrscheinlich alles in den Selbstbräuner. Außerdem heißt das nicht mehr Eiweiß, sondern Protein. Ja, genau wie Snickers. Das heißt heute auch Proteinriegel. Ja, sicher. Und spätestens da hat uns die Verarsche doch komplett eingeholt. Ich hatte letztens im Supermarkt einen Becher Magerquark in der Hand. Ja, da ist ja nun wirklich nichts drin, außer Eiweiß. Aber das reicht den Vögeln nicht. Das ist zu einfach, zu billig. Also wird auf den Quark gedruckt, High-Protein-Quark. Dann kannst du die Pampe nämlich für 4,80 Euro verkaufen. Und da sage ich, nicht mit mir, Freunde. Da stelle ich mich lieber an die Pommesbude vorm Lidl. Ja, sicher, so eine Currywurst ist ja auch eine Eiweißbombe. Glaub mir, gesund lebt man nicht länger. Das kommt einem nur länger vor.
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0: Von 2 bis frei am Donnerstagabend. Wir sagen euch, was wichtig ist. Sören Lippold ist da und hat die Infos für euch um 6:30.
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2: Schönen guten Abend. Viele Bäume bei uns tragen in den nächsten Wochen wieder pinke Schals. Weil der Oktober Brustkrebsmonat ist, beteiligen sich die Kreiskliniken Herford-Bünde wieder an der Aktion. Die pinken Schals sollen das Bewusstsein für Vorbeugung, Erforschung und Behandlung schärfen. Es machen viele ehrenamtliche Helfer mit, die die Schals um die Baumstämme binden, bevor sie dann im November wieder abgenommen werden. Im Brustkrebsmonat geht es aber nicht nur um Schals, sondern auch um Infos. Mitte Oktober bieten die Kreiskliniken einen Vortrag zu dem Thema an. Firmen, die Mitglied bei der Industrie- und Handelskammer Ostwestfalen sind, müssen vor Fake-Briefen aufpassen. Gerade sind wieder Betrüger aktiv, die vortäuschen, sie seien von der IHK-Servicezentrale Berlin. In ihren Briefen fordern sie die Unternehmen auf, einen QR-Code anzuklicken und dort dann Fragen zum Unternehmen zu beantworten. Tun sie das nicht, müssten sie mit bis zu 50.000 Euro Geldstrafe rechnen. Die IHK rät deswegen, auf keinen Fall auf den QR-Code zu klicken und keine Unternehmensdaten rauszugeben. Dachdecker im Kreis Herford haben ab sofort mehr in ihrer Lohntüte. Die EG Bau in Ostwestfalen-Lippe macht darauf aufmerksam, dass zum Oktober die Tariflöhne um 3,8% gestiegen sind. Gesellen bekommen rund 130 Euro mehr pro Monat. Kreisweit gibt es laut Gewerkschaft 52 Dachdeckerbetriebe mit zusammen rund 680 Beschäftigten. Das Wetter heute noch bewölkt und regnerisch, morgen wieder freundlicher und bis 17 Grad.
0: Danke dir, Sören. Jetzt für euch der schnellste Verkehrs- und Blitzerservice A2 Dortmund Richtung Hannover zwischen dem Kreuz Bielefeld und Bielefeld Ost nach einem Unfall. 5 Kilometer stocken, dauert 20 Minuten länger da. Und weiter auf der A2 Richtung Hannover zwischen Rehren und Bad Nenndorf 10 Kilometer stocken, da dauert es eine halbe Stunde länger. Und in Petershagen ist immer noch voller rund um die Weserbrückenbaustelle an der L770 da 10 Minuten mehr planen. Geblitzt wird im Bünde am Elsemühlenweg, in Enger an der Mellerstraße, in Herford an der Schulze-Delitz-Straße und in Minden an der Lübecker-Straße. Habt ihr mehr gesehen auf den Straßen? Sagt mir Bescheid unter der 08000 920 920. Ich wünsche euch eine gute Fahrt, da wo es rollt.
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1: Mit Jannik Böke, schönen guten Abend. Nur ein mageres Pünktchen aus 2 Spielen. Das ist die bisherige Bilanz der deutschen Fußballnationalmannschaft in der Nations League unter Jürgen Klopp. Heute Abend gibt es allerdings die nächste Chance auf den ersten Dreier. In München geht es im 3. Spiel in gut 1,5 Stunden gegen Serbien. Danny Hoppe aus der Sportredaktion, wie stehen denn die Chancen auf einen Heimsieg?
2: Ja, das ist schwer einzuschätzen, denn gegen Serbien darf jetzt ja eine komplett andere Mannschaft ran, nämlich der zweite Teil von Klopps XXL-Kader. Auch der dürfte noch nicht wirklich eingespielt sein, das heißt, Automatismen darf man da noch nicht groß erwarten. Aber auch generell keine Wunder, dass jetzt ein paar Monate nach dem peinlichen WM aus alles wieder direkt rund läuft, das betont ja auch Klopp immer wieder.
3: Dass Jürgen Klopp nicht vorbeikommt und einmal kurz mit Hand auflegen, alle Probleme löst. Also ich wusste das vorher, falls es irgendjemand nicht wusste.
2: Ja, so leicht geht's nicht und wie gesagt, Klopp nutzt die Spiele in der Nations League jetzt vor allem auch, um sich einen Überblick zu verschaffen, auf wen er in den nächsten Monaten bauen kann. Also wer zum Beispiel zu seinem Spielstil passt. Trotzdem wäre ein Sieg für Klopp heute gegen Serbien schon schön, denn es geht nicht nur um einen Stimmungsaufschwung, sondern auch darum, einen Negativrekord zu vermeiden. Sollte es auch heute keinen Sieg geben, wäre Klopp der erste Bundestrainer, der keine seiner ersten 3 Partien mit der Nationalmannschaft gewinnen konnte. Da wird auch er keine Lust drauf haben.
1: Weitere Themen jetzt in der Zusammenfassung. 1,5 Wochen nach der Berlin-Wahl haben Gespräche über eine Regierungsbildung in der Hauptstadt begonnen. Spitzenpolitiker der Linken, Grünen und SPD trafen sich vor dem Start möglicher Sondierungen zu einem ersten Vorgespräch zum Thema Antisemitismus. Ergebnisse wurden im Anschluss nicht bekannt. Der Bundesgerichtshof hat die Preiserhöhung bei Amazon Prime von 2022 endgültig gekippt. Das Unternehmen hatte die Preise angepasst, ohne die Kunden ausdrücklich um Zustimmung zu bitten. Eine Amazon-Sprecherin hat angekündigt, den Prime-Beitrag für langjährige Kunden nun anzupassen. Schon gezahlte Gebühren seien Gegenstand eines gesonderten Verfahrens. Das Bundeskanzleramt hat die Pläne für eine Zuckersteuer vorerst gestoppt. Das ist aus Regierungskreisen durchgesickert. Ein Entwurf von Finanzminister Klingbeil hatte eine Steuer zwischen 26 und 38 Cent pro Liter auf zuckerhaltige Getränke vorgesehen. Die Zuckersteuer soll Hersteller motivieren, gesündere Rezepturen auf den Markt zu bringen. Teile der Union lehnen die Pläne allerdings ab. Eisige Kälte, kaum Sauerstoff und unter einer eisigen Kruste ein Ozean, dessen Wasser so ätzend ist wie Rohrreiniger. Für Menschen klingen die Bedingungen auf dem Saturnmond Enceladus alles andere als gemütlich. Mikroorganismen könnten in dem Ozean des Eismonds aber durchaus überleben. Zu diesem Ergebnis kommen Wissenschaftler der Ludwig-Maximilians-Universität München in einer aktuellen Studie. Die Forscher haben dafür die Bedingungen auf dem Meeresboden des Mondes nachgebildet. Im Labor überlebten dabei Einzeller, die sich von Wasserstoff ernähren. Ob es tatsächlich Leben auf dem Eismond gibt, beantwortet die Studie zwar nicht. Die Europäische Weltraumorganisation hat allerdings angekündigt, bei einer geplanten Mission Wasserproben untersuchen zu wollen. Allerdings erst im Jahr 2042. Und das waren die Nachrichten mit Jannik Böke.
4: Der Blick aufs Wetter. Die Sonne hat heute einen Tag Urlaub gehabt. Alles gut. Morgen ist sie wieder da. Zum Start ins Wochenende viel blauer Himmel und das bei 18, 19 Grad in der Spitze. Ganz ähnlich geht es dann auch am Samstag weiter. Temperaturen bleiben gleich. Auch am Sonntag, wie es aussieht, können dann hier und da ein paar Schauer mit dabei sein. Radio Herford läuft bei euch jetzt mit dem schnellsten Verkehrs- und Blitzer-Service. Bei uns auf den Straßen im Kreis Herford sieht's gut aus. Alle Staus und auch alle Blitzer findet ihr wie immer jederzeit in unserer kostenlosen Radio Herford-App. Wo auch immer es hingeht, gute und sichere Fahrt euch.
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4: Ich freue mich ja immer, wenn ich hier Hits anmoderieren kann auf Spanisch, weil ich seit kurzem ja das R rollen kann. Wartet. Rollen? Hat funktioniert. Das klappt auch nicht immer. Ein bisschen schade, jetzt hier Luis Fonsi und Daddy Yankee mit Despacito, da ist gar kein R drin, was ich rollen kann. Gut, ich könnte einfach eins einbauen irgendwo, ne? Zum Beispiel Despacito. Jetzt verdrehen alle die Augen, die Spanisch sprechen, was redet der Mann da? Ja, man muss ja zeigen, was man kann, ne? Schönen Donnerstagabend zusammen.
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0: Schönen Donnerstagabend, Leonie gerade für euch gespielt mit Don't Worry, Viertel nach sieben haben wir es. Ja, da war ich ein bisschen überrascht, als vor kurzem hier einfach eine Nachricht bei uns im Studio über WhatsApp eingegangen ist, eine Sprachnachricht. Ich dachte so, hä? Den kennst du doch.
1: Tachchen, ihr Lieben, ich bin's, Isaac. Ich mache gerade so eine Aktion, mir haben ganz viele meiner Fans mir Nummern zugeschickt, wo ich mich per WhatsApp melden kann. Deswegen wollte ich euch einfach mal fragen, habt ihr Lust, meine neue Single We Hate It All zu spielen?
0: Isaac, ey, der ist so eine coole Sau, ne? Und wohnt hier auch quasi um die Ecke, deswegen schön, dass er uns auf dem Schirm hat. Und na klar, Isaac, spiele ich hier deine Nummer We Hate It All ganz frisch für euch in der Spätschicht.

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4: Mit Sören Lippold, schönen guten Abend. Viele Bäume bei uns tragen in den nächsten Wochen wieder pinke Schals. Weil der Oktober Brustkrebsmonat ist, beteiligen sich die Kreiskliniken Herford-Bünde wieder an der Aktion. Die pinken Schals sollen das Bewusstsein für Vorbeugung, Erforschung und Behandlung schärfen. Es machen viele ehrenamtliche Helfer mit, die die Schals um die Baumstämme binden, bevor sie dann im November wieder abgenommen werden. Im Brustkrebsmonat geht es aber nicht nur um Schals, sondern auch um Infos. Mitte Oktober bieten die Kreiskliniken einen Vortrag zu dem Thema an. Firmen, die Mitglied bei der Industrie- und Handelskammer Ostwestfalen sind, müssen vor Fake-Briefen aufpassen. Gerade sind wieder Betrüger aktiv, die vortäuschen, sie seien von der IHK-Servicezentrale Berlin. In ihren Briefen fordern sie die Unternehmen auf, einen QR-Code anzuklicken und dort dann Fragen zum Unternehmen zu beantworten. Tun sie das nicht, müssten sie mit bis zu 50.000 Euro Geldstrafe rechnen. Die IHK rät deswegen, auf keinen Fall auf den QR-Code zu klicken und keine Unternehmensdaten rauszugeben. Dachdecker im Kreis Herford haben ab sofort mehr in ihrer Lohntüte. Die EG Bau in Ostwestfalen-Lippe macht darauf aufmerksam, dass zum Oktober die Tariflöhne um 3,8% gestiegen sind. Gesellen bekommen rund 130 Euro mehr pro Monat. Kreisweit gibt es laut Gewerkschaft 52 Dachdeckerbetriebe mit zusammen rund 680 Beschäftigten.
5: Lasst uns das Wetter gucken. Die nächsten Tage wird es nicht ganz so nass und grau wie heute, zum Glück. Temperaturen bleiben ähnlich, 18, 19 Grad. Und morgen dann auch mit Sonne, so ein paar Dekowölkchen sind unterwegs. Ganz ähnlich geht es dann auch am Samstag weiter, 18, 19 Grad in der Spitze. Sonntag könnten dann wieder hier und da ein paar Schauer dabei sein, aber dann nehmen wir halt einen Regenschirm mit. Ist halt Herbst, ne?
6: 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Bei uns auf den Straßen im Kreis Herford sieht's gut aus. Alle Staus und auch alle Blitzer findet ihr wie immer jederzeit in unserer kostenlosen Radio Herford-App. Wo auch immer es hingeht, gute und sichere Fahrt euch.
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5: Hallo, hallo. Ich freue mich sehr, dass wir uns den ganzen spannenden Donnerstagabend hier zusammen machen. Gleich für euch dabei With The MC mit Show Me Love. Dann Musik von Green Day, Boulevard of Broken Dreams. Direkt nach Shakira und Burna Boy. Machen noch einen kleinen Ausflug zurück in den Sommer. Der offizielle Fußball-WM-Song Die Die für euch.
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0: Musik von Wiz DMC. Show Me Love hier für euch gespielt in der Spätschicht eurer Show am Abend. Ich hoffe, ihr hattet einen richtig guten Donnerstag. 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Es sind auch ein paar Karnevalsvereine dabei. Und bei einem klingen wir gleich mal durch, so eine halbe Stunde hier. 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
1: Ich bin Dirk Zeitler. Der neue Tankrabatt ist da und drückt die Preise an den Zapfsäulen. Am Nachmittag lagen die Literpreise von E10 und Diesel rund 10 Cent unter den gestrigen Werten.
2: Für Autofahrer lohnt sich trotz Tankrabatt der Blick auf die Uhr. Kurz vor Mittag kostete E10 bundesweit im Schnitt nämlich 2,05 Euro und Diesel knapp 2,20 Euro. An einigen Tankstellen lag E10 sogar zeitweise unter 2 Euro. Dann kam der übliche Preissprung um 12 Uhr. ADAC und ACE raten zur Nutzung von Vergleichs-Apps oder einfach Google Maps. Auch dort werden die Spritpreise angezeigt. Bei der Auswahl der Tankstelle braucht man demnach nicht wählerisch sein. Kraftstoffe sind genormt, sagen die Autoclubs, also könne man bedenkenlos auch Discount-Tankstellen ansteuern. Thomas Bleskin, Nachrichtenredaktion.
1: Bundeskanzler Friedrich Merz warnt eindringlich vor nachlassender Ukraine-Hilfe. Bei der Verleihung des Westfälischen Friedenspreises an die NATO in Münster hat er gesagt, wanken wir in Deutschland, dann wankt Europa, dann wankt auch die Ukraine. Ohne deutsche Hilfe drohe ein diktierter Frieden und Massenmigration Richtung Westen sowie die Destabilisierung des ukrainischen Staats. Deutschland ist inzwischen der wichtigste Unterstützer der Ukraine. Ob Karotten, Äpfel oder Brot, in deutschen Supermärkten werden einer Untersuchung der deutschen Umwelthilfe zufolge nach wie vor viele Produkte in umweltschädlichen Verpackungen verkauft.
3: Einwegflaschen, Dosen, völlig unnötige Verpackungen, das sei noch immer die Realität in den Regalen, kritisiert die Deutsche Umwelthilfe. Teilweise habe der Verpackungsanteil sogar wieder zugenommen. Bei den Discountern steckten insbesondere viele Produkte in Plastik und Getränke gäbe es da fast nur in Einwegflaschen. Bei den größeren Supermarktketten gäbe es etwas häufiger Mehrweg und etwas weniger Plastik. Deutlich niedriger sei der Verpackungsanteil bei den Biomärkten. Die Umwelthilfe fordert verbindliche Regeln, etwa beim Thema Mehrweg. Freiwilligkeit funktioniere offenbar nicht. Ronny Thorau, Nachrichtenredaktion.
1: In Eisenach hat das Bundeskriminalamt ein mutmaßliches IS-Mitglied festgenommen. Der in Kuwait geborene Mann soll sich 2016 dem Islamischen Staat angeschlossen haben. Laut Bundesanwaltschaft war er bis Anfang 2017 für ihre Terrororganisation tätig, damals noch als Heranwachsender. Ihm wird Mitgliedschaft in einer terroristischen Vereinigung vorgeworfen. Er sitzt jetzt in Untersuchungshaft.
4: Das Wetter sieht zum Start ins Wochenende morgen auf jeden Fall wieder trockener aus. Ganz im Gegenteil, sogar die Sonne ist mit dabei. Temperaturen so 18, 19 Grad in der Spitze. Ziemlich ähnlich geht es dann auch am Samstag weiter, auch dann kein Regen in Sicht. Ein bisschen schauern könnte es dann am Sonntag, zumindest wie es gerade aussieht, bräuchten wir dann hier und da vielleicht einen Regenschirm.
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4: Radio Herford läuft bei euch jetzt mit dem schnellsten Verkehrs- und Blitzer-Service. Bei uns auf den Straßen im Kreis Herford sieht's gut aus. Alle Staus und auch alle Blitzer findet ihr wie immer jederzeit in unserer kostenlosen Radio Herford-App. Wo auch immer es hingeht, gute und sichere Fahrt euch.
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4: Es ist super spannend. Gerade ist es ja irgendwie komplett egal, ob man tatsächlich in den 80ern groß geworden ist mit der Musik, die man damals halt so gehört hat oder eben nicht. Gerade feiern ja irgendwie alle die 80er durch die Bank. Vor allem meine Generation entdeckt die 80er so richtig wieder für sich. Michael Jackson mit Billie Jean zum Beispiel wieder in den Charts einfach. Nach so vielen Jahren, vor allem auch durch den Kinofilm ausgelöst, feiere ich sehr und habe uns die Nummer hier mitgebracht. Klassiker von Michael Jackson, King of Pop, Billie Jean für euch hier in der Spätschicht.
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0: Nico Santos für euch hier in der Spätschicht mit Why Don't You Stay um 7:45. Noch bis morgen könnt ihr euch bewerben mit eurem Team, mit eurer Mannschaft, mit eurer Gruppe, was auch immer ihr zusammen macht, Sport oder einfach nur gemütliches Ründchen jeden Donnerstagabend zusammen, wie auch immer. Wenn ihr ein einheitliches Outfit wollt, dann bewerbt ihr euch über unsere Homepage. Zusammen mit MC Textilrück aus Fair schenken wir euch ein Joma Sportoutfit im Wert von 1.500 €. Nina, du hast dich beworben, du bist von der KG Klein Köln und zwar, um genau zu sein, von der Gruppe Konfetti. Das Herz am rechten Fleck habt ihr.
1: Genau. KG Klein Köln ist ein Karnevalsverein. Wir sind eine Gruppe davon.
0: Und was macht ihr? Tanzen oder Sitzungen organisieren? Wie kann ich es mir vorstellen?
1: Genau. Wir haben eine Karnevalssitzung einmal im Jahr und die ist aus eigenen Reihen erstellt.
0: Was sagt ihr? Helau oder Alaf? Wichtige Frage.
1: Helau.
0: Na, ihr könnt euch doch nicht KG Klein Köln nennen und dann schreit ihr Helau. Was ist das denn? Nina.
1: Ja.
0: Nina, wie viele seid ihr denn bei euch, die ihr mit einem neuen Outfit ausstatten wollen würdet?
1: In der Konfetti-Gruppe sind wir 20.
0: Ach, guck mal, das geht ja. Da kommen wir mit 1.500 € theoretisch doch schon ziemlich weit, oder?
1: Genau.
0: Schön. Ich würde mich sehr für euch freuen. Bei Karneval, da schlägt mein Golche Herz.
1: Ja, sehr gut. Sehr gut.
0: Grüße an die gesamte Gruppe.
1: Ja, richtig aus.
0: Einen wunderschönen Abend dir. Ciao.
1: Danke, ciao.
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2: Mit Sören Lippert, schönen guten Abend. Viele Bäume bei uns tragen in den nächsten Wochen wieder pinke Schals. Weil der Oktober Brustkrebsmonat ist, beteiligen sich die Kreiskliniken Herford-Bünde wieder an der Aktion. Die pinken Schals sollen das Bewusstsein für Vorbeugung, Erforschung und Behandlung schärfen. Es machen viele ehrenamtliche Helfer mit, die die Schals um die Baumstämme binden, bevor sie dann im November wieder abgenommen werden. Im Brustkrebsmonat geht es aber nicht nur um Schals, sondern auch um Infos. Mitte Oktober bieten die Kreiskliniken einen Vortrag zu dem Thema an. Firmen, die Mitglied bei der Industrie- und Handelskammer Ostwestfalen sind, müssen vor Fake-Briefen aufpassen. Gerade sind wieder Betrüger aktiv, die vortäuschen, sie seien von der IHK-Servicezentrale Berlin. In ihren Briefen fordern sie die Unternehmen auf, einen QR-Code anzuklicken und dort dann Fragen zum Unternehmen zu beantworten. Tun sie das nicht, müssten sie mit bis zu 50.000 Euro Geldstrafe rechnen. Die IHK rät deswegen, auf keinen Fall auf den QR-Code zu klicken und keine Unternehmensdaten rauszugeben. Dachdecker im Kreis Herford haben ab sofort mehr in ihrer Lohntüte. Die EG Bau in Ostwestfalen-Lippe macht darauf aufmerksam, dass zum Oktober die Tariflöhne um 3,8% gestiegen sind. Gesellen bekommen rund 130 Euro mehr pro Monat. Kreisweit gibt es laut Gewerkschaft 52 Dachdeckerbetriebe mit zusammen rund 680 Beschäftigten.
3: Der Weg aufs Wetter. Die Sonne hat heute einen Tag Urlaub gehabt. Alles gut. Morgen ist sie wieder da. Zum Start ins Wochenende viel blauer Himmel und das bei 18, 19 Grad in der Spitze. Ganz ähnlich geht es dann auch am Samstag weiter. Temperaturen bleiben gleich. Auch am Sonntag, wie es aussieht, können dann hier und da ein paar Schauer mit dabei sein. Radio Herford läuft bei euch jetzt mit dem schnellsten Verkehrs- und Blitzer-Service. Bei uns auf den Straßen im Kreis Herford sieht's gut aus. Alle Staus und auch alle Blitzer findet ihr wie immer jederzeit in unserer kostenlosen Radio Herford-App. Wo auch immer es hingeht, gute und sichere Fahrt euch.
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3: Ein halbes Stündchen fetzen wir jetzt hier noch zusammen durch den Donnerstagabend. Freue ich mich sehr, dass ihr dabei seid.
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Wir spielen die Hits The Time of My Life hier für euch in der Spätschicht eurer Show am Abend. Heute am Donnerstagabend. Ja, The Time of My Life habe ich hoffentlich auch die nächsten Tage. Ich bin mit meinem besten Kumpel in Belgien. Ich war noch nie in Belgien. Weiß nicht, aber er schwärmt davon, soll schön sein. Ich bin sehr gespannt, deswegen Alex morgen hier für euch an dieser Stelle in der Spätschicht. Wir hören uns dann nächste Woche hier wieder. Freue ich mich sehr drauf und ihr macht euch bis dahin auch hoffentlich the time of your lives. Bis dann, Toby Romeo und You Not Us mit What It Feels Like lasse ich euch noch hier. Schönes Wochenende schon mal. Ciao.

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1: Ich bin Dirk Zeitler. Für den Kampf mit unbemannten Systemen stellt die Bundeswehr ein eigenes Drohnenregiment auf. Der Verband werde aus bis zu 600 Männern und Frauen bestehen und Reichweiten bis zu 500 Kilometer abdecken, sagte Verteidigungsminister Pistorius auf dem niedersächsischen Truppenübungsplatz Bergen. Es gehe nicht nur um fliegende Systeme, sondern auch um unbemannte Landsysteme. Der neue Tankrabatt ist da und drückt die Preise an den Zapfsäulen. Am Nachmittag lagen die Literpreise von E10 und Diesel rund 10 Cent unter den gestrigen Werten.
2: Für Autofahrer lohnt sich trotz Tankrabatt der Blick auf die Uhr. Kurz vor Mittag kostete E10 bundesweit im Schnitt nämlich 2,05 Euro und Diesel knapp 2,20 Euro. An einigen Tankstellen lag E10 sogar zeitweise unter 2 Euro. Dann kam der übliche Preissprung um 12 Uhr. ADAC und ACE raten zur Nutzung von Vergleichs-Apps oder einfach Google Maps. Auch dort werden die Spritpreise angezeigt. Bei der Auswahl der Tankstelle braucht man demnach nicht wählerisch sein. Kraftstoffe sind genormt, sagen die Autoclubs, also könne man bedenkenlos auch Discount-Tankstellen ansteuern. Thomas Bleskin, Nachrichtenredaktion.
1: Eine Preiserhöhung des Online-Händlers Amazon für Prime-Abonnements von 2022 ist laut einem Urteil des Bundesgerichtshofs unwirksam. Die Klauseln in den allgemeinen Geschäftsbedingungen verstoßen demzufolge gegen das Transparenzgebot. Betroffen sind Millionen Verbraucherinnen und Verbraucher.
3: Vor 4 Jahren hatte Amazon den Preis für sein Prime-Abonnement deutlich erhöht, bei jährlicher Abrechnung zum Beispiel von 69 auf 89,90 Euro. Allerdings bat Amazon nicht ausdrücklich um Zustimmung. Die Verbraucherzentrale NRW klagte, bekam in Vorinstanzen Recht und Amazon scheiterte nun mit seinem Einspruch am BGH. Für Altkunden gelten damit bis auf Weiteres wieder die alten Preise. Amazon will sie vor dem nächsten Zahlungstermin informieren. Schon gezahlte Mehrgebühren können Verbraucher entweder individuell zurückfordern oder sich einer Sammelklage der Verbraucherzentrale NRW anschließen. Ronny Thorau, Nachrichtenredaktion.
1: Angesichts völlig überfüllter Gefängnisse hat die britische Regierung erneut zahlreiche Insassen in England und Wales vorzeitig aus der Haft entlassen. Mit dem Programm können bestimmte Straftäter nun grundsätzlich bereits nach Verbüßung eines Drittels ihrer Strafe aus dem Gefängnis entlassen werden. Großbritannien kämpft seit Jahren mit massiv überfüllten Haftanstalten, in denen teils marode Zustände herrschen.
4: Das Wetter.
5: Nach und nach lockert es langsam auf, während es im Westen schon meist trocken ist. Dann kriegt der Osten noch ganz schön Regen ab, aber das hat sich dann im Laufe der Nacht auch erledigt. Bis zu 11 Grad sind heute Nacht noch drin und in den nächsten Tagen wird es nochmal richtig schön. Die Temperaturen bleiben angenehm, morgen bis zu 20, übermorgen bis 22 Grad. Kein Regen in Sicht und hier und da kann auch mal die Sonne rauskommen.
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5: Ich habe noch zwei Meldungen für euch. A3 Köln Richtung Oberhausen zwischen dem Kreuz Breitscheid und Oberhausen-Lierich, 7 Kilometer, 56 Minuten plus. Und die A4 Aachen Richtung Köln zwischen Eschweiler West und Weißweiler, 2 Kilometer, 17 Minuten obendrauf. Gute Fahrt. Laut Statistischem Bundesamt schlafen wir im Schnitt 8 Stunden und 20 Minuten. Ich glaube, dem Kanzler gefällt das nicht. Ich finde das aber auch viel. Also nicht falsch verstehen. Ich bin einfach nur neidisch, dass ich so viel nicht schlafen kann. Ne? Ich bin gespannt, was es noch so zu entdecken gibt über uns Durchschnittsmenschen. Das hört ihr gleich hier bei mir.
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5: Und ich weiß nicht, was der Durchschnittsmensch jetzt dazu sagt. Ich liebe diesen Song. Ich bin großer Teddy Swims-Fan. Hier ist er mit Mr. Know-It-All. Ich bin Vera Körber und ich wünsche euch einen schönen Abend.

0: Kuckuck und einen schönen Abend wünsche ich euch. Also ich finde, bei dieser Meldung wird es mit dem Rücken doch gleich besser. Wir sind jünger als im Bundesdurchschnitt hier in NRW. Das ist doch was, ne? Und zwar um 0,4 Jahre. Natascha Wittmark, das Statistische Bundesamt hat neue Zahlen veröffentlicht und du hast dir die mal genauer angeschaut.
1: Ja, zum Durchschnittsalter der Menschen in Deutschland. Und wenn wir da auf NRW mal speziell gucken, dann sind wir hier im Schnitt 44,6 Jahre alt. Die jüngste Gemeinde in NRW liegt übrigens im Kreis Lippe, die kleine Gemeinde Augustdorf. Da sind die Menschen im Schnitt 39,4. Also man muss sagen, da steht eine Kaserne, die zieht das Durchschnittsalter wahrscheinlich so ein bisschen nach unten.
0: Ja, wahrscheinlich. Ich wollte gerade fragen, wie machen die Lipper das?
1: Beim Statistischen Bundesamt wird übrigens auch der gesamte deutsche Durchschnittsmensch analysiert, also abgesehen vom Alter. Ich habe auch mal ein paar interessante Facts für dich, zum Beispiel Hausarbeit. 3 Stunden und 21 Minuten macht da jeder täglich von uns.
0: Ja, Mensch, was lege ich unterm Durchschnitt, ne?
1: Jeder von uns hat übrigens pro Jahr 0,2 Aufenthalte im Krankenhaus. Und wenn du da einmal behandelt wirst, bleibst du im Schnitt für 7,1 Tage da.
0: Meine Güte, es wird aber auch wirklich alles analysiert, ne?
1: Es ist auf jeden Fall interessant, was sie da so analysieren. Hast du denn schon deine 437 Gläser Bier getrunken, a 0,5 Liter? Das entspricht der durchschnittlichen Menge Alkohol, die wir im Jahr trinken.
0: Ja, da sage ich, Hicks, ne? Bei der Menge kann man das dann aber auch nicht mehr selber zählen. Das muss man dann machen lassen. Dankeschön, Natascha Wittmark, und Prost zusammen.
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0: Raymond jetzt für euch mit Supergirl.

Was habe ich da letzte Woche gebankt und gehofft? Ne? Ich habe mich überall angemeldet. Ich habe mich hier noch registriert und da noch eine Mailing geschrieben. Und was ich nie alles gemacht habe. Ne? Und am Ende, nein, war ich nicht eine der Auserwählten, die überhaupt Oasis-Tickets hätten kaufen können. Nein, nicht mal das, nicht mal dafür habe ich eine E-Mail gekriegt. Aber im Radio kann ich sie noch spielen. Gleich gibt's für euch Oasis mit Don't Look Back in Anger. Und davor gibt's noch Martin Garrix mit Ed Sheeran und Repeat It. Ich bin Vera Körber. Schönen Abend.

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0: Das Geld muss zum Fenster raus, damit es zur Tür wieder reinkommt, wusste schon Karl Lagerfeld. Ja, ich glaube, dieser Satz stimmt vielleicht nicht immer so. Einmal im Jahr wird es nämlich unangenehm für alle, die mit Steuergeldern hantieren. Der Bund der Steuerzahler prüft alle Ausgaben genau mit der Frage, war das nötig oder war das komplette Steuerverschwendung? Ja, und heute war es dann auch wieder soweit. Der Bund der Steuerzahler hat in seinem Schwarzbuch 100 besonders krasse Fälle von Steuerverschwendung vorgestellt. 17 davon hier bei uns in NRW. José Nasciani aus dem Landtagsstudio. Es gab ein paar ordentliche Klatschen, ne?
1: Ja, das kann man so sagen. Es werden viele Fälle quer durch NRW genannt, in denen nicht klug mit dem Geld von Steuerzahlern umgegangen wurde. Zum Beispiel in Solingen, Eschweiler, in Herten und in Bielefeld. Und all diese Fälle haben oft gemeinsam, dass eine Stadt Geld für Dinge ausgibt, für die sie eine Förderung vom Land oder Bund bekommt. Und zwar häufig nur, weil es diese Förderung gibt. Das sagte mir Rick Steinheuer, Vorsitzender des Bundes der Steuerzahler.
2: Höhere staatliche Ebenen geben Geld dazu. Und dann leistet man sich das ein oder andere Projekt als Kommune, dass man sich nicht geleistet hätte, wenn man das zu 100% aus dem Stadtsäckel hätte bezahlen müssen.
0: Jetzt hast du ja schon ein paar Städte genannt. Gibt es denn ein ganz besonders skurriles Beispiel?
1: Ja, das gibt es. Ein Beispiel ist Bielefeld. Die Stadt hatte Müllautos angeschafft, die mit Wasserstoff angetrieben werden. Nur für die nächste nutzbare Wasserstofftankstelle musste man 70 Kilometer hin und zurückfahren. Und das, obwohl es in der eigenen Stadt eine Wasserstofftankstelle gab, die aber durfte nur für Busse genutzt werden, weil es sonst keine Fördergelder für diese Tankstelle gegeben hätte. Am Ende musste das Geld zurückgegeben werden, damit auch die Müllautos dort tanken dürfen. Und das Beste kommt noch, sagt Rick Steinheuer.
2: Und der Clou ist jetzt eigentlich noch der, dass sich die Stadt Bielefeld inzwischen entschieden hat, die nächste Generation der Müllfahrzeuge soll mit Strom betrieben werden.
0: Ja, mein Gott, man kann sich ja mal vertun. Ne? Es ist ein wirklicher Irrsinn. Ne? Was fordert der Bund der Steuerzahler denn, um genau das zu stoppen, diesen Irrsinn?
1: Im Grunde ganz einfach. Der Bund der Steuerzahler fordert, dass Bund und Länder den Städten das Geld als Pauschale zur Verfügung stellen, ohne irgendwelche Vorgaben über Förderprogramme zu machen. Und das hätte, so heißt es, den Effekt, dass die Städte viel freier und viel sinnvoller entscheiden könnten, wofür sie wirklich Geld ausgeben wollen.
0: Die verrücktesten Fälle von Steuerverschwendung. Seit heute gibt es ein neues Schwarzbuch des Bundes der Steuerzahler. Infos und Gründe dazu von José Nasciani. Dankeschön nach Düsseldorf.
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1: Ich bin Uli Reitinger. Der Tankrabatt hat schnell für sinkende Preise und gut besuchte Tankstellen gesorgt. Schon um Mitternacht hatten die Preise schlagartig nachgegeben. Bis zum Vormittag stieg der Preisunterschied im Vergleich zu den jeweils gleichen Zeitpunkten des Mittwochs weiter an und lag nur noch wenige Cent unter der Höhe des Steuerrabatts von 16,7 Cent. Kurz vor dem üblichen Preissprung zur Mittagszeit waren die Tankstellen oft gut besucht. An außergewöhnlich günstigen bildeten sich sogar Schlangen. Bundeskanzler Merz hat in einer außenpolitischen Grundsatzrede eindringlich vor nachlassender Hilfe für den Abwehrkampf der Ukraine gegen Russland gewarnt. Wanken wir in Deutschland, dann wankt Europa, und wankt Europa, dann wankt auch die Ukraine, sagte Merz bei der Verleihung des Westfälischen Friedenspreises an die NATO in Münster.
2: Gelingt es nicht, Moskau Einhalt zu gebieten, dann wird sich die russische Kriegsmaschinerie früher oder später auch gegen uns, gegen die NATO selbst richten. Drei Generationen nach 1945 käme der Krieg zurück in unseren Teil Europas.
1: Ohne deutsche Hilfe werde der Krieg in einen diktierten Frieden münden, sagte Merz weiter. Dann drohten Massenmigration Richtung Westen und die Destabilisierung des ukrainischen Staates. Für den Kampf mit unbemannten Systemen stellt die Bundeswehr ein eigenes Drohnenregiment auf. Der Verband soll aus bis zu 600 Männern und Frauen bestehen und Reichweiten bis zu 500 Kilometer abdecken, sagt Verteidigungsminister Boris Pistorius.
3: Wer sich zu Land durchsetzen will, der muss eben den Kampf mit unbemannten Systemen beherrschen, sagt der SPD-Politiker. Das Drohnenregiment soll Fähigkeiten bündeln und Tempo aufnehmen. Außerdem soll das Regiment mit neuen Kamikaze-Drohnen ausgerüstet werden. Für Pistorius ergänzen Drohnen das Spektrum der Waffensysteme, können aber etwa Panzer und Kampfflugzeuge nicht gänzlich ersetzen. Aus Berlin, Dirk Zeitler.
1: Amazon hatte den Preis für sein Prime-Abo in Deutschland im September 2022 erhöht, ohne die Kundinnen und Kunden ausdrücklich um Zustimmung zu bitten. Der Bundesgerichtshof hat jetzt geurteilt, diese Preiserhöhung war unwirksam. Sie verstieß gegen das Transparenzgebot. Das Unternehmen kündigte an, den Prime-Betrag für betroffene Kunden vorübergehend wieder zu senken. Schon gezahlte Gelder werden erstmal nicht zurückerstattet. Sie seien Gegenstand eines gesonderten Verfahrens, heißt es.
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5: Nach einem sehr, sehr unschönen Donnerstag wettermäßig kann es dann aber auch wieder schöner weitergehen. Über Nacht verzieht sich der Regen, die Temperaturen gehen dann runter auf bis zu 11 Grad. Und in den nächsten Tagen bleibt es trocken und hier und da kann es sogar sonnig werden. Morgen kriegen wir bis zu 20 Grad und am Wochenende kann es sogar noch ein bisschen wärmer werden. Bis zu 22 Grad sind drin.
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5: Eine Meldung gibt es noch von der A3 Köln Richtung Oberhausen. Zwischen dem Kreuz Breitscheid und Oberhausen-Lierich 7 Kilometer. Da braucht ihr eine knappe Stunde länger. Allen unterwegs eine gute Fahrt. Also ich habe mal nachgeguckt. Ne? In der Stadt, in der ich wohne, kostet der Liter Super aktuell zwischen 2,13 Euro und 2,18 Euro. Ich weiß ja nicht. Ne? Tankrabatt hin oder her. So richtig Spaß macht er mit dem Tanken immer noch nicht. Ne?
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5: Nichtsdestotrotz haben wir uns natürlich mal umgehört, denn seit 0 Uhr gilt ja der Tankrabatt. 17 Cent günstiger sollte es sein an den Tankstellen. Und wir wollten natürlich von euch mal wissen, wie seht ihr das denn? Das heute gleich bei mir. Ich bin Vera Körber.

0: Nick Kershaw, Wouldn't It Be Good. Ja, Wouldn't It Be Good, wenn der Sprit nicht noch viel günstiger wäre. Ja, er ist endlich da, der Tankrabatt. Haben wir uns ein bisschen gefreut. Ne? Heute um Mitternacht ist er in Kraft getreten. 17 Cent sollte der Sprit heute günstiger sein als gestern. Laut ADAC ist der Rabatt auch größtenteils bei den Autofahrern angekommen. Wie groß die Erleichterung heute ist, das wollten wir natürlich wissen und haben uns mal an der Tankstelle umgehört.
1: Inwiefern hilft Ihnen denn der Tankrabatt jetzt weiter?
2: Man freut sich ja über jeden Cent, der niedriger ist, ne?
3: Der hilft mir besonders gut, weil ich sehr viel Kilometer fahre, beruflich unterwegs bin.
4: Es ist auf jeden Fall erstmal nicht mehr ganz so schlimm zu tanken.
5: Ich habe es erst gar nicht gewusst. Ein Kollege sagte mir das heute Morgen. Ich habe da gar nicht dran gedacht. Das ist generell zu wenig.
6: Ich hätte gerne ein bisschen mehr gehabt, bin ich ganz ehrlich. Weil wir viel Auto fahren müssen, weil man ist auf Montage und das geht richtig ins Geld. Ne?
1: Müssen Sie sich mittlerweile auch so ein bisschen einschränken, weil die Spritpreise so hoch sind? Oder haben Sie eine Strategie entwickelt oder was machen Sie?
4: Also ich erledige dann schon das ein oder andere auch mal mit dem Fahrrad.
7: Wir müssen uns schon ein bisschen einschränken, ja, was das angeht. Und dann müssen wir mal gucken, dass wir dann schon irgendwie weniger fahren. Ja.
6: Ja, ich überlege, welche Fahrten ich mache oder was ich koppeln kann, ne? Dass ich nicht für der Sache fahren muss und für die Sachen. Also ich sehe schon zu, dass ich einmal so einen Rundumschlag machen kann.
0: Also halten wir fest, ja, wir sind natürlich froh, dass das alles ein bisschen günstiger ist. Aber so richtige Begeisterung hört sich, glaube ich, anders an.
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Hallo und einen schönen Abend wünsche ich euch zugegeben. Es ist noch nicht so richtig Kinowetter, wobei man natürlich auch sagen muss, abends wird es ja schon wieder ein bisschen kühler. Wie dem auch sei, es ist natürlich wieder ein neuer Film draußen und den gucken wir uns gleich an. Also sagen wir mal so, ein Kollege hat sich den angeguckt und gibt da gleich mal seinen Senf zu. Ich freue mich da schon drauf. Mal genau zu sagen, geht es um den neuen Kinofilm mit Tom Cruise. Ich bin Vera Körber und das hier sind Maroon 5 mit Memories.

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0: Da werde ich ja immer ein bisschen rührselig bei dem Lied Aerosmith und Crying. Das ist tatsächlich die erste Single, die ich mir damals gekauft habe. Ja, so genug in Erinnerungen geschwelgt. Gucken wir in die Zukunft. Um genau zu sein, auf morgen, da kommen wieder neue Filme raus. Unter anderem ein neuer Film mit Tom Cruise. Ich meine, dieser Mann ist so erfolgreich und einfach einer der größten Stars. Ne? Aber mit Filmen wie Mission Impossible oder Top Gun hat es ja nicht geklappt mit dem Oscar. Deshalb versucht er es jetzt als Charakterdarsteller in der Filmsatire Digger. Und wie die Oscar-Chancen für Cruise stehen, das weiß natürlich unser Kinomann Jörg Albrecht.
1: An einem Tag bist du eine Katze, ein kleiner Haps für Daddy. Am nächsten Tag bist du bloß noch Asche in der Dose.
2: Ja, sind wir denn hier bei James Bond oder doch bei Austin Powers? Tom Cruise als Digger Rockwell schmust gerade mit seinem Kätzchen. Da kommt ein Videoanruf rein aus Grönland, wo der milliardenschwere Digger nach Öl bohren lässt.
3: Mr. Rockwell, mein Name ist Sandy Clarkson.
1: Ja, Sandy, alles klar, der Mann mit der 1,5-Meter-Spalte.
4: Mein Schwanz hat ein Zehntel von der Größe.
2: Auf die Größe kommt es in diesem Fall sehr wohl an. Denn die Spalte, von der da die Rede ist, die hat dafür gesorgt, dass sich ein Eisberg gewaltigen Ausmaßes Richtung Europa in Bewegung setzt. Bedeutet, ganze Landstriche werden in kürzester Zeit überflutet sein.
5: Digger hat uns in diese Scheiße geritten und Digger gräbt uns da auch wieder raus.
2: So die Strategie des US-Präsidenten, den John Goodman spielt. Dass man bei ihm an Trump und bei Digger an Elon Musk denken muss, ist natürlich beabsichtigt.
6: Klar schieben Sie die ganze Schuld auf mich.
7: Du hast gerade einen halben Kontinent ertränkt. Was willst du denn machen? Noch einen draufsetzen?
2: Und das ist Sandra Hüller, die auch ein paar Szenen hat als Mitglied der Rockwell-Dynastie. Eine Satire soll und will Digger sein. Auf die Mächtigen der Welt und ihre Machenschaften. Und Tom Cruise, kaum erkennbar unter den ganzen Prothesen, sieht so richtig vom Leder.
8: Also, was sind die schärfsten Angriffe, mit denen ich bei diesen Leuten rechnen muss? Die denken, ich bin der Abschaum der Erde.
9: Das habe ich nicht erwartet.
2: Sowas wie Digger werden viele auch nicht erwarten. Für die meisten dürfte der Katastrophenfilm eine Filmkatastrophe sein. Klar, Tom Cruise spielt das großartig, aber der wirre, selten lustige und auch nicht wirklich böse Film lässt einen völlig ratlos und erschöpft zurück. Wird schwer mit dem Oscar, Tom.
10: Es ist lächerlich und es ist erschreckend
11: und es ist dumm. Macht großen Spaß zuzusehen.
2: Und zwar so wie bei einem Unfall. Man will nicht hingucken, kann aber nicht anders.

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1: Ich bin Uli Reitinger. Der neue Tankrabatt ist da und drückt direkt die Preise an den Zapfsäulen. Am Nachmittag lagen die Literpreise von E10 und Diesel rund 10 Cent unter den gestrigen Werten.
2: Für Autofahrer lohnt sich trotz Tankrabatt der Blick auf die Uhr. Kurz vor Mittag kostete E10 bundesweit im Schnitt nämlich 2,05 Euro und Diesel knapp 2,20 Euro. An einigen Tankstellen lag E10 sogar zeitweise unter 2 Euro. Dann kam der übliche Preissprung um 12 Uhr. ADAC und ACE raten zur Nutzung von Vergleichs-Apps oder einfach Google Maps. Auch dort werden die Spritpreise angezeigt. Bei der Auswahl der Tankstelle braucht man demnach nicht wählerisch sein. Kraftstoffe sind genormt, sagen die Autoclubs, also könne man bedenkenlos auch Discount-Tankstellen ansteuern. Thomas Bleskin, Nachrichtenredaktion.
1: Das Bundeskanzleramt stoppt vorerst den Entwurf von Finanzminister Klingbeil zur Einführung einer Steuer auf zuckerhaltige Getränke. Klingbeil hatte seine Pläne erst am Mittwoch zur Abstimmung an die Ministerien geschickt. In Regierungskreisen heißt es nun, sein Entwurf weiche vom Vorschlag der Finanzkommission Gesundheit ab und sei in dieser Form in der Regierung nicht mehrheitsfähig. Geplante Einnahmen rund 1 Milliarde Euro. Eine Preiserhöhung des Online-Händlers Amazon für Prime-Abos von 2022 ist laut einem Urteil des Bundesgerichtshofs unwirksam. Die Klauseln in den allgemeinen Geschäftsbedingungen verstoßen demzufolge gegen das Transparenzgebot. Betroffen sind Millionen Abonnenten.
3: Vor 4 Jahren hatte Amazon den Preis für sein Prime-Abonnement deutlich erhöht, bei jährlicher Abrechnung zum Beispiel von 69 auf 89,90 Euro. Allerdings bat Amazon nicht ausdrücklich um Zustimmung. Die Verbraucherzentrale NRW klagte, bekam in Vorinstanzen Recht und Amazon scheiterte nun mit seinem Einspruch am BGH. Für Altkunden gelten damit bis auf Weiteres wieder die alten Preise. Amazon will sie vor dem nächsten Zahlungstermin informieren. Schon gezahlte Mehrgebühren können Verbraucher entweder individuell zurückfordern oder sich einer Sammelklage der Verbraucherzentrale NRW anschließen. Ronny Thorau, Nachrichtenredaktion.
1: Zum Sport. Die deutsche Fußballnationalmannschaft hat den ersten Sieg unter Bundestrainer Jürgen Klopp eingefahren. Das Team setzte sich in der Nations League zu Hause gegen Serbien mit 2:0 durch. Die Tore in München schossen Tom Bischoff in der 39. Minute und Florian Wirtz nach einer Stunde. Eine Partie gibt es noch in dieser Länderspielphase, am Sonntag in Griechenland. Das waren die Nachrichten mit Uli Reitinger.
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5: Ein ziemlich useliger Donnerstag geht so langsam aber sicher zu Ende und dann kann es ja jetzt auch mal wieder schöner werden. Heute Nacht bis zu 11 Grad und da verzieht sich der Regen dann so langsam. In den nächsten Tagen bleiben die Temperaturen angenehm. Morgen bis zu 20 und am Wochenende bis zu 22 Grad und dann ist auch erstmal kein Regen in Sicht. Es bleibt also trocken und hier und da schafft es auch mal die Sonne raus.
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5: Eine Meldung noch von der A3 Köln Richtung Oberhausen. Zwischen dem Kreuz Breitscheid und Oberhausen Lierich 3 Kilometer Stau. Da braucht ihr eine Dreiviertelstunde länger. Gute Fahrt. Hallo zusammen, ich hoffe, ihr habt den Tag und den Abend gut rumgekriegt und könnt jetzt ganz entspannt in diese Nacht starten mit mir. Ich bin Vera Körber.
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5: Und das hier ist Rosalyn mit Snap. Ich wünsche euch eine schöne Nacht.

0: Ich frage mich ja, gibt es noch Menschen, die irgendwie, weiß ich nicht, Kohlenhydrate essen? Hier Kartoffeln oder ihr wisst schon.
1: Man kann im Winter, Sommer, man kann morgens, abends essen. Eine Nudel ist wirklich ein sehr leckeres Gericht. Ja. Man kann Nudeln machen warm, man kann Nudeln machen kalt. Also ist eine Nudel ein ewiges Essen.
0: Ja. Mein Reden. Einfach auch mal ein paar Kohlenhydrate oder vielleicht Fett zu sich nehmen. Ich kann es nicht mehr sehen, diesen ganzen Proteinwahnsinn. Du willst ein Rezept machen und du findest überall nur Hüttenkäse und Skier und Pulver. Keine Ahnung, habe ich keine Lust mehr drauf. Und ich habe das Gefühl, das eint mich und Atze Schröder momentan.
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4: Ja, nee, ist klar.
5: Ich war wirklich überrascht, was es alles gibt, was man so einwerfen kann. Ich meine, früher, überleg mal, da gab's Abtei Kieselerde, Merz Spezialdragees und Klosterfrau Melissengeist. Das war gegen alles gut. Also je nachdem, in welcher Reihenfolge man das Zeug genommen hat. Ja, und unsere Oma ist ja damit auch 95 geworden. Heute hast du im Rossmann ganze Regale voll mit Vitaminpillen und Supplements. Sogar im Lidl kannst du riesige Dosen Eiweiß kaufen. Wo ich mich immer frage, wo bleibt das ganze Eigelb? Ja, dann geht wahrscheinlich alles in den Selbstbräuner. Außerdem heißt das nicht mehr Eiweiß, sondern Protein. Ja, genau wie Snickers. Das heißt heute auch Proteinriegel. Ja, sicher. Und spätestens da hat uns die Verarsche doch komplett eingeholt. Ich hatte letztens im Supermarkt einen Becher Magerquark in Hand. Ja, da ist ja nun wirklich nichts drin, außer Eiweiß. Aber das reicht den Vögeln nicht. Das ist zu einfach, zu billig. Also wird auf den Quark gedruckt, High-Protein-Quark. Dann kannst du die Pampe nämlich für 4,80 Euro verkaufen. Und da sage ich, nicht mit mir, Freunde. Da stelle ich mich lieber an die Pommesbude vorm Lidl. Ja, sicher, so eine Currywurst ist ja auch eine Eiweißbombe. Glaub mir, gesund lebt man nicht länger. Das kommt einem nur länger vor.
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0: Da nimmt man sich mal ein paar Euro und schon heißt es das Steuerverschwendung, ne? Ja, der Bund der Steuerzahler hat sein Schwarzbuch vorgestellt. Die 100 krassesten Fälle von Steuerverschwendung sind da drin vermerkt. Und wir haben uns gedacht, das hat doch schon eine lange Geschichte, dieses Schwarzbuch. Deswegen haben wir uns mal ein paar Fälle von früher angeguckt. Vielleicht haben sich die Kommunen aber auch einfach ein Beispiel an Karl Lagerfeld genommen.
1: Das Geld muss aus dem Fenster, damit es durch die Tür wieder reinkommt.
0: Also wir gucken uns gleich bei mir ein paar kuriose Fälle an, aber jetzt machen wir erstmal ein bisschen Musik. Sommer ist das mit Homewrecker. Ich bin Vera Körber.

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0: Huch, da sind Jens Spahn doch tatsächlich die alten Masken aus der Hand gefallen. Ja, Steuerverschwendung in Deutschland, das gibt es doch nicht. Ne? Der Bund der Steuerzahler veröffentlicht jedes Jahr sein Schwarzbuch. Das zeigt, wo Steuergeld verschwendet wird, welche Fehlentscheidungen dahinter stecken und was die Verantwortlichen besser machen können. Heute ist das aktuelle Schwarzbuch rausgekommen und da haben wir uns gedacht, wir schicken Laura Potting mal ins Archiv und lassen Sie nach kuriosen Beispielen suchen.
1: Wusstet ihr, dass Kaiser Wilhelm II. Einen Dackel namens Erdmann hatte?
2: Nein, doch.
1: Tja, so, laut Schwarzbuch hat 2020 eine Institution vom Land Hessen bei einer Auktion einen Mantel ersteigert, der angeblich besagtem Dackel mal gehört haben soll. 4.500 Euro hat das Ding gekostet. So, und jetzt kommt's. Leider war damals aber noch nicht mal sicher, dass die Decke überhaupt dem kaiserlichen Dackel gehört hat. Kunsthistoriker haben das nämlich angezweifelt. Ja, und laut Schwarzbuch gab es auch einfach gar keine Belege. Das heißt, diese 4.500-Euro-Decke hätte auch einfach jedem x-beliebigen Dackel gehören können. Die entsprechende Landesinstitution, die verweist darauf, dass sie vor dem Kauf nicht umfangreich nachprüfen konnte, da alles sehr kurzfristig war. Stand da bei der Decke vielleicht sowas wie: Dieses Angebot geht nur noch in den nächsten 10 Minuten. Schlagen Sie jetzt zu. Stark limitiert. Also ich habe da jedenfalls noch so ein paar Pöms. Die hat das Krokodil von Kaiserin Sissi immer getragen, wenn es in der Kirche Orgel gespielt hat. Nur 1.000 Euro. Nur 13 Millionen Exemplare verfügbar. Nur solange der Vorrat reicht. Und jetzt gucken wir noch nach NRW, nach Bochum-Wattenscheid. Da wurde 2024 eine neue Sporthalle eingeweiht. 20 Millionen Euro hat das Ding gekostet, laut Schwarzbuch. Das Problem, das Ding war innen mit schwarz-weißen Streifen verkleidet. Daher waren Netze und Tore leider schwer zu erkennen. Und den Kids ist zum Teil schwindelig geworden oder sie waren desorientiert. Jacqueline, rechts ist das Tor. Nein, nicht dahin. Jetzt. Oh, jetzt heult der Elias wieder. Tja, das Ding musste also verändert werden. Kostenpunkt fast 50.000 Euro.
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1: Ich bin Uli Reitinger. Der Tankrabatt hat an den Tankstellen direkt für deutlich niedrigere Preise gesorgt. Am Mittag um 12 stiegen sie zwischenzeitlich zwar wieder leicht an, pendelten sich dann aber doch wieder auf einem Niveau ein, das viele Menschen vollgetankt haben. An manchen Tankstellen bildeten sich Schlangen. Grünen-Fraktionschefin Katharina Dröge hält den Tankrabatt bei NTV nicht für eine sinnvolle Maßnahme.
2: Ich kann total verstehen, dass man momentan Autofahrer beim Pendeln mit den hohen Benzinpreisen nicht alleine lassen will. Es gibt einen viel schlaueren Weg zu helfen und das wäre, wenn man pauschal ein Energiegeld auszahlen würde. Es würde allen Menschen Unterstützung geben und es würde nicht zu einem relevanten Einteil am Ende doch bei den Mineralölkonzernen landen, die eh in dieser Krise krasse Übergewinne machen.
1: Die grüne Fraktionschefin Katharina Dröge. Die Pläne für eine Zuckersteuer sind vorerst gestoppt. Das Bundeskanzleramt hält den Entwurf von Finanzminister Klingbeil in seiner jetzigen Form für nicht mehrheitsfähig.
3: 26 bis 38 Cent Steuer pro Liter, je nach Zuckergehalt, das ist der Plan von Bundesfinanzminister Klingbeil. Zum einen soll das die Haushaltskasse des Bundes füllen, zum anderen die Hersteller dazu bringen, ihre Getränke weniger zu zuckern, sprich gesünder zu machen. Dass so ein Anreiz funktionieren kann, zeigt Großbritannien. Dort gibt es seit 2018 eine Zuckersteuer. Inzwischen ist der durchschnittliche Zuckergehalt von Softdrinks dort um knapp die Hälfte gesunken. Lea Matschulat, Nachrichtenredaktion.
1: Bei den Schulprotesten in Frankreich sind knapp 2000 Menschen festgenommen worden. Den meisten werde Gewalt etwa gegen Einsatzkräfte vorgeworfen, heißt es aus dem Innenministerium. Gut 300 Polizisten wurden verletzt. An diesem Freitag sollen wegen des Protests gut 400 Schulen geschlossen bleiben und nur Fernunterricht anbieten. Laut Bildungsministerium wurden seit Beginn der Proteste 235 Schüler und Lehrer verletzt. Seit Ende vergangener Woche demonstrieren Schülerinnen und Schüler gegen marode Schulgebäude, überfüllte Schulklassen und zu wenig Lehrkräfte. Und noch zum Fußball, der erste Sieg im dritten Spiel für Bundestrainer Jürgen Klopp. Die deutsche Nationalmannschaft setzte sich in der Nations League in München mit 2:0 gegen Serbien durch. Die Tore schossen Bischoff in der 39. und Wirtz in der 61. Minute. In der letzten Partie dieser Länderspielphase trifft die deutsche Mannschaft am Sonntag in Thessaloniki auf Griechenland.
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5: Ja, es ist noch eine wolkige Nacht und vor allen Dingen auch eine regnerische Nacht. Aber das Gute ist, der Regen zieht langsam raus, den sind wir gleich los. Also spätestens, wenn die Sonne dann aufgegangen ist, ist es zwar noch wolkig, aber der Regen ist dann raus aus NRW. Und dann wird es nachher im Tagesverlauf sogar ganz heiter, muss man sagen. Und es wird relativ warm mit bis zu 20 Grad. Am Samstag, da wechseln sich Wolken und Sonne dann ab. Wird ein ganz schöner Tag mit bis zu 21 Grad am Samstag.
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6: Hier die aktuelle Verkehrslage. A3 Frankfurt-Köln zwischen Kreuz Bonn-Siegburg und Lohmar, 1 Kilometer Stau. Im weiteren Verlauf zwischen Duisburg-Wedau und Oberhausen-Lierich, 1 Kilometer stockender Verkehr, 20 Minuten Verzögerung. Und zusätzlich auf der A44 Dortmund-Kassel zwischen Warburg und Bräuna, 3 Kilometer zähfließender Verkehr. Wir wünschen allen unterwegs gute Fahrt.
5: Mein Gott, das ist ja diese Woche der Veränderung. Wir waren in dieser Woche noch im September und im Spätsommer. Jetzt sind wir im Herbst, im Oktober und jetzt haben wir auch schon Ende der Woche. Freitag, so schnell geht das, Mensch. Kommt ihr da noch mit? Ah, wir müssen durchatmen. Dafür spiele ich ein bisschen Musik. Bebe Rexha ist mit dabei, Dermot Kennedy und The Cranberries aus den 90ern und Zombie. Diese drei Hits jetzt hintereinander weg.
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0: So, das ist doch ein Song, der pustet die schlechte Laune weg, die wir vielleicht jetzt durch die Regenwolken bekommen haben. Und ich weiß noch was, was schlechte Laune wirklich wegpustet, indem man Wünsche erfüllt bekommt.
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0: Elias zieht bald mit seiner Freundin zusammen in das Haus von seiner Oma. Und da wird vorher ordentlich renoviert, neue Tapeten, neue Möbel, was man also braucht. Und vor allem muss ein neuer Boden her. Und den wünscht er sich von uns. Jürgen Banger, das ist im Wunscherfüller-Team, hat ihn heute Morgen angerufen.
2: Was macht ihr mit den Fußböden?
3: Ja, haben wir jetzt schon mal ein bisschen geguckt, ob wir da jetzt irgendwie Laminat, Vinyl oder ähnliches drauf verlegen.
2: Hast du noch nicht gekauft, auch noch nicht bestellt?
3: Nee.
0: Na, es muss was Qualitatives sein, denn seine Freundin bringt 4 Katzen mit ins Haus. Und wir dachten uns, bevor die beiden jetzt in etwas Halbgares investieren, das nach einem Jahr wieder komplett zerkratzt ist von den Viechern, von den lieben Katzen, helfen wir ein bisschen nach.
2: 2.500 Euro als Gutschein vom Laminatdepot sind 21 Filialen in NRW, wo du das einlösen kannst oder online.
3: Oh wow, also da bin ich jetzt echt sehr geschockt.
4: Ja, vielen, vielen Dank. Das ist super.
2: Bitteschön.
0: So, mega Elias Wunsch haben wir erfüllt. Und wenn wir euch als nächstes glücklich machen sollen, dann geht auf unsere Website, stöbert auf unseren Wunscherfüller-Katalog oder ihr schickt uns euren persönlichen Wunsch einfach so online.
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So, was für eine regnerische Nacht, wenn sich da noch Vanessa Carlton ans Klavier setzt und A Thousand Miles spielt. Ach, hör mal. Dann machen wir es uns kuschelig, oder? Dann spiele ich das jetzt.

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1: Ich bin Uli Reitinger. Der Tankrabatt hat direkt für sinkende Preise und gut besuchte Tankstellen gesorgt. Bis zum Vormittag stieg der Preisunterschied im Vergleich zu den jeweils gleichen Zeitpunkten des Vortages immer weiter an und lag nur noch wenige Cent unter der Höhe des Steuerrabatts von 16,7 Cent. Das lockte offenbar viele Autofahrer an die Zapfsäulen. An außergewöhnlich günstigen Tankstellen bildeten sich sogar Schlangen. Wo werden öffentliche Gelder verschwendet? Der Bund der Steuerzahler hat 100 Beispiele in seinem neuen Schwarzbuch aufgelistet. Im Fokus hat der Lobbyverband dieses Mal vergiftete Geschenke.
2: Diese Geschenke sind staatliche Förderprogramme, die zum Beispiel Kommunen beantragen, nur weil es dann Geld gibt, ohne wirklichen Nutzen, sagt der Lobbyverband und fordert mehr Transparenz bei solchen Verfahren. Und dann wären da noch die Projekte, wo viele nur sagen, der Hammer, Designermöbel im Jobcenter, einen einzigen Fahrradstellplatz für 16.000 Euro oder Dienstlaptops, die nie eingeschaltet werden. Claudia Wächter, Nachrichtenredaktion.
1: Für den Kampf mit unbemannten Systemen stellt die Bundeswehr ein eigenes Drohnenregiment auf. Der Verband soll aus bis zu 600 Männern und Frauen bestehen und Reichweiten bis zu 500 Kilometer abdecken. Dabei gehe es nicht nur um fliegende Systeme, sondern auch um unbemannte Landsysteme, sagte Verteidigungsminister Boris Pistorius. Zum Fußball. Im dritten Spiel unter Bundestrainer Jürgen Klopp hat die Nationalmannschaft in der Nations League den ersten Sieg eingefahren. In München schlug die DFB-Elf Serbien mit 2:0 durch Tore von Tom Bischoff und Florian Wirtz. Klopp war nach dem Spiel im ZDF komplett zufrieden.
3: Wir wollen jetzt nicht durchdrehen und so weiter. Wir haben eine sehr gute Anfangsphase gehabt. Wir werden ja mehr Tore schießen können. Zu Beginn gleich aus Ballgewinn heraus. Also gegen den Ball war es herausragend und mit Ball haben wir einfach wundervollen Fußball gespielt. Die Jungs sind dran geblieben. Wenn man das macht und Spaß daran findet, dann kann das so aussehen.
4: Es ist ein Traum, mit vorm Spiel reinzukommen und ja, Schwarz-Rot-Gold zu sehen. Das Herz aufgegangen. Atmosphäre während dem Spiel. Ich bin echt happy. Als ihr da losging, dachte ich erst, wäre irgendwas passiert auf der Tribüne.
1: Eine Partie gibt's noch in dieser Länderspielphase. Am Sonntag in Thessaloniki gegen Griechenland.
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6: Ja, in dieser Nacht sind noch einige Regenwolken unterwegs und es regnet hier und da, aber der Regen zieht langsam raus. Aktuell messen wir Temperaturen so zwischen 10 und 13 Grad bei uns in NRW. Nachher, wenn die Sonne dann aufgegangen ist, bekommen wir einen Tag, der erstmal so ein bisschen trüb anfängt, ein bisschen nebelig ist, aber dann lockert es immer mehr auf und wir bekommen Temperaturen bis 20 Grad. Der Samstag wird dann relativ schön, muss man sagen. Sehr viel Wolken sind zwar unterwegs, aber auch sehr viel Sonne. 18 bis 21 Grad am Samstag.
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7: A2 Hannover-Dortmund zwischen Porta Westfalica und Kreuzbad Oeynhausen, 1 Kilometer Stau, 8 Minuten Zeitverlust. Wir wünschen allen unterwegs gute Fahrt.
6: Schöne Nacht mit uns und wenn ihr gerade unterwegs seid, wir sorgen dafür, dass ihr wach bleibt, ja. Vielleicht seid ihr gerade im Auto, da ist es ganz gut, wenn man wach ist. Wenn ihr gerade in der Nachtschicht seid, da hilft es auch, wenn ihr wach bleibt. Also von daher geben wir jetzt alles für euch. Für alle Nachtschwärmer da draußen jetzt. Rosé und Bruno Mars, Apathe. Jack Jones ist mit dabei mit Breathe und ein echter 90er mit R.E.M. Losing My Religion. Jetzt für euch. Schöne Nacht mit uns.
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0: Das passiert ja nicht oft, dass Stars mir eine Sprachnachricht schicken, so wie beispielsweise ESC-Teilnehmer von 2024, Isaac. Gucke ich auf mein Handy, war da eine Sprachnachricht plötzlich.
1: Ich habe mir gedacht, ich melde mich einfach mal bei dir, weil die Frage ist nämlich folgende. Ich habe, was gibt es, das ich tun kann, damit ich mehr bei euch gespielt werde?
0: Ja, Isaac möchte einen Wunsch von uns erfüllt haben. Und wir sind ja gerade das Wunscherfüller-Radio. Und da habe ich mir gedacht, komm, ich rufe Isaac mal an und erfülle ihm den Wunsch, dass wir seinen Song spielen. Hallo Isaac.
2: Moin Kevin.
0: Hi. Mensch Isaac, was machst du gerade?
2: Boah, ich bin gerade auf dem Weg zu einer Session. Was machst du gerade?
0: Ich mache Radio und spiele ein bisschen Musik, weißt du?
2: Ja, nein, check ich.
0: Du bist auf dem Weg zu einer Session? Habe ich das richtig verstanden? Was ist es denn für eine Session?
2: Naja, ich treffe mich mit einem Dude in Nordhorn und mache mit dem Musik. Also wir schreiben Songs.
0: Neue Songs, die wir bald dann hören können?
2: Naja, also das dauert ja immer so ein bisschen, aber grundsätzlich ja bald. Das
0: hör mal, 2024 ESC, guckst du dir heute eigentlich nochmal den Auftritt an? Oder wenn wir hier bei den NRW-Lokalradios Always on the Run spielen und du hörst es bei uns im Radio, kommen dann so Flashbacks eigentlich noch bei dir?
2: Ja, Flashbacks grundsätzlich, aber den Auftritt gucke ich mir nicht an, weil ich muss auch ganz ehrlich sagen, als ich da vor Ort gewesen bin, also man hat das ja irgendwie gefühlt 20 Mal geprobt und immer mit voller Aufnahme, bis ich den Auftritt gespielt habe, habe ich den selber schon 20 Mal gesehen. Und dann hatte ich irgendwie nicht mehr so das Verlangen danach, mir das nochmal zu gucken.
0: Du hast ja, das muss ich sagen, Isaac, unserer Musikchefin, der Annik, eine Sprachnachricht geschickt, dass du dir
2: ja
0: wünschst, dass wir deinen neuen Song spielen. Isaac, wir erfüllen ja gerade hier im Radio Wünsche unserer Hörer. Da erfüllen wir natürlich auch deinen. Das ist doch kein Problem, Mensch. Also we had it all. Warum ist dir dieser Song so wichtig? Warum willst du unbedingt, dass wir den spielen?
2: Du musst dir vorstellen, nachdem ich Always on the Run veröffentlicht habe und der auch so durch die Decke gegangen ist, da war eine absolute Erwartungshaltung dahinter. Wenn du auf Krampf irgendwie versuchst, ja jetzt lass mal einen Radiobanger schreiben, und dann ist das irgendwie das Arsch. Lass mal einfach chillen, lass uns vielleicht ein bisschen jammen und ich gehe lieber mit 2, 3 kurz schönen Ideen heraus. Und dann habe ich auf einmal diesen Song geschrieben, so immediately, sofort. Das ist eine super starke Nummer geworden, die sehr so zu diesem Frühjahr hingezogen hat, dieses, wo alles so unbeschwert war, es eben an niemandem, weil wir alle komplette Loser waren, hatte niemand irgendeine Erwartungshaltung an uns. Das war dieser Moment, den ich mir da zumindest für eine Sekunde wahnsinnig doll zurückgewünscht habe.
0: Hast du eigentlich bei dir, wo du gerade von der Kindheit auch gesprochen hast und so ein bisschen, wo du kleiner warst, gab es da irgendwie so einen Wunsch, der vielleicht nie in Erfüllung gegangen ist, den du heute noch hast?
2: Boah, also ja doch, ich hatte schon immer so den Wunsch von einer Welttournee, hatte ich schon irgendwie, weil ich liebe es, Konzerte zu spielen und ich liebe es, Länder zu bereisen. Aber das war schon immer so ein Wunsch von mir und den werde ich mir auch noch irgendwann erfüllen. Kannst aber Gift aufnehmen.
0: Ja, das glaube ich. Ich glaube dir das. Wenn du das so sagst, dann glaube ich das so, Mensch. Gibt es irgendeinen Wunsch, den du dir schon abgearbeitet hast?
2: Es war immer ein Wunsch von mir gewesen, sämtliche Instrumente zu lernen. Ich habe jetzt seit einem Jahr ungefähr ein Cello.
0: Aber wie geil ist das? Da kauft der Mann sich einfach ein Cello. Du kannst aber noch nichts da drauf. Du hast einfach gesagt, ich will das jetzt lernen, das ist ein Wunsch von mir und dann kaufe ich mir das. Und dann gucke ich mal, genau, wie weit ich komme. Bringst du dir das dann autodidaktisch bei oder hast du irgendwie einen Cello-Lehrer?
2: Nein, ich habe keinen Lehrer. Ich setz mich dann einfach dran und probiere so lange, ein geiler Ton rauskommt.
0: Okay. Isaac, also, wenn du mal wieder einen Wunsch hast, meldest du dich einfach bei uns und das mit We Had It All, den Wunsch erfüllen wir dir jetzt. Hier ist dein Song. Isaac, vielen Dank. Alles Gute für dich. 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

So, jetzt sind wir angekommen im Oktober und jetzt auch schon im Wochenende. Das geht ja ratzfatz in dieser Woche, muss man wirklich sagen, ja. Gestern neuer Monat, ja, jetzt schon Ende der Woche. So schnell geht das. Und wir begleiten euch mit Musik. Will.i.am jetzt für euch mit Scream and Shout. Schöne Nacht.

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0: Seit gestern haben wir ja einen neuen Tankrabatt. 17 Cent soll es Entlastung geben, aber geben die Mineralölkonzerne diese 17 Cent auch ja wirklich zu 100% an uns Endverbraucher weiter? Das war die große Frage. Deswegen haben wir unseren Reporter Thorsten Ortmann mal an eine Tankstelle geschickt und der sollte sich mal umhören. Werden diese Rabatte auch wirklich weitergegeben? Wie sah es bei dir da aus?
1: Ja, hier an der Avia-Tankstelle sind nach Mitternacht tatsächlich die kompletten 17 Cent angekommen und zwar exakt bei allen Spritsorten. Und heute Vormittag sind die Preise dann sogar noch mal etwas weiter nach unten gegangen, bei Super 95 und E10 um 3 Cent. Klar, dass hier heute Vormittag natürlich richtig was los war an der Tankstelle und die meisten waren erleichtert. Inwiefern hilft Ihnen denn der Tankrabatt jetzt weiter?
2: Man freut sich ja über jeden Cent, der niedriger ist, ne?
3: Der hilft mir besonders gut, weil ich sehr viel Kilometer fahre, beruflich unterwegs bin.
4: Es ist auf jeden Fall erstmal nicht mehr ganz so schlimm zu tanken.
1: Allerdings gab es auch viele kritische Stimmen. Vielen geht dieser Tankrabatt nicht weit genug.
5: Ist generell zu wenig. Nur in Deutschland ist er so teuer.
6: Ich hätte gerne ein bisschen mehr gehabt, bin ich ganz ehrlich, weil wir viel Auto fahren müssen. Weil man ist auf Montage und das geht richtig ins Geld. Ne?
1: Und was ich auch immer wieder gehört habe, trotz des Tankrabatts müssen sich doch noch viele Autofahrerinnen und Autofahrer einschränken. Zum Beispiel dieser Familienvater. Inwiefern hilft Ihnen denn der Tankrabatt jetzt weiter?
7: Ja, sehr viel, weil wir fahren mit dem Auto ja immer zur Arbeit. Ja, wir sind halt eine vierköpfige Familie und das macht sich dann schon sehr bemerkbar.
1: Müssen Sie sich mittlerweile auch so ein bisschen einschränken, weil die Spritpreise so hoch sind? Oder haben Sie eine Strategie entwickelt oder was machen Sie?
7: Wir müssen uns schon ein bisschen einschränken, ja, was das angeht. Und dann müssen wir gucken, dass wir dann schon irgendwie weniger fahren, ja.
6: Ja, ich überlege, welche Fahrten ich mache oder was ich koppeln kann, ne? Dass ich nicht für der Sache fahren muss und für die Sachen. Also ich sehe schon zu, dass ich einmal so einen Rundumschlag machen kann. Ja.
1: Dennoch freuen wir uns erstmal über die leichte Entspannung an den Zapfsäulen, denn der September war laut ADAC mit Abstand der teuerste Tankmonat bisher. Jetzt haben wir erstmal bis Ende des Jahres den Tankrabatt.
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1: Ich bin Uli Reitinger. Der neue Tankrabatt ist da und drückt direkt die Preise an den Zapfsäulen. Am Nachmittag lagen die Literpreise von E10 und Diesel rund 10 Cent unter den Werten des Vortags.
2: Für Autofahrer lohnt sich trotz Tankrabatt der Blick auf die Uhr. Kurz vor Mittag kostet der E10 bundesweit im Schnitt nämlich 2,05 Euro und Diesel knapp 2,20 Euro. An einigen Tankstellen lag E10 sogar zeitweise unter 2 Euro. Dann kam der übliche Preissprung um 12 Uhr. ADAC und ACE raten zur Nutzung von Vergleichs-Apps oder einfach Google Maps. Auch dort werden die Spritpreise angezeigt. Bei der Auswahl der Tankstelle braucht man demnach nicht wählerisch sein. Kraftstoffe sind genormt, sagen die Autoclubs, also könne man bedenkenlos auch Discount-Tankstellen ansteuern. Thomas Bleskin, Nachrichtenredaktion.
1: Das Bundeskanzleramt stoppt vorerst den Entwurf von Finanzminister Klingbeil zur Einführung einer Steuer auf zuckerhaltige Getränke. Klingbeil hatte seine Pläne erst am Mittwoch zur Abstimmung in die Ministerien geschickt. In Regierungskreisen heißt es nun, sein Entwurf weiche vom Vorschlag der Finanzkommission Gesundheit ab und sei in dieser Form in der Regierung nicht mehrheitsfähig. Geplante Einnahmen rund 1 Milliarde Euro. Für Bundeskanzler Merz geht es im Stimmungstief weiter nach unten. Nur noch jeder Zehnte zeigt sich im ARD-Deutschland-Trend mit der Arbeit des CDU-Politikers zufrieden oder sehr zufrieden. Das ist der niedrigste Wert für einen Kanzler in der Geschichte des Deutschland-Trends seit 1997. 88% der Befragten äußerten sich weniger oder gar nicht zufrieden. Zum Fußball. Erleichterung bei den deutschen Fußballfans. Im dritten Spiel unter Jürgen Klopp hat die Nationalmannschaft endlich gewonnen. Und zwar in der Nations League. In München schlug die DFB-Elf Serbien mit 2:0 durch Tore von Tom Bischoff und Florian Wirtz.
3: Der zweite Klopp-Kader macht richtig Spaß. Mit viel Spielfreude gewinnt das junge Team völlig verdient gegen allerdings auch schwache Serben. Von Beginn an viel Zug nach vorne, eine Menge Torschüsse und Kombinationen. Dazu starke Leistungen von Pavlovic, Bischoff, Wirtz und Neuling Scherhand. Am Ende schickt Klopp 5 Neulinge aufs Feld, darunter der 1000. Debütant der DFB-Geschichte, Mika Bauer von Celtic Glasgow. Nach dem Spiel umarmt Klopp seine Spieler und hofft jetzt auf seinen ersten Auswärtssieg in Griechenland. Thomas Bremser, Sportredaktion.
1: Am Sonntag steht das vierte und letzte Spiel